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1: Mit Ben Sträubel. Ich habe noch ein PPPPP. Das ist das perfekt fantastisch polierte Popnacht-Package. So kurz vorm Wochenende würde ich das auch gerne euch noch zurückgeben. Ja, ich habe es doch aus dem Energiefeld mit euch gemeinsam poliert, geputzt, habe auf dem Boden gekniet gestern Nachmittag für dieses PPPPP. Und dann gebe ich es euch auch gleich. Also falls ihr mitspielen möchtet bei unserem Quiz 07221 2011, die Voraussetzung ist natürlich, dass man noch ein bisschen bei Stimme ist und noch diese Ziffernfolge ins Smartphone tippen kann. 07221 2011.
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0: Didi-dim. Ja.
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0: Da rasen wir mal zurück an diesem 8.5. Was ist denn da so los gewesen? Ilias aus Uetersen, guten Morgen.
3: Guten Morgen.
0: Und du bist Disponent bei den Kreisverkehrsbetrieben Pinneberg, das heißt zuständig für unheimlich viele Busse. Wer also beispielsweise mit dem Bus, ich glaube, das ist die 189 von Wiggeln nach Plankenese fährt, der ist dann bei dir auf dem Schirm, ne?
3: Genau, richtig.
0: Und das heißt, du musst gucken, die Busse müssen bereitstehen, die müssen ordnungsgemäß vollgetankt sein und dann kommen die Fahrer natürlich noch dazu.
3: Genau, richtig.
0: Und ist da auch schon mal unheimlich viel schief gegangen, wo du dann selbst einspringen durftest?
3: Ja, das auch. Also wenn der zum Beispiel ein Fahrzeug kaputt geht und so und ich habe jetzt zum Beispiel keinen von der Werkstatt hier, zum Beispiel gerade in der Nacht oder so, dann musste ich dann auch mal ausrücken.
0: Mhm. Aber gut, dass du auch das fahren kannst. Ne? Das ist, glaube ich, auch für jemanden, der Busfahrer ist, von dir als Disponent betreut wird, ist es auch wichtig, dass derjenige auch ein bisschen Ahnung und Überblick hat. Weil das passiert ja auch so in Speditionen, dass man dann dem Disponenten doch alle Vorwürfe der Welt macht, weil der ja selbst gar keine Ahnung hat. Da wird so gesagt, ne? Von LKW-Fahrern öfter mal. So, und heute Nacht ist alles gut. Also würdest du sagen, wir starten rein in diesen Freitag und die Kreisverkehrsbetriebe haben alles im Griff?
3: Genau, richtig.
0: Sehr gut. So, ansonsten bist du ja da. Ich wollte auch mal Busfahrer werden früher. Aber vielleicht lasse ich mich von dir nochmal ausbilden. Heute vor 48 Jahren, da sind wir bei Frage Nummer 1. Da ist der erste Mensch auf den höchsten Berg der Erde gestiegen, auf den Mount Everest, hat ihn bezwungen sozusagen. Und wer ist denn das gewesen? Ohne Sauerstoffmaske war der Trick dabei. War das A, Wolfgang Petri oder war es B, Peter Jetorius Ötztaler, der in der Schule als Yeti gehänselt wurde? Oder C, Reinhold Messner?
3: Das ist C, Reinhold Messner.
0: Jawohl. Und dann ist es auch schon länger her, 29 Jahre. Da gab es ein virtuelles Haustier als Elektronikspielzeug im Ei-Format. Und das musste man pflegen, füttern. Man hat damit gespielt. Man musste es auch putzen und heilen. Und dann musste man das glücklich machen natürlich. Das ist wichtig. Also wie auch im echten Leben. Ja, 3 Knöpfe drücken und dann wurde es gesund. War das die Barbie oder war es B, Tamagotchi? Oder war es das Baby Sinclair C?
3: Das ist B, Tamagotchi.
0: Hast du noch eins?
3: Nee.
0: Ich habe noch ein Original verpackt. Ich habe damals ganz viele gekauft irgendwie, so in einem Wahn. Dann habe ich mir eine Schublade aufgezogen, da ist noch ein Original verpacktes drin. Wahrscheinlich bin ich damit Millionär, vermute ich irgendwann mal, wenn ich das aufbewahre.
3: Kann gut sein.
0: Aber es wird unglücklich sein in der Plastikverpackung über die Jahrzehnte. Dann wünsche ich dir also einen guten Start jetzt weiter in den Freitag hinein, dass alles ruhig läuft weiter bei deinen Verkehrsbetrieben. Und disponier noch schön, wir hören uns wieder im Leben.
3: Auf jeden Fall.
0: Ciao.

My new religion. Oh, ich mach mal einen schönen lauten Song hier. Den mach ich noch lauter. Was Kultisches von David Bowie. Gruß in die Cloud. Modern Love. 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

0: David Bowie. Da hat Kai Spaß.
1: Mensch, das ist ja starkes Lied von David Bowie. Wir polieren hier gerade den Fußboden. Ich habe mir zwei so eine Wischmöppe unter die Schuhe gebunden und das scratch ich jetzt sozusagen in der Hotellobby rum. Ey, oh, ist das schön.
0: Ja, das ist doch toll. Das war Kai, der in Ilmenau in einem Hotel zu diesem Song den Boden geputzt hat. Also das Bild dazu, das halte ich mal hoch, damit ihr auch ein bisschen Spaß habt. Weitermachen, ne? Geht auch zu diesem Hit hier von Holly Humberstone, Cruel World.

0: Es ist 2.30 Uhr.
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2: Heute ist es weitgehend sonnig oder locker bewölkt. Kompaktere Wolkenfelder gibt es zeitweise vom Emsland bis zum Oldenburger Münsterland. Regen bringen diese aber auch nicht. Die Temperaturen erreichen 14 Grad an der ostfriesischen Küste bis 18 Grad in Leer. Am Samstag gibt es einen trockenen Mix aus Sonne und lockeren Wolken bei 14 bis 20 Grad. Am Sonntag steigt bei Sonne und Wolken im Wechsel die Schauer- und Gewitterneigung im Tagesverlauf leicht an. Dazu werden maximal 15 bis 20 Grad erreicht. Im Seewind bleibt es kühler.
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3: A29 Wilhelmshaven Richtung Oldenburg. Die Ausfahrt Oldenburg-Hafen ist wegen Bauarbeiten bis zum 5. Juni gesperrt. A29 Oldenburg Richtung Ahlhorner Heide. Die Einfahrt Oldenburg-Hafen ist wegen Bauarbeiten bis zum 5. Juni gesperrt. A270 Blumenthal Richtung Ilpol. Die Ausfahrt Bremen-Fegesack-Mitte ist wegen Bauarbeiten bis 29. Mai gesperrt.
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0: Und die am meisten unterschätzte Höchsttemperatur heute in Niedersachsen in Damnatz. Da werden es 17 Grad werden. Hier ist die Popnacht. Ich bin Ben Sträubel.

Ja, die Popnacht ist hier und die Kreativen sind natürlich auch wieder in den Keller gegangen. Einer von denen, die im Keller alles aufgebaut haben, was Kreativität ausmacht, ist Jürgen aus Friedrichshafen. Der hat ein Studio aufgebaut, der war früher im Marketing sehr erfolgreich und will aber jetzt in Richtung große Bühnen gehen. Und das hat natürlich bisher noch nicht so ganz funktioniert. Er wollte eigentlich schon längst auf den Brettern stehen, die die Welt bedeuten, aber eben hat noch nicht mit der Übungsqualität, das war noch so ein bisschen schwierig. Er hatte uns ja immer seit Monaten schon Songs geschickt, die ich dann auch hier spiele. Und viele Songs sind schon fast so gut, dass man sie aufführen könnte. Also große Hits, die noch besser wurden. Aber es gab noch etwas zu verbessern bei Foreigner, I Wanna Know What Love Is beispielsweise. Das kritisierte ich, glaube ich, mal vor einem Jahr. Jetzt hat er sich heute Nacht wieder dran gesetzt, hat jetzt 2 Stunden nochmal eingesungen. Und was rausgekommen ist, ich habe es noch nicht gehört, aber wir werden es gleich in der Version von Jürgen nochmal hören, dieses Lied von Foreigner, I Wanna Know What Love Is. Aber vorher noch Alex Warren und Fever Dream. 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

0: Und Pretty im TLC ist jetzt 3:15. Auf der A2 wird aufpassen, Hannover Richtung Berlin. Da liegen Gegenstände zwischen Brandenburg und Netzen.
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0: Jürgen, das ist ein Star. Inzwischen schon, also ich freue mich ja immer, wenn er irgendwas schickt und hat was aufgenommen in seinem Keller. Früher war er großer Marketingmann, jetzt ist er ein noch größerer Musikstar. Aber das fängt ja auch mal irgendwo klein an. Und er hat in einem Kellerstudio heute Nacht einen Song von Foreigner aufgenommen, I Wanna Know What Love Is. Und das klingt so, ich lasse mich jetzt auch mal überraschen.

Naja, gut, Jürgen, ne? Auf jeden Fall eine gute Entwicklung, würde ich mal sagen. Der Refrain ist recht gelungen, auch mit dem Background-Chor, den du da als Gefangenen-Chor wahrscheinlich genommen hast. Aber ich bin auf weitere Folgen gespannt. Jürgen wird fortgesetzt in der Popnacht.

Self-Aware ist der neue von Temper City. Und wo haben wir es gehört? Ah, hier in der Popnacht. Es ist jetzt 2.52 Uhr auf der A3 Oberhausen in Richtung Köln. Da ist ein Unfall passiert. Die Unfallstelle ist auch hier nicht gesichert zwischen Kreuzhilden und Solingen.

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1: 2.55 Uhr ist es und ihr passt bitte auf der A4 Chemnitz in Richtung Erfurt. Da liegen Spanngurte zwischen Nora und Erfurt-Fieselbach auf der Fahrbahn.

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1: Um 3 Uhr mit Lisa Kupper. Trotz Waffenruhe ist der Nahostkonflikt erneut eskaliert. Iranische Militärs machen die USA für Angriffe auf iranische Schiffe in der Straße von Hormus und Explosionen in Küstenorten verantwortlich. Der Iran habe als Vergeltung US-Schiffe in der Meerenge beschossen. Einzelheiten von Uwe Lüb.
2: Auch in US-Medien heißt es unter Berufung auf Regierungsmitarbeiter, die USA hätten die Angriffe ausgeführt. Der Zwischenfall sei jedoch nicht als Wiederaufnahme des Krieges oder Bruch der Waffenruhe zu verstehen. 2 Tage zuvor hatte Iran Ölanlagen in der emiratischen Hafenstadt Fujairah attackiert. Zuletzt hatte US-Präsident Trump über große Fortschritte in den Gesprächen mit Iran berichtet. Einzelheiten nannte er nicht. Die USA warten noch auf eine Antwort aus Teheran auf den jüngsten US-Vorschlag zur Beilegung des Konflikts.
1: Die EU-Kommission will das Handelsabkommen mit den USA bis Anfang Juli umsetzen. Das hat Kommissionspräsidentin von der Leyen nach einem Telefonat mit US-Präsident Trump am Abend gesagt. Trump hatte zuvor deutlich höhere Sätze angekündigt, sollten die europäischen Industriezölle auf US-Waren bis zum 4. Juli nicht abgeschafft sein. Die Verhandlungen des Gesetzespakets in der EU ziehen sich seit Monaten hin. Trump hatte deswegen schon die Erhöhung der Zölle auf europäische Autos von 15% auf 25% angedroht. Der Bundestag hat die Digitalisierung von Immobiliengeschäften auf den Weg gebracht. Das Parlament verabschiedete am Abend ein Gesetz, mit dem Verträge für den Kauf und Verkauf von Grundstücken ab dem kommenden Jahr weitgehend digital abgewickelt werden müssen. Das heißt, nachdem der Kaufvertrag unterschrieben und beurkundet ist, werden sämtliche Dokumente und Informationen zwischen Notaren, Gerichten und Behörden elektronisch ausgetauscht. Der Bundesrat muss der Regelung noch zustimmen. Der SC Freiburg steht im Finale der Fußball-Europa League. Durch ein 3 zu 1 im Halbfinal-Rückspiel gegen Sporting Braga. Das Finale will die Mannschaft auch gewinnen, hat SC-Spieler Nicolas Höfler nach der Partie gesagt.
3: Das ist wirklich unglaublich. Das ist schon ganz oft gesagt, wir SC Freiburg im Euroleague-Final, das hört sich völlig surreal an. Wir sind mega stolz auf uns, genießen den Moment und sind natürlich jetzt auch maximal hungrig, das Maximale zu erreichen.
1: Im Finale der Europa League trifft Freiburg am 20. Mai in Istanbul auf den englischen Club Aston Villa. Das Wetter in Deutschland. In der Nacht im Osten stark bewölkt, sonst auch mal sternenklar, später teils neblig, +8 bis -1 Grad. Am Tag in der Mitte und im Osten viele Wolken, aber kaum Regen, im restlichen Land freundlich. Am Nachmittag im Schwarzwald auf der Alb und am Alpenrand örtlich Schauer oder Gewitter, 12 bis 22 Grad. Die Zeit 3:03.
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4: A29 Wilhelmshaven Richtung Oldenburg. Die Ausfahrt Oldenburg-Hafen ist wegen Bauarbeiten bis zum 5. Juni gesperrt. A29 Oldenburg Richtung Ahlhorner Heide. Die Einfahrt Oldenburg-Hafen ist wegen Bauarbeiten bis zum 5. Juni gesperrt. A270 Blumenthal Richtung Ilpol. Die Ausfahrt Bremen-Fegesack-Mitte ist wegen Bauarbeiten bis 29. Mai gesperrt.
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5: Mit Ben Streubel. So, unser Bäckermeister, der hat sich schon abgemacht in den Urlaub. Aber wir haben noch 2 schöne Hits hier gefunden, die heute Nummer 1 sind, zwar an diesem 8.5. in der Musikgeschichte. Wenn ihr die mir gleich nennen könnt, wenn sie sehr schnell an euch vorbeirauschen, verdient ihr euch ein Popnacht-Package in ein paar Minuten.
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0: Die Strombellas in der Popnacht.
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0: Die zwei Nummer 1 Hits des heutigen 8.5. in der Musikgeschichte. Welche Songs sind's für ein Popnacht-Package? Konzentration.
3: I kept the right ones out.
0: Yeah. 07221 2011, wer zwei Hits erkannt hat. Alle anderen können die Füße weiter hochlegen. 07221 2011.

Save Me Tonight, das ist der neue Hit von der Lopez. Jennifer Lopez und David Guetta gemeinsam. Save Me Tonight werden wir öfter noch hören. Und nach diesem kultischen Song hier vom Ager lösen wir unser Rätsel auf in der Popnacht.

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2: Die Nummer 1 Hits des heutigen 8.5. in der Musikgeschichte. Die rauschen an euch vorbei und ihr seid schlau. Daniel lebt in Darmstadt. Guten Morgen, Daniel. Welche beiden Songs hast du gehört?
3: Guten Morgen, Benny.
2: Morgen.
3: Das war Ricky Martin, La Vega Roca.
2: Mhm.
3: Und Aerosmith, Amazing.
2: Jawohl. Das ist richtig, Steven Tyler, unverkennbar. Und dafür bekommst du einen Pop nach Package. Und
3: ja,
2: du bist gerade auf dem Weg nach Frankfurt am Flughafen. Du arbeitest als Purser bei TuiFly. Und
3: richtig.
2: Wie viel Uhr geht's denn los?
3: 4:50 starten wir.
2: Wo geht's
3: Richtung
2: hin?
3: Griechenland.
2: Ach, schön.
3: Nach Patras.
2: Darfst du denn dann auch dort ein bisschen bleiben in Patras oder musst du gleich
3: Nein.
2: wieder zurück?
3: Wir halten mal die Luft, die Nase in die Luft und
2: das,
3: dann das heißt, sehen wir direkt wieder um.
2: Ist da so ein Flieger, der immer hin und her fliegt, also wo man immer schon wartet dann am Gate in Griechenland, dass dann der Flieger aus Frankfurt kommt und dann steigen alle ein, wird geputzt und so und dann geht's wieder los, ne?
3: Genau.
2: Wie viel Mal fliegt man da hin und her?
3: Wir fliegen nur einmal hin und her.
2: Ah, okay, dann hast du wieder frei, ein bisschen.
3: Genau.
2: Und dann wieder zurück.
3: Ein kurzer Arbeitstag.
2: Zurück nach, nach Darmstadt, wieder nach Hause. Und dann wärst du gerne in Patras geblieben.
3: Ja, klar.
2: Gibt es denn einen Lieblingsort, den du ab und zu mal anfliegst?
3: Ja, also ich fliege auch gerne auf die Kanaren tatsächlich.
2: Mhm.
3: Da ist dort am liebsten nach Fuerteventura.
2: Ja, ist auch schön. Und dann gehst du auch gleich surfen. Hast dann ein Surfbrett liegen mit deinem Namen.
3: Klar.
2: Ja, das ist Daniel. Festes
3: Plätzchen.
2: Ja, aber bei den Flügen, die so über 4 Stunden gehen, kann ich mir vorstellen, dass man da doch vielleicht auch mal über Nacht bleibt, oder? Kann
3: ja, das
2: eher
3: kann schon passieren, ja.
2: Dann wünsche ich dir auf jeden Fall einen guten, ruhigen Flug. Und wer jetzt sich da vorbereitet oder in Richtung Flughafen fährt oder schon da ist, der weiß ja, deinen tollen Purser, nämlich Daniel aus Darmstadt, ist ab 4:50 am Mikrofon. Ne? So ist es.
3: Ja, dann, so sieht's aus.
2: Dann grüßt du mal alle Popnachthörer von uns. Gute Zeit.
3: Schöne Grüße.
2: Ciao.
3: Vielen Dank. Ciao.

0: These Walls, es ist 0 Uhr, nee, 3 Uhr 31. Ich war mal kurz vor einer Zeit zurück.
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2: Heute ist es weitgehend sonnig oder locker bewölkt. Kompaktere Wolkenfelder gibt es zeitweise vom Emsland bis zum Oldenburger Münsterland. Regen bringen diese aber auch nicht. Die Temperaturen erreichen 14 Grad an der ostfriesischen Küste bis 18 Grad in Leer. Am Samstag gibt es einen trockenen Mix aus Sonne und lockeren Wolken bei 14 bis 20 Grad. Am Sonntag steigt bei Sonne und Wolken im Wechsel die Schauer- und Gewitterneigung im Tagesverlauf leicht an. Dazu werden maximal 15 bis 20 Grad erreicht. Im Seewind bleibt es kühler.
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3: A29 Wilhelmshaven Richtung Oldenburg. Die Ausfahrt Oldenburg-Hafen ist wegen Bauarbeiten bis zum 5. Juni gesperrt. A29 Oldenburg Richtung Ahlhorner Heide. Die Einfahrt Oldenburg-Hafen ist wegen Bauarbeiten bis zum 5. Juni gesperrt.
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0: Und die am meisten unterschätzte Höchsttemperatur Dierfeld in Rheinland-Pfalz heute 17 Grad. Hier ist die Popnacht. Ich bin Ben Streubel.

0: Can't Say No, Ray Gavi hier in der Popnacht. Den Kreativen gehört die Nacht. Elvira aus Bleialf, die hat die Badewanne eingelassen, aber in einer anderen Art und Weise, wie wir uns das vorstellen, so mit Schaum oder so, sondern irgendwie Hardcore, so wie das klingt, was sie geschrieben hat. Guten Morgen, Elvira.
1: Guten Morgen, Ben.
0: Was ist denn das für eine Hardcore-Badewannenaktion?
1: Ich mache ein Lavasteinbad.
0: Ein Lavasteinbad? Wie geht das?
1: Tja, die Steine, die ich sonst für den Grill... Also ich habe den Tipp in einem Wellnesshotel bekommen, dass das gut wäre, für gute Energie zu bekommen. Mhm. So, dann habe ich jetzt Wasser in die Badewanne eingelassen. Dann kommen dann gleich die Lavasteine in die Badewanne.
0: Du hast ja, dass Lavasteine für den Grill sonst sind.
1: Genau.
0: Aha, aber du hast noch nicht drauf gegrillt auf denen.
1: Nein.
0: Und dann?
1: Dann kommt noch karibisches Badesalz obendrauf.
0: Aha.
1: Und dann lege ich mich in die Badewanne auf die Steine.
0: Auf die Steine. Da bekommt man noch Abdrücke am ganzen Körper. Das sieht doch komisch aus, oder? Wenn man dann zur Arbeit geht, gibt das wirklich Energie?
1: Das werden wir sehen.
0: Aber du hast es noch gar nicht probiert, das erste Mal.
1: Nein,
0: jetzt.
1: Das ist das erste Mal.
0: Ach,
1: Premiere.
0: So. Ja, dann hoffe ich mal, dass die nicht noch glühen, die Steine und sowas, ja?
1: Nein.
0: Okay, aber wenn die vorher im Grill gelegen hätten, könnte natürlich auch ganz lecker aussehen und schmecken vor allen Dingen, ne? Wenn die so nach Bratwurst dann riechen noch und dann, wenn du in die Firma kommst, dann kommt die wandelnde Bratwurst, dann sagst du, ich habe auf Lavasteinen gelegen die ganze Nacht, die ich vorher aus dem Grill geholt habe. Aber okay, bin sehr gespannt, wenn du sagst, es gibt die Energie, dann wirst du das uns in der nächsten Show mal erklären, was du empfunden hast in diesem Moment, als du auf diesen Steinen lagst. Aber ich würde es nicht übertreiben, ja? Wenn du merkst, du kriegst einen krummen Rücken,
1: aufstehen?
0: Ja, würde ich mal sagen. Ne?
1: Leg
0: sich wieder ins Boxspringbett.
1: Alles klar.
0: Viel Spaß.
1: Danke.
0: Gute Energie. Ciao, ciao.
1: Ciao, ciao.
0: Und das ist Miley Cyrus. Die gibt auch gute Energie. Ne?
2: La, la, la, la, la.
0: Midnight Sky. Hier ist die Popnacht am Freitag.

0: Freiburg, da brennen immer noch die einsamen Kerzen und vielleicht auch die großen Lampen noch, weil da wird ordentlich gefeiert. Der SC Freiburg, der ist zum ersten Mal im Finale in der Europa League. Freiburg hat zu Hause 3:1 gegen Sporting Braga gewonnen und ordentlich mitgeholfen haben natürlich die Freiburger Fans, die immer noch auf den Straßen sind.
1: Oh, Finale!
2: Überragend.
3: Besser geht's nicht.
2: Das habe ich jetzt nicht erwartet, aber
4: meine Stimme ist auch daheim geblieben, aber ist in Ordnung. Ich fühl's, ist geil. Istanbul ist nur einmal.
5: Mein Bruder fliegt nach Istanbul, er hat sein ganzes Gehalt dafür ausgegeben, dass er da Tickets bekommt.
4: Geil.
6: Ich hab wirklich bitterlich gemeint vor Freude.
7: Was ich in den letzten 3-4 Jahren hier erleben darf. Ich hoffe so, dass wir den letzten Schritt machen. Jungs, holt euch das Ding, holt's nach Hause.
2: Freiburg wird Europa League gewinnen. Statement hier und jetzt. Ciao.
0: Yay. Also dann Glückwunsch nochmal an den SC Freiburg und alle Fans und alle, die jetzt immer noch Spaß haben. Im Finale spielen die Freiburger dann am 20. Mai in Istanbul gegen den englischen Club Aston Villa. Mehr kann man auch nochmal durchklicken, wenn ihr mögt, auf sportschau.de.

4.55 Uhr ist es. Vorsicht auf der A27. Da bitte aufpassen. Bremerhaven Richtung Bremen. Da liegt ein Tier zwischen Utlede und Schwanewede auf der Fahrbahn. Hier ist die Popnacht.

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1: Um 4 Uhr mit Lisa Kupper. Die EU-Kommission will das Handelsabkommen mit den USA bis Anfang Juli umsetzen. Das hat Kommissionspräsidentin von der Leyen nach einem Telefonat mit US-Präsident Trump am Abend gesagt. Einzelheiten von Thomas Spickhofen.
2: Ende vergangener Woche hatte Trump zusätzliche Zölle auf Pkw und Lkw aus der EU angekündigt, weil sich die EU aus seiner Sicht nicht an die Vereinbarungen aus dem schottischen Turnberry im vergangenen Sommer halte. Das entsprechende Gesetzespaket, mit dem die EU die Importzölle für amerikanische Industrieprodukte auf Null senken will, wird zurzeit zwischen dem Europäischen Parlament und dem Rat der 27 Mitgliedstaaten verhandelt. Eine Verhandlungsrunde in der Nacht von Mittwoch auf Donnerstag brachte noch kein abschließendes Ergebnis. Die nächste Runde ist für den 19. Mai angesetzt.
1: Trotz der neuen Kämpfe zwischen den USA und Iran in der Straße von Hormus ist die Waffenruhe laut US-Präsident Trump immer noch in Kraft. Auch die Verhandlungen über einen Frieden würden weitergeführt, sagte er vor Journalisten. Die iranischen Angriffe auf 3 US-Kriegsschiffe nannte Trump eine Bagatelle. Das US-Militär betonte, man strebe keine weitere Eskalation an, halte die eigenen Kräfte aber in erhöhter Alarmbereitschaft. Bundesfinanzminister Klingbeil ist zum Antrittsbesuch nach Kanada aufgebrochen. In Toronto will er heute und morgen mit Wirtschaftsvertretern und Politikern sprechen und für Investitionen in Deutschland werben. Angesichts internationaler Spannungen wolle man etwa bei der Stabilität von Lieferketten, der Versorgung mit kritischen Rohstoffen, aber auch bei Rüstung und künstlicher Intelligenz enger kooperieren, sagte der SPD-Politiker vor seinem Abflug am Abend. Der Bundesrat entscheidet heute über die steuerfreie Entlastungsprämie von bis zu 1.000 Euro, die Unternehmen ihren Beschäftigten zahlen können. Damit sollen die hohen Energie- und Spritpreise abgefedert werden. Ob es für die Pläne eine Mehrheit gibt, ist noch unklar. Der SC Freiburg hat Vereinsgeschichte geschrieben. Er zieht ins Finale der Fußball-Europa-League ein durch einen 3:1-Sieg im Halbfinal-Rückspiel gegen den portugiesischen Club Sporting Braga. Für Doppeltorschütze Lukas Kübler ein besonderer Moment seiner Karriere.
3: Ja, ist einfach unglaublich. War schön mit den Fans, also die waren auch heute unglaublich. Also es war so laut die ganze Zeit und haben uns echt krass gepusht. Und heute wird noch ein bisschen gefeiert.
1: Im Finale der Europa League trifft Freiburg am 20. Mai in Istanbul auf den englischen Club Aston Villa. Das Wetter in Deutschland. Am Morgen liegen die Tiefstwerte zwischen plus 8 und minus 1 Grad. Heute in der Mitte und im Osten viele Wolken, aber kaum Regen, im restlichen Land freundlich. Am Nachmittag im Schwarzwald, auf der Alp und am Alpenrand örtlich Schauer oder Gewitter, dazu maximal 12 bis 22 Grad. Und zum Abschluss noch die Zeit, es wird gleich 4:03 Uhr.
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4: Vorsicht bitte auf der A27 Bremerhaven Richtung Bremen. Zwischen Utlede und Schwanewede liegt ein Tier. A29 Wilhelmshaven Richtung Oldenburg. Die Ausfahrt Oldenburg-Hafen ist wegen Bauarbeiten bis zum 5. Juni gesperrt. A29 Oldenburg Richtung Ahlhorner Heide. Die Einfahrt Oldenburg-Hafen ist wegen Bauarbeiten bis zum 5. Juni gesperrt. A270 Blumenthal Richtung Ilpol. Die Ausfahrt Bremen-Fegesack-Mitte ist wegen Bauarbeiten bis 29. Mai gesperrt.
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5: Mit Ben Streubel, dann testen wir gleich noch, ob ihr Lyrics-Checker seid. Ein Songtext im Original ist auf Englisch gesungen, den werde ich auf Deutsch mit meinen schönsten Worten vortragen. Und wenn ihr mir sagen könnt, welcher Titel das ist, der auch zufälligerweise was mit diesem Wochentag zu tun hat, dann bekommt ihr ein Popnacht-Package, das letzte, was ich hier dabei habe. Also Lyrics-Checker, gleich in 7 Minuten.
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0: And the feeling goes, irgendein schlauer Kommunikationswissenschaftler sagte mal, don't talk about mistakes, sprich nicht darüber, wenn du einen Fehler gemacht hast, dann hätten Politiker gar nichts mehr zu erzählen, aber die KI hat sich gerade nochmal hier eingeschaltet in etwas, was ich wohl falsch gemacht habe.
1: Dann KI gibt bekannt, es ist 3.55 Uhr, nicht 4.55 Uhr, wie Moderator Ben Streubel gerade über den Sender verkündet hat. Er hatte also noch eine Stunde Zeit bis zur letzten Amtshandlung der Woche.
0: Sehr gut. Ja. Gut, dass es die KI gibt. Jetzt habe ich wohl vor einer Viertelstunde habe ich die falsche Uhrzeit gesagt. Ja, es kommt ja in den besten Familien vor, dass man sich auch mal vertut. Dankeschön, liebe KI. Ach ja, dafür kriegt sie ihren Lieblingshit von John Mayer. Your body is a wonderland in der Pop.

0: Chaperone und Good Luck, Babe. Hier ist die Popnacht.
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0: Mit meinen schönsten Worten werde ich jetzt einen Song, der im Original auf Englisch gesungen wurde, auf Deutsch präsentieren. Also, ich muss erstmal den Flügel reinschieben. Ja, ein Hauch von Romantik muss hierher. Wer ist denn der Typ in meinem Bett? Oh Mann, habe ich einen dicken Kopf. Das ganze Zimmer ist versaut mit Glitzerpuder. Und wir haben diverse Pink Flamingos im Pool getrunken. Das weiß ich noch. Boah, ich riech wie eine Minibar. Der DJ pennt draußen im Garten und irgendeine blonde Tussi liegt auf dem Grill. Da ist ein Knutschfleck oder ein blauer Fleck. Keine Ahnung, oh Gott. Diese Fotos von gestern, die sind schon im Internet. Ich bin erledigt. Welcher Hit ist denn das? 07221 2011, falls ihr einen Plan habt, dann holt euch doch das letzte Popnacht-Package unter 07221 2011.

Und nach diesem kultischen Song hier von Rufus und Chaka Khan lösen wir unser Rätsel auf, welcher Song dahinter steckt, hinter den deutschen Zeilen. Vorsicht auf der A1 Lübeck in Richtung Hamburg, da steht ein defekter LKW zwischen Bad Oldesloe und Kreuzberg der Heide. Die Popnacht mit Ain't Nobody.

0: Und dann, weil wir fast nachts abgeschnitten.
1: Oh, gut, das gehört ja dazu. Du bist die Linie 5, von der bist du ein Fan, die fährt in Wershausen los, in Marburg.
0: Genau.
1: Ja, Wershausen, dann gibt es das Kreuzacker, kommt da noch, ne? Ist das so eine Linie, die so komplett rundfährt, so Hauptbahnhof und immer weiter?
0: Genau, die schlängelt sich durch Marburg, kommt am Hauptbahnhof vorbei und nimmt dann die ganze City mit.
1: Ja, also wenn man Linie 5 fährt und dann dich dann am Schwanenhals-Mikrofon, kann man eine schöne Stadtrundfahrt erleben in Marburg.
0: Genau, aber um die Uhrzeit lasse ich die Leute noch in Ruhe.
1: Wann startet das denn in Wershausen?
0: Aber wir sind kurz vor 5, dann starten wir als 16 in Wershausen und die wird direkt danach zur 5.
1: Ja.
0: Und dann geht's durch die Stadt.
1: Okay, du machst doch immer noch gerne den Job.
0: Absolut.
1: So, dann würde ich mal sagen, wirst du heute mit einem Applaus begrüßt. Alle, die einsteigen, werden vielleicht dann auch mal sagen, hey, den kennen wir doch hier aus der Popnacht. Und ich spiele jetzt mal den Song von Katy Perry, Last Friday Night, in der kompletten Übersetzung, in den Lyrics. Wünsche dir einen guten Start, ja? Bis bald.
0: Dankeschön, ich grüße noch alle Kollegen.
1: Wen wolltest du grüßen jetzt mal?
0: Ich grüße noch alle Kollegen von den Stadtwerken und die mich kennen.
1: Also
0: und ganz Marburg.
1: GG. Oh,
2: wer ist der Typ in meinem Bett? Oh Mann, hab ich einen dicken Kopf. There's a stranger in my bed. There's a pounding in my head. Glitter all over the room. Das ganze Zimmer ist versaut mit Glitzerpuder. Wir haben diverse Pink Flamingos im Pool getrunken. Das weiß ich noch. Boah, ich stink wie eine Minibar. Der DJ pennt draußen im Garten und irgend so eine blonde Tussi liegt auf dem Grill. Da ist ein Knutschfleck oder ein blauer Fleck. Keine Ahnung. Oh Gott! Die Fotos von gestern Abend sind schon im Internet. Ich bin erledigt. Kann mich nicht an alles erinnern, weil ich einen Filmriss hab. Aber ich bin mir ziemlich sicher, dass es zur Sache ging. Am letzten Freitagabend haben wir auf den Tischen getanzt. Hatten ein paar Drinks zu viel. Und ich glaube, wir haben uns auch geküsst. Ich kann mich nur nicht mehr richtig dran erinnern. Wir haben unsere Kreditkarten überzogen und wurden mit einem Tritt aus der Bar auf die Straße befördert. Dann sind wir durch den Park geflitzt, waren nackt baden und hatten noch einen netten Dreier. Und ich fürchte, Freitagnacht haben wir gegen das Gesetz verstoßen. Wir haben zwar immer gesagt, jetzt hören wir auf, aber naja. Ich versuche immer noch, die Puzzleteilchen zusammenzufügen. Was soll ich nur meinem Chef sagen? Mein Auto wurde, glaube ich, abgeschleppt. Oh, der Kronleuchter liegt am Boden, zusammen mit meinem Lieblingspartykleid. Und der Haftbefehl ist sicher auch schon an mich unterwegs. Ich glaube, ich brauche ein Ginger Ale. Da haben wir echt riesen Mist gebaut. Aber diesen Freitag machen wir es genauso. Genauso! Gott sei Dank, es ist Freitag.

0: Last Friday Night.
1: Die Übersetzung dieses Hits von Katy Perry hier in der Popnacht, das ist 4.28 Uhr auf der A28. Bitte aufpassen. Bremen Richtung Oldenburg in der Ausfahrt Gandaker See West. Da laufen Rehe auf der Fahrbahn. Der Hit ist neu. Adam Taylor, ADMT und Turn the Page. Die Popnacht am Freitag.

0: Neue Hit von ADMT, Turn the Page, hier ist die Popnacht um 4.30 Uhr.
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9: Heute ist es weitgehend sonnig oder locker bewölkt. Kompaktere Wolkenfelder gibt es zeitweise vom Emsland bis zum Oldenburger Münsterland. Regen bringen diese aber auch nicht. Die Temperaturen erreichen 14 Grad an der ostfriesischen Küste bis 18 Grad in Leer. Am Samstag gibt es einen trockenen Mix aus Sonne und lockeren Wolken bei 14 bis 20 Grad. Am Sonntag steigt bei Sonne und Wolken im Wechsel die Schauer- und Gewitterneigung im Tagesverlauf leicht an. Dazu werden maximal 15 bis 20 Grad erreicht. Im Seewind bleibt es kühler.
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10: A29 Wilhelmshaven Richtung Oldenburg. Die Ausfahrt Oldenburg-Hafen ist wegen Bauarbeiten bis zum 5. Juni gesperrt. A29 Oldenburg Richtung Ahlhorner Heide. Die Einfahrt Oldenburg-Hafen ist wegen Bauarbeiten bis zum 5. Juni gesperrt. A270 Blumenthal Richtung Ilpol. Die Ausfahrt Bremen-Fegesack-Mitte ist wegen Bauarbeiten bis 29. Mai gesperrt.
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0: Und die am meisten unterschätzte Höchsttemperatur heute im Saarland, in Obertal, bekommen wir 21 Grad. Hier ist die Popnacht. Ich bin Ben Streubel.

0: 4.35 Uhr ist es. Ach, ist das schön. Die U13 in Stuttgart hat Standzeit. Das ist die Chance für Iris, mal kurz Hallo zu sagen. Guten Morgen, Iris.
1: Hallo, guten Morgen, liebes SWR3-Land.
0: Wie viel Standzeit hast du denn da?
1: Jetzt habe ich noch 5 Minuten.
0: Oh, da können wir uns ja ganz gehen lassen. Während du fährst, darfst du natürlich nicht telefonieren. Und wann fährt denn da die U13 los eigentlich? Ich wusste gar nicht, dass die nachts auch fährt.
1: Also ich bin heute losgefahren, 3.25 Uhr, zum Neckarpark und nehme da die Kollegen mit. Und dann habe ich jetzt hier in Hedelfingen 14 Minuten Standzeit gehabt und da kann ich dich hören, Ben.
0: Also gut, also in 14 Minuten muss ich aber alles geben. Das musst du mir dann auch sowas schreiben. Also ich muss sagen, ich habe nur 14 Minuten zum Zuhören und dann strenge ich mich nochmal an. Dann hole ich nochmal Luft, springe aus dem Fenster und wieder zurück. Dann geht das einigermaßen. So, hast du denn eine gute Nacht vorher gehabt, also bist du ausgeschlafen?
1: Natürlich, auf jeden Fall.
0: Natürlich. Und die Kollegen sammelst du ein, damit die dann andere U-Bahnen fahren dürfen?
1: Genau.
0: Das ist
1: Die fahre ich nach Cannstatt und da steigen die dann in U-Bahnen und fahren los.
0: Ja.
1: Alle Linien, wo man hier zu fahren in Stuttgart.
0: Und dann kommen die dann auch mal vorbei bei dir vorne und sagen, schnacken mal kurz, sagen Hallo, grüß dich, und wie läuft's? Und so, ne? Smalltalk.
1: Ja, genau. Ja. Also, da können wir noch reden morgens, ja.
0: Also, es fällt aber nichts aus. In Stuttgart läuft alles. Also, wir können uns darauf verlassen, dass du hast alles unter Kontrolle und die Kollegen auch, ne?
1: Ja, auf jeden Fall.
0: So ist es dann.
1: Also, die U-Bahn fahren immer. SSB ist zuverlässig.
0: Sie hörten eine Werbung von Iris Hohner. Und dann wünsche ich dir eine gute Fahrt. Ich krieg deinen Lieblingshit jetzt noch raus, ja? Bis bald.
1: Danke. Ciao, Ben.

Ich will aber kein Lied singen jetzt. Ein Lied, neuer Hit war das vom Alte Forster. 4.40 Uhr auf der A2. Hannover Richtung Berlin liegt ein Reifen auf der Autobahn zwischen Ciesa und Wollin. Habt ihr noch was gesehen, das nicht auf die Straße gehört? Dann gerne eine WhatsApp schicken. 07221 2011.

Something Like This. Die Popnacht ist hier und noch eine Gefahrenstelle von der A2 Hannover in Richtung Berlin zwischen Rastplatz Röhrse Süd und Peine. Da steht ein defekter LKW auf der Fahrbahn. Ist das schön, wenn ich doch mal so ein bisschen eintauche in die Welt von anderen Menschen, die jetzt gerade unterwegs sind mit Hund Didi? Der geht ja sehr oft spazieren um diese Zeit mit seinem Hund Moritz und fragt hier gerade, ob ich Rottweiler mag. Natürlich mag ich Rottweiler. Ich liebe die Tiere. Da finde ich manchmal Rottweiler ungemein. Die sind auf jeden Fall zutraulich, wenn sie mich anschauen für einen kurzen Moment. Ich hoffe, das bleibt auch so, wenn ich mit ihm irgendwann mal auf Rügen spazieren gehe, mein lieber Didi. So klingt das jetzt gerade an der Schwedenbrücke. Er hat hier so ein Audio geschickt mit Video. Ich sehe das zumindest. Ich sage mal, das ist viel Wasser zu sehen, aber ihr hört das ja. Ihr müsst es gar nicht sehen. So klingt das bei Didi gerade. Schwedenbrücke auf Rügen. Jetzt wird der Hund losgelassen. So, er hat das Wasser erreicht. Und Didi würde noch gerne einen Song hören. Das hier ist der neue von Olivia Dean in der Popnacht. So easy.

Neuheit von Olivia Dean. So easy to fall in love. Habt ihr noch ein bisschen was für die letzte Amtshandlung? Ich bin nicht mehr so lange da, dann lege ich die Gitarre hier auch weg. Also gerne eine WhatsApp schicken unter 07221 2011 Signal oder wer bei Stimme ist, spricht auch etwas. 07221 2011.

0: Wegen Cubes und Drive. Oh, es ist ja schon 5 vor 5. Ich muss zusammenpacken. Motorstaste ist abgeklemmt. Antennenleistung auf volle Suppe. Lichtstimmung auf OP, damit die nachfolgenden Kolleginnen und Kollegen ein bisschen schlechter haben, aber nicht zu schlecht. Corinna und Max aus Schweinfurt, die sind gerade unterwegs an den Bodensee nach Überlingen. Tante Carla hat da ein Boot und da werden sie dann ein sehr schönes, langes Wochenende drauf verbringen. Und KI, was machst du?
1: Nach Haus.
0: Okay, ich komm mit. Das war die Popnacht. Mein Name ist Ben Streubel, ein schönes Leben in Deutschland.

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1: Um 5 Uhr mit Lisa Kupper. Trotz Waffenruhe haben sich die USA und Iran in der Straße von Hormus gegenseitig attackiert. US-Präsident Trump sagte in einem Interview, dass die Waffenruhe aber immer noch Bestand habe. Aus Washington Anne Schneider.
2: Das US-Militär betont, man strebe keine weitere Eskalation an, halte die eigenen Kräfte aber in erhöhter Alarmbereitschaft, um auf mögliche neue Angriffe jederzeit reagieren zu können. Präsident Donald Trump sprach von einem Angriff ohne Schaden und erklärte in den sozialen Medien, man habe die iranischen Attacken erfolgreich abgewehrt. Zugleich drohte er mit deutlich härteren Reaktionen, falls es nicht rasch zu einer Einigung im Konflikt kommen sollte. Der Vorfall unterstreicht, wie angespannt die Lage in der Region derzeit ist.
1: Ein US-Handelsgericht hat Präsident Trumps weltweiten Zölle von 10% für unzulässig erklärt. Das Gericht urteilte, sie seien durch das Gesetz aus den 1970ern, auf das Trump sich berufen hatte, nicht gerechtfertigt. Das Urteil müsse innerhalb von 5 Tagen umgesetzt werden und die Importeure, die geklagt hatten, Rückerstattungen bekommen. Der Bundestag stimmt heute über die Regeln für elektronische Fußfesseln ab. Zum Schutz von Opfern häuslicher Gewalt sollen Täter, gegen die schon ein Annäherungsverbot verhängt wurde, künftig zum Tragen einer Fußfessel verpflichtet werden können. Außerdem sollen Gerichte anordnen können, dass die Täter an einem Anti-Aggressionstraining teilnehmen müssen. Die Deutsche Bahn baut die Zugverbindungen in Europa aus. Die Passagierzahl im grenzüberschreitenden Verkehr ist nach Unternehmensangaben im vergangenen Jahr um 30% im Vergleich zum Jahr davor gestiegen. Die Bahn will daher mehr Züge auf der Strecke zwischen Kopenhagen und Prag über Hamburg und Berlin einsetzen. Die Verbindung Köln-Brüssel soll im Sommer bis an die belgische Küste ausgeweitet werden. Außerdem soll es eine Direktverbindung zwischen Frankfurt und Bordeaux geben. Mit einem 3:1-Sieg gegen Sporting Braga hat sich der SC Freiburg ins Finale der Fußball-Europa-League geschossen. Jetzt sei die Mannschaft hungrig auf den Titel, hat SC-Verteidiger Nicolas Höfler gesagt.
3: Das ist ein Spiel und da versuchen wir es ausgeglichen zu gestalten und suchen unsere Chance und wollen, wie gesagt, wer im Finale steht, der will den Pokal auch holen und so ist es auch bei uns natürlich.
1: Im Finale der Europa League trifft Freiburg am 20. Mai in Istanbul auf den englischen Club Aston Villa. Das waren die Nachrichten mit Lisa Kupper.
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4: Und hier ist die Bremen 4 Morgenshow für euch am Start. Es ist 5:02, da sind die Straßen noch frei.
5: Blitze habt ihr uns auch noch keine gemeldet. Wenn ihr welche seht, dann ruft an unter der 0421 246 666. Gute Fahrt.
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4: Hallo zusammen, schönen Freitag für euch am Start, Elisa Knöckel.
5: Guten Morgen.
4: Ike Pauli.
5: Moin.
4: In den 4 News Daniel Hasselbach.
6: Moinsen.
4: Und ich bin Malte Jansen. Moin.
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1: Es ist heute Morgen noch ziemlich kalt. Wir haben gerade in Bremen und auch in Verden 3 Grad, in Bassum nur 2 Grad, in Bremerhaven schon 7, Oldenburg 4, Cuxhaven 9 Grad. Heute viel Sonne, wenige Wolken, bis zu 18 Grad.
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2: Schönen guten Morgen. Trotz einer Waffenruhe haben sich die USA und der Iran gegenseitig beschossen. Das US-Militär hat nach eigenen Angaben iranische Militäreinrichtungen angegriffen, unter anderem Startplätze für Raketen und Drohnen. Man habe damit auf iranischen Beschuss von 3 Schiffen reagiert, heißt es. Der Iran erklärte, vorher habe das US-Militär einen iranischen Öltanker attackiert. Der neue Oberbürgermeister von Bremerhaven heißt Martin Güntner. 28 von 46 Stadtverordneten haben für den Sozialdemokraten gestimmt. Güntner folgt damit voraussichtlich am 1. Juli auf Melf Granz, der das Amt aus gesundheitlichen Gründen niederlegt. Der SC Freiburg steht im Finale der Fußball-Europa League. Die Breisgauer haben am Abend das Halbfinalrückspiel gegen Sporting Braga aus Portugal mit 3:1 gewonnen. Das Hinspiel hatten die Freiburger noch mit 1:2 verloren. Im Finale trifft Freiburg am 20. Mai auf Aston Villa. Ausführliche 4 News gibt's um 6.
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1: 5:35 ist es jetzt, da sind die Straßen im Bremen-Vierland noch frei.
3: Blitze habt ihr uns auch noch keine gemeldet. Wenn ihr einen seht, dann ruft an unter der 0421 246 666. Gute Fahrt.
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1: Hallo zusammen, da sind wir. Hier ist Elisa Knöckel.
3: Guten Morgen.
1: Ike Pauli.
3: Hallo.
1: Daniel Haselbach.
4: Moinsen.
1: Und ich bin Malte Jansen. Moin zusammen. Und wir haben Lady Gaga für euch. The Dead Dance. Jetzt auf Bremen 4.

0: 5.39 Uhr, die Sonne geht gerade auf, ein neuer Tag beginnt und da frage ich mich, Elisa, sind deine Tränen getrocknet von gestern?
1: Sie sind getrocknet, ja. Ich war ja gestern in dem Billie Eilish-Film oder in dem Konzertfilm im Kino und ich habe so viel geweint, ich hätte das gar nicht erwartet. Ja, also sie hat ja so ganz viele traurige Songs auch, aber was ich eigentlich am süßesten und am so ergreifendsten finde, ist immer so die ganze Fankultur. Das war nämlich auch im Kino ganz viele Mädels oder auch Frauen, die dann vorne einfach vor der Leinwand standen und so getanzt haben und sich mega gefreut haben. Und das hat mich einfach total ergriffen. Und
0: das klingt total cool, ja.
2: Das ist irgendwie ein Event, dieser Film, oder
1: total,
2: was?
1: Ja. Also da war vorne viel Platz und dann auch beim letzten Song, ja, und die letzte Szene haben sich alle so in der Hand genommen und sind zum Kreis gelaufen.
2: Doch.
1: Nein, ich war alleine im Kino und habe ich mich nicht getraut, aber ich fand es viel süßer, eigentlich auch das von oben anzuschauen.
0: Also ich finde jetzt schon bei dem, was du schilderst, wie du es schilderst, scheint sich das auf jeden Fall zu lohnen.
1: Auf jeden Fall. Ich fand es echt cool, auch wenn man sich vielleicht mal kein Konzertticket leisten kann oder will, kann man sich so einen Film gut mal anschauen. Ich habe leider einen 2D gesehen. Ich denke, in 3D wird es nochmal eindrucksvoller, aber vielleicht geht dann auch die Atmosphäre mit den tanzenden Menschen vorne verloren.
0: Vielleicht, also vielleicht kann man auch mit 3D-Brille nicht so gut tanzen.
1: Vielleicht. Aber Daumen hoch, ja.
2: Okay.
0: Ihr habt noch ein paar Tage Zeit, euch den Film anzugucken. Der läuft nicht ewig, aber ein paar Tage läuft er noch in den Kinos in Bremen.
2: Ein Party machen dann mal.
0: Ja, ein bisschen tanzen, ein bisschen an den Händen fassen.
1: Ja.
0: Und ansonsten Bremen 4 hören nach dem Film. Jetzt zum Beispiel Teddy Swims, auch eine sehr coole Single, Mr. Know-It-All.

Die vier am Morgen am Freitag. Heute wird's ganz schön eigentlich. Die Sonne scheint ganz gut. Die gibt sich viel Mühe heute. Es sind ein paar Wolken unterwegs, aber da kommt nichts raus. Also heute bleibt es trocken. Temperaturen heute bis zu 18 Grad. Jetzt gerade ist es noch kalt. In Bremen und Verden 3 Grad, in Oldenburg 4. Und da kommt gerade eine Eilmeldung rein. Und zwar für die A1 Osnabrück Richtung Bremen. In der Einfahrt Groß-Ippena ist ein LKW liegen geblieben. Also fahrt hier bitte vorsichtig. A1 Osnabrück Richtung Bremen, in der Einfahrt Groß-Ippena, liegen gebliebene LKW. Bremen 4, 5.48 Uhr. 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
1: Moin zusammen, hier sind die 4 am Morgen. Es ist 5.53 Uhr und jetzt hören wir noch ein bisschen The Weeknd und Cry For Me. 7 Minuten vor 6 haben wir es.

0: Weekend auf Bremen 4, 4 Minuten vor 6 und gleich Shawn Mendes.
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1: Da haben wir gerade in Bremen so Temperaturen um die 3 Grad. In Bremerhaven schon 7, Cuxhaven 9 Grad, bis zu 18 sind heute möglich, dazu viel Sonne. Und hier kommt eine Eilmeldung rein, und zwar Vorsicht bitte auf der A293 Richtung Oldenburg Nord. Zwischen Kreuz Oldenburg Nord und B211 liegt ein Reifen. Gut aufpassen bitte.
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1: Mit Daniel Haselbach. Die Waffenruhe zwischen dem Iran und den USA wackelt.
2: Ja, beide Seiten haben sich in der Straße von Hormuz beschossen. Außerdem ist Martin Güntner zum neuen Oberbürgermeister von Bremerhaven gewählt worden und der SC Freiburg steht im Finale der Europa League. Der Iran und die USA greifen sich in der Straße von Hormuz gegenseitig an. Die Führung in Teheran spricht von einem Verstoß gegen die Waffenruhe. Aus Washington berichtet Anne Schneider.
3: Nach Angaben des US-Militärs wurden 3 US-Zerstörer während der Durchfahrt durch die strategisch wichtige Meerenge angegriffen, unter anderem mit Drohnen, Raketen und Schnellbooten. Die amerikanischen Streitkräfte hätten die Angriffe jedoch abgefangen. Keines der Schiffe sei getroffen worden. Als Reaktion darauf hätten die USA gezielte Schläge gegen iranische Militäreinrichtungen ausgeführt, die für den Angriff verantwortlich gewesen sein sollen. Präsident Donald Trump sprach von einem Angriff ohne Schaden und erklärte in den sozialen Medien, man habe die iranischen Attacken erfolgreich abgewehrt.
2: Im neuen ARD-Deutschland-Trend liegt die AfD zum ersten Mal vor der Union. In der Umfrage von Infratest DIMAP kommt die Partei demnach jetzt auf 27%, CDU und CSU landen bei 24%. Die Grünen liegen bei 15, die SPD bei 12 und die Linke bei 10%. Mit der politischen Arbeit von Bundeskanzler Friedrich Merz sind laut Umfrage nur noch 16% der Befragten zufrieden. Die Bremerhavener Stadtverordnetenversammlung hat den Sozialdemokraten Martin Güntner zum neuen Oberbürgermeister der Stadt gewählt. Güntner folgt damit auf Melf Granz, der das Amt aus gesundheitlichen Gründen niederlegt. Levin Mais.
4: 28 von 46 Stadtverordneten stimmten für Martin Güntner. Damit hat er eine Stimme mehr bekommen, als die Koalition aus SPD, CDU und FDP Mitglieder hat. Der parteilose Kandidat Gerrit Mesch holte 9 Stimmen. Das Bündnis Deutschland hatte für den Rechtsanwalt aus Oldenburg geworben. Der parteilose Johannes Manz bekam eine Stimme. 7 Stadtverordnete stimmten mit Nein und lehnten alle Kandidaten ab. Einer enthielt sich. Der Abstimmung war eine hitzige Debatte vorausgegangen. Die Koalitionspartner hatten sich für das Oberbürgermeisteramt auf Güntner verständigt. Dabei war der Posten zu dem Zeitpunkt noch gar nicht öffentlich ausgeschrieben. Das schreibt aber das Bremer Beamtengesetz vor. Gerrit Mesch kündigte eine Klage gegen das Verfahren an.
2: Zum ersten Mal in seiner Vereinsgeschichte steht der SC Freiburg in einem Europacup-Finale. Die Breisgauer haben am Abend das Halbfinal-Rückspiel in der Fußball-Europa League gegen Sporting Braga aus Portugal mit 3:1 gewonnen. Das Hinspiel hatten die Freiburger noch mit 1:2 verloren. Kapitän Matthias Gintner fehlten nach dem Schlusspfiff die Worte.
5: Unwirklich. Alles, was ich jetzt sagen würde, wird es nicht anderen beschreiben. Ich glaube, hatten wir heute den ganzen Tag gemerkt, jetzt auch natürlich mit dem Anpfiff, was hier los war. Und wir haben es alle zusammen geschafft. Freuen wir uns natürlich, sind überglücklich und müssen jetzt natürlich auch den letzten Schritt irgendwie gehen.
2: Der letzte Schritt könnte am 20. Mai folgen. Dann trifft Freiburg im Finale auf Aston Villa. Die nächsten 4 News gibt's um 6:30.
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1: Jetzt ist es 6:03. Bitte Vorsicht auf der A293 in Richtung Oldenburg Nord. Zwischen Kreuz Oldenburg Nord und B211 liegt ein Reifen.
6: Blitzer gibt's aktuell noch keine. Wenn ihr einen sehen solltet, dann ruft gerne an unter der 0421 246 666. Gute Fahrt.
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1: Hallo zusammen, da sind wir für euch. Elisa Knöckel.
6: Guten Morgen.
1: Daniel Haselbach.
2: Moinsen.
1: Ike Pauli.
7: Moin.
1: Und ich bin Malte Jansen. Moin.
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0: Na Leute, Bock auf eine Runde Bus fahren? Und ich meine jetzt nicht den Linienbus, sondern den Hafenbus in Bremerhaven. Damit kann man ja im Herbst und Winter immer durch den Hafen fahren, sich die fetten Kreuzfahrtschiffe zeigen lassen. Oder auch als einheimischer Mensch kommt man da an Ecken, die man sonst nie sehen würde.
1: Ja, coole Sache eigentlich, aber Herbst und Winter ist ja jetzt rum.
2: Ja, aber jetzt gibt's auch eine Lichterfahrt. Also bei Nacht, das ist richtig, richtig cool. Ist neu, weil wer schon mal so in diesen Hafenwelten bei Nacht unterwegs war, der weiß, das ist super schön. Da ist alles so beleuchtet, die ganzen Schiffe, das sieht einfach fantastisch aus.
1: Ja, und da ist ja auch die ganze Nacht was los am Containerhafen, also auch echt ganz spannend, das mal so zu sehen.
0: Ja, voll. Wenn ihr auch sagt, ja, das möchte ich gerne tun, dann habt ihr die Gelegenheit. Ab heute fährt der beliebte Bremerhavener Hafenbus auch bei Nacht. Die erste sommerliche Lichtfahrt gibt's heute Abend um 21 Uhr und dann ab sofort jeden zweiten Freitagabend, also nachts mit dem Bus durch Bremerhaven fahren, sich das alles schön beleuchtet anzugucken. Finde ich super. Und jetzt ein Song, der wahrscheinlich für diese Busfahrt geschrieben wurde. Lavinia Hope und Frederico, Light It Up. 6:11 Uhr.

0: Zwitscher, Zwitscher, Bremen 4, 6.14 Uhr. Vorsicht bitte auf der A270 Blumenthal Richtung Ilpol. In der Einfahrt Bremen-Blumenthal ist eine ungesicherte Unfallstelle, also passt hier bitte gut auf. Heute viel Sonne, kein Regen, Temperaturen bis zu 18 Grad. Aber wir starten noch ein bisschen frisch rein. Wir haben jetzt gerade in Bremen 2 Grad, in Diepholz auch, Oldenburg 3, Bremerhaven 6, Cuxhaven 8 Grad im Moment. 6.15 Uhr ist es.
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0: Das hier war der Moment, als Ike letztes Wochenende gemerkt hat, das wird heute nichts mehr mit dem Klassenerhalt von Werder.
1: Ihre Ladyschaft wurde so weiß wie dieses Tuch.
2: Es wäre furchtbar schade, wenn es wahr wäre.
1: Es ist schlimmer als nur schade. Es verursacht Probleme.
3: Ja, genau. So habe ich mich gefühlt. Tatsächlich weiß wie ein Tuch.
0: Eure Ladyschaft.
3: Leider sind wir nicht bei Downton Abbey. Da würde sich dann alles ja zum Guten wenden, das wissen wir. Die Niederlage von Werder letzten Samstag hat nämlich echt so ein paar fette Probleme gebracht. Also man konnte sich nicht über einen Klassenerhalt freuen. Und trotzdem weiß man ja, eigentlich müsste man das alles gut gehen. Aber trotzdem, irgendwie muss man auch noch zittern, wenn Werder jetzt am Wochenende bei gar nicht mal so leichtem Spiel in Hoffenheim dann unterwegs ist.
0: Ja, mal hören, wie die Stimmung so ist. Relegation wäre nämlich durchaus noch möglich und demnach, wenn es ganz, ganz schlimm läuft, noch ein Abstieg. Die Frage ist, kommt es wirklich dazu? Wie viel Angst macht das den Fans?
4: Das bringt nichts, wenn man pessimistisch ist.
5: Ich glaube, die raffen sich zusammen und irgendwie kriegen wir das noch hin.
6: Vom Abstieg habe ich durchaus noch Angst, wenn Werder weiter so spielt wie letztes Mal. Denn da haben sie ja gezeigt, dass sie keine Energie mehr auf den Platz bringen können. Also ran und wieder Energie auf dem Platz.
7: Ich denke eigentlich mal, dass wir viel Glück haben werden und dass wir das dann doch noch mit dem blauen Auge schaffen werden.
8: Ich glaube auf jeden Fall dran. Keine Ahnung, vielleicht Bauchgefühl.
3: Ja, aber siehst du hier die grauen Haare? Siehst du die?
0: Wo
3: die
0: denn?
3: Die sind wieder dazugekommen in dieser Saison. Ich werde noch mal wahnsinnig.
0: Ja, aber ach, ich finde, das ist jetzt alles nicht so spektakulär. Also ich denke nicht, dass die noch in die Relegation rutschen werden, ist meine Meinung. Mal
3: dann
0: gucken.
3: Dann setze ich die rosa Brille jetzt auf und dann geht das schon gut.
0: Auf jeden Fall wissen wir morgen vielleicht schon mehr. 15:30 geht's los in Hoffenheim und dann halten sich hoffentlich alle hier dran.
6: Also ran und wieder Energie auf dem Platz.
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0: 6.26 Uhr. Vorsicht bitte einmal auf der A1 Bremen Richtung Osnabrück. Zwischen Holdorf und Neunkirchenförden liegen Metallteile. Und bitte aufpassen auch auf der A28 Bremen Richtung Oldenburg. In der Ausfahrt Oldenburg-Kreienbrück liegt ein Tier. Und nochmal Vorsicht, A270 Blumenthal Richtung Ilpol. In der Einfahrt Bremen-Blumenthal ist eine ungesicherte Unfallstelle. Also auch hier bitte gut aufpassen.
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1: Es ist kalt heute Morgen. In Bremen 2 Grad, in Diepholz und Verden auch. Schesel auch 2 Grad, Oldenburg 3, Wilhelmshaven schon 9 Grad, Bremerhaven 6. Aber heute scheint ganz viel die Sonne. Temperaturen können raufgehen auf bis zu 18 Grad.
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2: Schönen guten Morgen. Trotz einer Waffenruhe haben sich die USA und der Iran gegenseitig beschossen. Das US-Militär hat nach eigenen Angaben iranische Militäreinrichtungen angegriffen, unter anderem Startplätze für Raketen und Drohnen. Man habe damit auf iranischen Beschuss von 3 Schiffen reagiert, heißt es. Der Iran erklärte, vorher habe das US-Militär einen iranischen Öltanker attackiert. Der neue Oberbürgermeister von Bremerhaven heißt Martin Güntner. 28 von 46 Stadtverordneten haben für den Sozialdemokraten gestimmt. Güntner folgt damit voraussichtlich am 1. Juli auf Melf Granz, der das Amt aus gesundheitlichen Gründen niederlegt. Der SC Freiburg steht im Finale der Fußball-Europa League. Die Breisgauer haben am Abend das Halbfinalrückspiel gegen Sporting Braga aus Portugal mit 3:1 gewonnen. Das Hinspiel hatten die Freiburger noch mit 1:2 verloren. Im Finale trifft Freiburg am 20. Mai auf Aston Villa. Ausführliche 4 News gibt's um 7.
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1: Jetzt ist es 6:55. Vorsicht bitte auf der A1 Bremen Richtung Osnabrück. Zwischen Holdorf und Neunkirchen-Vörden liegen Metallteile. Bitte auch Vorsicht auf der A28 Bremen Richtung Oldenburg, denn in der Ausfahrt Oldenburg-Krainbrück liegt ein Tier. Und auch Vorsicht auf der A270 Blumenthal Richtung Ilpol. In der Einfahrt Bremen-Blumenthal ist eine ungesicherte Unfallstelle.
3: Blitze habt ihr uns noch keine gemeldet. Wenn ihr einen sehen solltet, ruft gerne an unter der 0421 246 666. Gute Fahrt.
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1: Hallo zusammen. Hier sind für euch Elisa Knöckel.
3: Guten Morgen.
1: Ike Pauli.
4: Hallo.
1: Daniel Haselbach.
2: Moin,
1: Sen. Und Malte Jansen. Moin.
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4: 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Das ist ein ganzes Hähnchen, was keine Knochen mehr hat.
1: Also Steffen grillt gerne Butterfly Chicken. Merkt euch das und bleibt dabei, denn die nächste Grillspezialität kommt bald dazu.
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Eagle-Eyed Cherry auf Bremen 4, Save Tonight. Heute bleibt es trocken, es gibt viel Sonne und wenn mal eine Wolke zu sehen ist, dann stört die kaum und da kommt nichts raus. Also ein schöner Start ins Wochenende. Temperaturen kommen auch noch in die Puschen. Es geht nämlich rauf auf bis zu 18 Grad teilweise. Jetzt gerade haben wir 2 Grad in Bremen, Diepholz und Verden und Rothenburg, 3 Grad in Oldenburg, 6 Grad in Bremerhaven und 8 Grad in Cuxhaven. Ihr hört die 4 am Morgen. Wir wünschen euch einen schönen Freitag mit der Bremen für Morgenshow. Und jetzt mit Robin Schulz und Izzy Bisou.

0: Viertel vor sieben und wir lieben es jetzt schon, zu hören, welche Songs ihr euch wünscht und warum. Also gerne mehr davon.
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2: Denn dann spielen wir und ganz viele andere Radiosender der ARD in Deutschland nur die Songs, die ihr euch gewünscht habt.
0: Und da kommen Songs rum, die würden hier vielleicht sonst nie laufen normalerweise. Zum Beispiel sowas.
3: Nichts ist so schön wie der Mond kommt von der Eifel.
2: Oha, vielleicht auch zurecht.
3: Die ganze Luft
2: naja.
3: Ist erfüllt von ewigem Mai.
2: Ja. Eva Maria aus Bockhorn hat sich das bei uns gewünscht, denn sie hat früher mal in Herne-Wanne-Eickel gewohnt und würde sich freuen, wenn sie diesen Song am Freitag hört.
0: Ja, warum nicht? am Vatertag ist alles erlaubt, natürlich auch K-Pop.

0: Ja, BTS, das wünscht sich Anna aus Bremen für den nächsten Donnerstag und schreibt, der Song hat sie immer motiviert, weiterzumachen.
1: Oh, voll schön. Ich finde es super. Da darf auch mal so ein Partyschlager dabei sein, ne? So einen wünscht sich Lilly und die kommt aus Dörrfärden.
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0: Oh, das ist aber jemand textsicher. Fängt mit E an, hört mit Lisa auf.
3: Ja, und Lilly wahrscheinlich auch. Sie hat sich den gewünscht und sie sagt, sie hört den Song, seit die Frauennationalmannschaft bei der letzten EM in der Schweiz den so abgefeiert hat.
0: Ja, stimmt, cool. Da war ja Wolle Petri sogar im Teamcamp und hat mit denen zusammen gesungen.
1: Also wünscht euch was. Klickt auf bremen4.de, wünscht euch was Lustiges. Wir feiern am Feiertag, nächste Donnerstag, dann eure Musikwünsche aus dem Bremen-Vierland und zwar in ganz Deutschland.
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0: Michael Schulte auf Bremen 4, 6:07 und gleich für euch Ariana Grande.
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1: Die Sonne ist da und sie scheint heute auch fast den ganzen Tag. Es gibt vielleicht ein paar lockere Wolken, aber da kommt nichts raus. Es bleibt trocken. Temperaturen heute maximal 14 bis 18 Grad. Jetzt im Moment ist es noch kalt. Wir haben in Bremen, Verden, Rothenburg und Bassum 2 Grad. In Oldenburg 3, Bremerhaven 6 und Cuxhaven 8 Grad. Der Wind wird schwach bis mäßig. In Böen teilweise auch frisch aus Ost bis Südost.
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1: Daniel, die USA und der Iran haben sich gegenseitig beschossen.
2: Ja, und das, obwohl ja eigentlich eine Waffenruhe gilt. Außerdem ist Martin Güntner zum neuen Oberbürgermeister von Bremerhaven gewählt worden und der SC Freiburg steht im Finale der Europa League. Der Iran und die USA greifen sich in der Straße von Hormuz gegenseitig an. Die Führung in Teheran spricht von einem Verstoß gegen die Waffenruhe. Aus Washington berichtet Anne Schneider.
3: Nach Angaben des US-Militärs wurden 3 US-Zerstörer während der Durchfahrt durch die strategisch wichtige Meerenge angegriffen, unter anderem mit Drohnen, Raketen und Schnellbooten. Die amerikanischen Streitkräfte hätten die Angriffe jedoch abgefangen. Keines der Schiffe sei getroffen worden. Als Reaktion darauf hätten die USA gezielte Schläge gegen iranische Militäreinrichtungen ausgeführt, die für den Angriff verantwortlich gewesen sein sollen. Präsident Donald Trump sprach von einem Angriff ohne Schaden und erklärte in den sozialen Medien, man habe die iranischen Attacken erfolgreich abgewehrt.
2: Im neuen ARD-Deutschland-Trend liegt die AfD zum ersten Mal vor der Union. In der Umfrage von Infratest DIMAP kommt die Partei jetzt auf 27%, CDU und CSU landen bei 24%. Die Grünen liegen bei 15, die SPD bei 12 und die Linke bei 10%. Mit der politischen Arbeit von Bundeskanzler Friedrich Merz sind laut Umfrage nur noch 16% der Befragten zufrieden. Die Bremerhavener Stadtverordnetenversammlung hat den Sozialdemokraten Martin Güntner zum neuen Oberbürgermeister der Stadt gewählt. Güntner folgt damit auf Melf Granz, der das Amt aus gesundheitlichen Gründen niederlegt. Aus der Regionalredaktion Buten und Binnen, Levin Mais.
4: 28 von 46 Stadtverordneten stimmten für Martin Güntner. Damit hat er eine Stimme mehr bekommen, als die Koalition aus SPD, CDU und FDP Mitglieder hat. Der parteilose Kandidat Gerrit Mesch holte 9 Stimmen. Das Bündnis Deutschland hatte für den Rechtsanwalt aus Oldenburg geworben. Der parteilose Johannes Manz bekam eine Stimme. 7 Stadtverordnete stimmten mit Nein und lehnten alle Kandidaten ab. Einer enthielt sich. Der Abstimmung war eine hitzige Debatte vorausgegangen. Die Koalitionspartner hatten sich für das Oberbürgermeisteramt auf Güntner verständigt. Dabei war der Posten zu dem Zeitpunkt noch gar nicht öffentlich ausgeschrieben. Das schreibt aber das Bremer Beamtengesetz vor. Gerrit Mesch kündigte eine Klage gegen das Verfahren an.
2: Zum ersten Mal in seiner Vereinsgeschichte steht der SC Freiburg in einem Europacup-Finale. Die Breisgauer haben am Abend das Halbfinal-Rückspiel in der Fußball-Europa-League gegen Sporting Braga aus Portugal mit 3:1 gewonnen. Das Hinspiel hatten die Freiburger noch mit 1:2 verloren. Kapitän Matthias Gintner sah, fehlten nach dem Schlusspfiff die Worte.
5: Unwirklich. Alles, was ich jetzt sagen würde, wird es nicht anderen beschreiben. Ich glaube, hatten wir heute den ganzen Tag gemerkt, jetzt auch natürlich mit dem Anpfiff, was hier los war. Und wir haben es alle zusammen geschafft. Freuen wir uns natürlich, sind überglücklich und müssen jetzt natürlich auch den letzten Schritt irgendwie gehen.
2: Der letzte Schritt könnte am 20. Mai folgen, dann trifft Freiburg im Finale auf Aston Villa. Die nächsten vier News gibt's um 19:30.
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1: 7:03, da sind die Straßen frei.
6: Einen Blitzer habt ihr uns gemeldet auf der B75 statt einwärts kurz vor der Abfahrt Grolland. Wenn ihr noch einen Blitzer gesehen habt, dann meldet ihn gerne unter der 0421 246 666. Gute Fahrt.
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1: Wir sind Elisa Knöckel.
6: Guten Morgen.
1: Nike Pauli.
6: Hallo.
1: Daniel Hasebach.
7: Moinsen.
1: Und Malte Jansen. Moin.
6: Miley Cyrus hat's geschafft. Sie kriegt mit gerade mal 33 Jahren, also wirklich sehr früh, einen Stern auf dem Walk of Fame in Hollywood. Mm. Hat sie jetzt noch nicht. Das ist am 22. Mai die Einweihung auf diesem berühmten Bürgersteig. Und da wird's auch eine Gastrednerin geben. Finde ich ganz lustig. Donatella Versace.
1: Ja, sehr gut.
6: Macht das.
1: Ich habe noch ein paar Fun Facts für euch zum Walk of Fame. Haben wir rausgesucht.
6: Ja?
1: Ein paar Tiere haben auch einen Stern auf dem Walk of Fame. Zum Beispiel Filmhund Lassie.
6: Ah, ja.
1: Okay,
6: ja.
1: War bestimmt noch jünger als Miley Cyrus. Glaub nicht, dass sie 33 Jahre alt war, Lassie.
6: Nee.
1: Die Apollo 11 Astronauten haben keine Sterne, sondern 4 Plaketten in Form des Mondes.
6: Ah, okay.
1: Die waren
6: noch
1: nicht
6: auf
1: dem Stern, sondern auf dem Mond.
6: Ja.
1: Oder auch fiktive Figuren haben einen Stern, zum Beispiel Mickey Mouse, die Simpsons, Godzilla und Batman.
6: So.
1: Alle jetzt so, Batman ist fiktiv.
6: Ja, ich wollte gerade sagen, was soll das denn jetzt hier?
1: Und was meint ihr, was kostet so ein Stern? Den muss man ja auch bezahlen.
6: Oh. Ich würde sagen, 6.000?
7: Oh, ich hätte mehr gesagt. Ich sag so
6: 20.000.
1: Wie viel?
7: 20.000.
1: 20, 30 zum ersten, zum zweiten. Nein, es sind mehr. Es sind knapp über 70.000 Euro umgerechnet.
6: Boah, krass.
1: Und hier ist Miley Cyrus. Hat also auch ein bisschen in die Tasche gegriffen. Oder jemand hat es für sie gemacht, keine Ahnung. Midnight Sky.

Moin zusammen, hier ist Bremen 4 mit einer Eilmeldung für die A1 Osnabrück in Richtung Bremen. Denn zwischen Lohne-Dinklage und Vechta liegt ein Tier auf der Fahrbahn. Passt hier bitte gut auf.

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3: Hallo, ich bin Steffen. Bei mir kommt als nächstes eine gefüllte Cordon Bleu Ofenkartoffel. Das ist ganz einfach, da nehmt ihr euch eine große Kartoffel, stecht die einmal mit einem Apfelstecher, mit so einem Apfelkernstecher aus und füllt sie schön mit Schinken und Käse. Danach in Alufolie und ab auf den Grill.
0: Ein langes Wort, was ihr euch notieren müsst.
2: Ja.
0: Und dabei, die Worterkennung wird euch wahrscheinlich keinen Gefallen tun. Deswegen lassen wir euch Zeit und sagen euch nochmal das Wort Cordon Bleu Ofenkartoffel.
2: Ja, klingt sehr spannend. Notiert euch das, wir fragen später ab. Ja.
0: Zwei Dinge kommen nämlich noch dazu beim Grillmenü heute, dann dürft ihr anrufen, wenn alle vier Sachen komplett sind.
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0: Schönen Freitag zusammen und es lohnt sich, heute irgendwie was draußen zu machen, wenn ihr Feierabend habt oder frei nachher, denn es scheint ganz viel die Sonne, Temperaturen bis zu 18 Grad, es bleibt trocken. Jetzt gerade ist aber noch ziemlich kalt, wir haben Temperaturen so zwischen 2 und 8 Grad draußen. 2 Grad zum Beispiel in Bremen und Verden, 8 Grad in Cuxhaven und Wilhelmshaven. 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

0: Was wünscht ihr euch vom neuen Bürgermeister in Bremerhaven?
1: Ja, das ist ja seit gestern dann wohl Martin Güntner von der SPD. Und Nina, die kommt aus Bremerhaven-Schiffdorf, hätte gern das hier.
2: Also einfach, dass vielleicht ein bisschen mehr los ist auch für die jüngeren Leute in Bremerhaven, weil das jetzt nicht so viel an den Wochenenden oder sowas passiert. Es gibt halt nicht so viele Bars oder sowas mehr, nur noch in der alten Bürger, aber vielleicht, dass man das irgendwie ein bisschen neuer auflebt, sag ich mal, dass das vielleicht wieder ein bisschen besser wird für die jüngere Generation, sag ich mal.
0: Ja, Feierbürgermeister Martin Güntner, mal gucken.
1: Alexander wohnt in der alten Bürger und der würde sich wünschen, dass er mit dem Rad besser rumkommt.
3: Also ich bin viel mit dem Fahrrad unterwegs und mir ist auch aufgefallen, dass ich oft zwischen Straße und Fahrradweg wechseln muss, weil die halt oft nicht so super schön ausgebaut sind und deswegen würde ich mir einfach mehr Fahrradwege wünschen. Ist halt einfach nervig. Mit besseren Fahrradwegen wäre das, glaube ich, alles gelöst.
0: Okay, dann schreiben wir mal auf den Wunschzettel für den neuen Bremerhavener Bürgermeister. Mehr Ausgehmöglichkeiten und bessere Fahrradwege. Alles klar. Danke euch. Hier ist Bremen 4, gleich 20 nach 7.

0: Moin zusammen, hier sind die vier am Morgen. Wenn ihr gerne zockt und daddelt, dann wartet ihr vielleicht schon auf das neue Yakuza-Spiel. Das soll im Winter rauskommen, aber jetzt gab es schon Trailer und da ist schon einiges klar. Eine Rolle wird Snoop Dogg spielen und viele warten drauf. Yakuza, das neue Spiel wird heißen Stranger Than Heaven, gibt's dann für PC, PlayStation und Xbox. Und der Typ, der auch mitspielt, Snoop Dogg, den haben wir gleich für euch mit Sweat zusammen mit David Guetta. Hört ihr gleich hier in der Bremen 4 Morgenshow. 7.25 Uhr haben wir es jetzt.
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1: Ja, es geht ein bisschen kalt los mit gerade 5 Grad in Bremen, 4 in Oldenburg, 2 in Bassum, aber schon 9 Grad in Cuxhaven. Aber daraus können heute noch bis zu 18 Grad werden. Viel Sonne, auch morgen wird es ganz schön. Sonne und Wolken dann im Mix, aber ohne Regen. Morgen bis 19 Grad.
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1: Mit Daniel Haselbach.
2: Schönen guten Morgen. Die Waffenruhe zwischen den USA und dem Iran ist brüchig. Am späten Abend haben die USA iranische Ziele entlang der Küste der Straße von Hormuz angegriffen. Nach US-Angaben bleibt die Waffenruhe aber in Kraft. Beide Seiten haben auch bestätigt, dass weiter über ein Ende des Kriegs verhandelt wird. Für die flächendeckende Musterung ab dem kommenden Jahr bekommt Niedersachsen 2 Musterungszentren der Bundeswehr. Laut Verteidigungsministerium sollen sie in Oldenburg und Braunschweig entstehen. Im Land Bremen wird es dagegen keinen Standort geben. Zum ersten Mal in seiner Vereinsgeschichte steht der SC Freiburg in einem Europacup-Finale. Der Bundesligist hat am Abend das Halbfinal-Rückspiel in der Fußball-Europa League gegen Sporting Braga aus Portugal mit 3:1 gewonnen. Das Hinspiel hatten die Freiburger noch mit 1:2 verloren. Im Finale geht es am 20. Mai gegen Aston Villa. Ausführliche 4 News gibt's um 8.
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1: 7:30 ist es, da gibt es im Moment keine Staus oder so, es läuft alles ganz gut.
3: Aber einen Blitzer haben wir, und zwar auf der Oldenburger Straße stadteinwärts, kurz vor der Abfahrt Grolland. Wenn ihr noch einen Blitzer gesehen habt, dann meldet ihn uns unter der 0421 246 666. Gute Fahrt.
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1: Schönen Freitag wünschen wir euch, Elisa Knöckel.
3: Guten Morgen.
1: Ike Pauli.
3: Hallo.
1: Daniel Haselbach.
4: Moinsen.
1: Und Malte Jansen. Moin. 0421 246 666. Unter der Nummer könnt ihr uns immer erreichen.
3: Ja, und so hat es zum Beispiel Dirk gemacht. Der hat uns eine Sprachnotiz geschickt.
5: Moin Bremen 4. Ja, ich wollte euch ein schönes Wochenende wünschen. Und wenn wir den Klassenerhalt schaffen am Wochenende, dann trinken wir erstmal ein Eierlikör wie Udo Lindenberg, würde ich sagen. Also alles Gute, ciao.
3: Ja, gute Idee, ich mach mit.
1: Ich glaube, Udo gurgelt nur mit Eierlikör inzwischen, ne?
3: Ja, ich glaube, Alkohol ist nicht mehr so seins. Aber es gibt auch Eierlikör ohne

0: 7.37 Uhr. Vorsicht bitte auf der A27, Bremen Richtung Bremerhaven, denn zwischen Bremen Nord und Ilpol liegt ein Holzklotz, also gut aufpassen bitte. 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
1: Ja, wir haben das diese Woche gelernt.
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0: 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Also Leute, jetzt gut aufpassen, was Grillexperte Steffen jetzt noch drauflegt.
3: Als drittes kommt bei mir wilder Brokkoli auf den Grill.
1: Ja, das ist dieser Brokkoli mit den langen Stielen, wirklich sehr lecker. Gute Idee, den mal einfach zu grillen.
0: Ja, wir sagten ja auch, wilde Sachen kommen rauf, eben auch wilder Brokkoli. Die Speisekarte für den letzten Grillgang, die verraten wir euch in einer guten halben Stunde. Und danach dürft ihr anrufen, wenn ihr euch alle 4 Sachen gemerkt habt. 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

Moin zusammen, wir sind's, die vier am Morgen mit der frohen Kunde, dass es heute ziemlich sonnig wird und trocken bleibt es auch. Temperaturen gehen rauf auf bis zu 18 Grad, teilweise zumindest. Jetzt gerade ist es noch teilweise auch kalt. 2 Grad in Diepholz. In Bremen haben wir 5 Grad, in Oldenburg 4, in Bremerhaven 7 und in Cuxhaven 9 Grad. 7:42 Uhr, hier ist Taylor Swift. 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

0: So, Frage an euch beide. An was denkt ihr bei dem Song hier?
1: Ja. Tanzen, Hüftschwung.
0: Ja, ich habe noch einen kleinen Tipp dabei. Er hat was mit dem hier zu tun.
1: Okay, Fußball.
2: Waka Waka, der WM-Song Shakira.
0: Genau, die haben nämlich gleich zwei Gemeinsamkeiten. Shakira singt und es sind beides offizielle FIFA-WM-Songs. Ah. Wie du schon meintest, Waka Waka war es ja 2010 bei der WM und jetzt hat Shakira auf ihrem Instagram-Kanal verkündet, dass sie zusammen mit Burna Boy den diesjährigen WM-Song singt und der kommt nächsten Donnerstag raus.
2: Okay. Ganz schön kurzfristig, finde ich eigentlich. Ne? Man dachte doch immer so, dass die WM-Songs irgendwie schon Monate, also lange vorher bekannt sind. Ich meine, im Juni geht es ja schon los mit der WM.
1: Naja, dann wird es ja Zeit, ne?
0: Ja, ich bin auch ein bisschen froh, dass da jetzt noch was kommt, weil es kam ja schon was raus. Der erste offizielle Song vom FIFA-Soundtrack und der war von Jelly Roll Lighter, hieß der.
1: Finde ich eigentlich ziemlich cool.
0: Ja, da bist du, glaube ich, ein bisschen alleine, weil der kam eigentlich nicht so gut an.
1: Okay.
3: Der Song ist objektiv betrachtet einfach eine absolute Katastrophe. Er ist so, let's go play some soccer. Was habt ihr euch dabei gedacht? Der Text hört sich an wie von ChatGPT geschrieben. Die Musik, der Song, die Lyrics, alles hört sich alles an, als hätte Suno AI das gemacht.
1: Okay.
0: Ja, das war Jan Osaft auf TikTok und ist auch so ein bisschen der allgemeine Konsens in den sozialen Medien, würde ich jetzt sagen.
2: Ja, gut, dass dann Shakira nochmal nachlegt mit diesem Song hier. Die.
1: Ja, okay, das ist natürlich mehr Feiern, ne?
0: Ist mehr Fußball, finde ich schon.
2: Ja, gute Laune, gute Stimmung und so. Naja, mal gucken, was daraus wird. Hier sind die 4 am Morgen, 7:07 Uhr.

0: Dermot Kennedy in der Bremen 4 Morgenshow. Es ist 6:08 und gleich Pharrell Williams.
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1: Heute scheint oft die Sonne oder es ist nur locker bewölkt, aber da kommt nichts raus. Es bleibt heute trocken bei maximal 14 bis 18 Grad. Jetzt gerade haben wir zum Vergleich in Bremen 5 Grad, Verden 6, Diepholz 2, Bremerhaven 7 und Wilhelmshaven 8 Grad. Der Wind wird schwach bis mäßig, aber in Böen auch teilweise frisch. Morgen so ein Sonne-Wolken-Mix, es bleibt morgen aber trocken bis 19 Grad.
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1: Mit Daniel Hasselbach. Die USA haben Ziele im Iran angegriffen.
2: Ja, grundsätzlich soll die Waffenruhe aber weiter gelten, heißt es von den USA. Außerdem liegt die AfD im neuen ARD-Deutschland-Trend zum ersten Mal vor der Union und der SC Freiburg steht im Finale der Europa League. Die Waffenruhe zwischen den USA und dem Iran ist brüchig. Am späten Abend haben die USA iranische Ziele entlang der Küste der Straße von Hormuz angegriffen. Das Ausmaß der Angriffe ist unklar, Uwe Lüb.
3: Vorausgegangen war nach amerikanischen Angaben der Beschuss von US-Schiffen. Iran wiederum behauptet, man habe auf den Beschuss eines iranischen Tankers reagiert. Die Waffenruhe soll nach US-Angaben grundsätzlich aber weiter gelten. US-Präsident Trump rief Iran erneut auf, nun schnell eine Friedensvereinbarung zu unterzeichnen. Die USA warten weiter auf die Antwort Irans auf den jüngsten US-Vorstoß. Danach soll zunächst ein einseitiges Grundabkommen in Kraft treten. Einzelheiten würden in anschließenden Verhandlungen besprochen. Die USA verlangen unter anderem Zusagen Irans, sein Atomprogramm aufzugeben. Auch soll in einem ersten Schritt die Straße von Hormuz freigegeben werden.
2: Junge Männer, die den Fragebogen der Bundeswehr zum neuen Wehrdienst nicht beantworten, sollen ein Bußgeld von 250 Euro zahlen müssen. Entsprechende Pläne hat das Verteidigungsministerium bestätigt. Aus Berlin berichtet Ruth Kirchner.
4: Seit Januar verschickt die Bundeswehr Fragebögen an junge Männer und Frauen, die gerade 18 geworden sind. Die Männer müssen ihn ausfüllen, Frauen können es freiwillig tun. Wenn junge Männer sich weigern, den Fragebogen auszufüllen und zurückzuschicken und auch mehrfache Mahnungen ignorieren, droht ihnen ein Bußgeld. Die Höhe stand bislang nicht fest. Nach Plänen des Verteidigungsministeriums soll es bei 250 Euro liegen, wie eine Sprecherin der dpa bestätigte. Von Anfang Januar bis Ende April wurden mehr als 190.000 junge Frauen und Männer angeschrieben. Etwa 3/4 der Männer haben laut Medienberichten die Fragebögen ausgefüllt.
2: Im neuen ARD-Deutschland-Trend liegt die AfD zum ersten Mal vor der Union. In der Umfrage von Infratest DIMAP kommt die Partei demnach auf 27%. CDU und CSU landen bei 24%. Die Grünen liegen bei 15%, die SPD bei 12% und die Linke bei 10%. Mit der politischen Arbeit von Bundeskanzler Friedrich Merz sind laut Umfrage nur noch 16% der Befragten zufrieden. Zum ersten Mal in seiner Vereinsgeschichte steht der SC Freiburg in einem Europacup-Finale. Die Breisgauer haben am Abend das Halbfinal-Rückspiel in der Fußball-Europa League gegen Sporting Braga aus Portugal mit 3:1 gewonnen. Das Hinspiel hatten die Freiburger noch mit 1:2 verloren. Kapitän Matthias Gintner fehlten nach dem Schlusspfiff die Worte.
5: Unwirklich. Alles, was ich jetzt sagen würde, wird es nicht anders beschreiben. Ich glaube, hatten wir heute den ganzen Tag gemerkt, jetzt auch natürlich mit dem Anpfiff, was hier los war. Und wir haben es alle zusammen geschafft. Freuen wir uns natürlich, sind überglücklich und müssen jetzt natürlich auch den letzten Schritt irgendwie gehen.
2: Und dieser letzte Schritt könnte am 20. Mai folgen. Dann trifft Freiburg im Finale auf Aston Villa. Die nächsten vier News gibt's um 8:30.
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1: 7:58, bitte Vorsicht auf der A28 Bremen Richtung Oldenburg. Zwischen Delmenhorst-Hasport und Delmenhorst-Adelheide liegt ein Holzklotz.
6: 3 Blitze habt ihr uns gemeldet. Auf der B75 stadteinwärts kurz vor der Abfahrt Grolland. In Delmenhorst auf der Langewischstraße, da wird in beide Richtungen geblitzt. Und in Lemwerder auf der Stedinger Straße, Höhe Edenbütteler Teich, da wird auch in beide Richtungen geblitzt. Wenn ihr noch einen gesehen habt, dann meldet ihn uns gerne unter der 0421 246 666. Gute Fahrt.
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1: Wir sind Daniel, Ike, Elisa und Malte und ich freue mich schon sehr aufs Wochenende, vor allem auf Sonntag, da moderiere ich Zebra 4 und wir reden über Schweinswale eine Stunde lang.
7: Das klingt spannend.
1: Finde ich auch, freue mich
7: schon
1: drauf.
7: Ich werde mein Bett beziehen, Wäsche draußen waschen und dann riecht das immer fantastisch.
1: Das klingt auch spannend.
7: Naja, mein Wochenende ist recht unspannend, aber dafür ist Montag mein erweitertes Wochenende, da gehe ich auf ein Olivia Dean Konzert, da freue ich mich sehr.
1: Das ist cool, Olivia Dean, wo denn?
7: In Köln.
1: In Köln ist es am Montag.
7: Da freue ich mich sehr drauf.
8: Da stinkt meine Bettwäsche wieder gegen ab.
1: Das wird bestimmt ein geiles Konzert und sie auch gleich mit So Easy to Fall in Love. Vorher noch Samba, aber erstmal freuen wir uns aufs Wochenende mit Daniel Craig.
9: Ladies and Gentlemen, The Weeknd.

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0: Also im Gegensatz zu den Männern müssen sich die Werder Frauen keine Gedanken um so einen möglichen Abstieg machen. Aber so richtig rund läuft es irgendwie auch nicht.
1: Nee, letztes Wochenende haben sie vor großer Kulisse im Stadion in Köln gespielt, aber leider 0-3 verloren. Davor hatten sie die Bayerinnen zu Gast, da haben sie auch 0-2 verloren. Aber trotzdem spielt Werder oder steht gerade auf Tabellenplatz 6 und das ist erstmal wirklich nicht schlecht.
0: Ja, und wenn man mal die ganze Saison nimmt, dann war das wirklich eine gute Saison. Am Wochenende steht dann das letzte Heimspiel auf Platz 11 an gegen den Tabellenletzten Jena. Also da könnte durchaus nochmal wieder ein Sieg drin sein.
1: Ja, da müssten eigentlich alle dabei sein, sagt auch die Werder-Trainerin.
2: Hallo, Fritzi Gromp hier. Wir würden uns sehr freuen, wenn ihr bei unserem nächsten Heimspiel mit dabei seid. Unser Support in Grün-Weiß unterstützt uns immer sehr und bedeutet uns als Mannschaft extrem viel und hat häufig dazu geführt, dass wir zu Hause gewinnen konnten. Deswegen kommt gerne vorbei und unterstützt uns.
0: Ah, einfach nochmal die Werder-Frauen abfeiern bei schönem Wetter, das ist doch toll.
1: Ja, einige verlassen auch den Verein nach der Saison, kann man nochmal Tschüss sagen vielleicht. Am Sonntag geht's los um 14 Uhr auf Platz 11 neben dem Weserstadion, die Werder-Frauen gegen Jena. Hier sind die 4 am Morgen, 8.19 Uhr und das hier ist wichtig für die A27. Cuxhaven Richtung Bremerhaven, denn zwischen Neuenwalde und Deppstedt liegen Gegenstände. Gut aufpassen bitte.

0: Die Bremen 4 Morgenshow mit Sabrina Carpenter. 8.26 Uhr. Moin zusammen.
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1: Ein schöner Start ins Wochenende ist das heute, denn es gibt viel Sonne, es bleibt trocken, Temperaturen können raufgehen auf bis zu 18 Grad, die steigen auch so langsam. Langsam klettert es rauf, vorhin hatten wir noch 2 Grad, in Bremen jetzt 8 Grad. In Oldenburg auch 8 Grad, Bremerhaven 9, Cuxhaven 10 Grad.
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2: Schönen guten Morgen. Die Waffenruhe zwischen den USA und dem Iran ist brüchig. Am späten Abend haben die USA iranische Ziele entlang der Küste der Straße von Hormuz angegriffen. Nach US-Angaben bleibt die Waffenruhe aber in Kraft. Beide Seiten haben auch bestätigt, dass weiter über ein Ende des Kriegs verhandelt wird. Für die flächendeckende Musterung ab dem kommenden Jahr bekommt Niedersachsen 2 Musterungszentren der Bundeswehr. Laut Verteidigungsministerium sollen sie in Oldenburg und Braunschweig entstehen. Im Land Bremen wird es dagegen keinen Standort geben. Zum ersten Mal in seiner Vereinsgeschichte steht der SC Freiburg in einem Europacup-Finale. Der Bundesligist hat am Abend das Halbfinal-Rückspiel in der Fußball-Europa-League gegen Sporting Braga aus Portugal mit 3:1 gewonnen. Das Hinspiel hatten die Freiburger noch mit 1:2 verloren. Im Finale geht's am 20. Mai gegen Aston Villa. Ausführliche 4 News gibt's um 9.
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1: Jetzt ist es 2 Minuten nach 8:30. Vorsicht bitte auf der A27, Cuxhaven Richtung Bremerhaven. Zwischen Neuenwalde und Deppstedt liegen Gegenstände. Und A7, Hamburg Richtung Hannover. Im Dreieck Hannover Nord ist die Überleitung zur A352 Richtung Hannover West gesperrt. Und zwar noch bis 10 Uhr.
3: Folgende Blitzer habt ihr uns gemeldet. Auf der B75 stadteinwärts kurz vor der Abfahrt Grolland. In Sieke auf der Rissstädter Hauptstraße in beide Richtungen. In Delmenhorst auf der Langewischstraße auch in beide Richtungen. Und in Lemwerder auf der Stedinger Straße, Höhe Edenbütteler Teich, da wird auch in beide Richtungen geblitzt. Wenn ihr noch einen gesehen habt, dann meldet euch gerne unter der 0421 246 666. Gute Fahrt!
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1: Moin, da sind wir. Elisa Knöckel.
4: Guten Morgen.
1: Ike Pauli.
4: Guten Morgen.
1: Daniel Haselbach.
5: Moin, Sen.
1: Und Malte Jansen. Moin.
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0: Also ich sag mal so, bei Steffen wären wohl viele gerne mal zum Grillen eingeladen, aber ihr könnt das genauso gut.
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0: Steffen ist so ein Grillmeister, er ist der Grillexperte, der uns heute 4 Sachen aufs Rost gelegt hat.
2: Ja, und Carola aus der Bremer Neustadt hat sich hoffentlich alle 4 gemerkt, um jetzt 250 Euro für die nächste Grillparty abzusahnen. Moin, Carola.
3: Guten Morgen.
0: Bevor du gleich uns sagen kannst, was alles auf dem Grill gelandet ist, kurze Frage an dich, was machst du gerade?
3: Ja, ich bereite etwas zum Grillen vor, weil ich gehe heute nicht, aber mein Männe muss los, also gibt es kleines Herrengedeck.
2: Ach, und wie ist dein Grilllevel so? Eher so Chefkoch oder so Würstchen, Maiskolben, das war's?
3: Warte, Würstchen, Nudelsalat, Brötchen, muss reichen.
2: Klassiker.
0: Ja, auf jeden Fall. Ja, aber du kannst ja noch ein bisschen
3: zumindest.
0: Für heute eben. Und dann, wenn du dann richtig grillst, dann kannst du richtig loslegen.
2: So,
0: denn es geht jetzt um einen Einkaufsgutschein im Wert von 250 Euro.
3: Oh, ich bin jetzt ganz aufgeregt.
0: Ich auch. Und wir auch, weil wir wissen wollen, ob du es alles auf die Reihe kriegst. Die 4 Sachen, die heute Morgen der Grillexperte Steffen auf den Rost gelegt hat. Dann sag mal an, was hast du gehört?
3: Das Butterfly Chicken, eine Cordon Bleu Ofenkartoffel, den wilden Brokkoli und Smoked Blue Cheese Dip.
2: Mensch, Carola. Ja, alles richtig.
0: Herzlichen Glückwunsch, 250 Euro zum Grillen für dich.
3: Richtig geil, vielen Dank. Toll.
2: Hätte dir auch alles geschmeckt, was da drauf liegt heute?
3: Nein.
2: Oh. Na, du kannst ja was anderes machen.
3: Korrekt, der Dip wird gewechselt.
0: Okay, alles klar, dann guten Appetit und schönes Wochenende dir, Carola.
3: Ja, danke, euch auch.
0: Danke, ciao.
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Sportfreunde, Stille auf Bremen 4, ein Kompliment. Es ist 8.47 Uhr, hier sind die 4 am Morgen. Schönen Freitag wünschen wir euch jetzt mit Maisie Peters und My Regards. Sehr guter Song.

0: Years and Years auf Bremen 4 King. Es ist 7:07 und gleich Ellie Goulding. And we're gonna let it burn, burn, burn, burn, burn, burn, burn. Hört ihr gleich hier auf Bremen 4.
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1: Heute bis zu 18 Grad, viel blauer Himmel, viel Sonne, es bleibt trocken, der Wind wird nur schwach bis mäßig, aber teilweise gibt es auch stärkere Böen zwischendurch. Morgen bleibt es auch trocken, dann vielleicht ein paar Wolken mehr, aber trotzdem auch Sonne. Es gibt so einen Sonne-Wolken-Mix morgen, bis zu 19 Grad. Jetzt gerade haben wir übrigens in Bremen und auch in Oldenburg 8 Grad, Bremerhaven 9, Cuxhaven 10 Grad.
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1: 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Die Waffenruhe zwischen dem Iran und den USA ist nach US-Angaben weiter in Kraft.
2: Ja, in der Straße von Hormuz hatte es ja Angriffe zwischen beiden Seiten gegeben. Außerdem beschäftigt sich der Bundesrat mit einer möglichen Übergewinnsteuer. Und die Commerzbank will noch mehr Stellen streichen als bisher bekannt. Die Waffenruhe zwischen den USA und dem Iran ist brüchig. Am späten Abend haben die USA iranische Ziele entlang der Küste der Straße von Hormuz angegriffen. Das Ausmaß der Angriffe ist unklar, Uwe Lüb.
3: Vorausgegangen war nach amerikanischen Angaben der Beschuss von US-Schiffen. Iran wiederum behauptet, man habe auf den Beschuss eines iranischen Tankers reagiert. Die Waffenruhe soll nach US-Angaben grundsätzlich aber weiter gelten. US-Präsident Trump rief Iran erneut auf, nun schnell eine Friedensvereinbarung zu unterzeichnen. Die USA warten weiter auf die Antwort Irans auf den jüngsten US-Vorstoß. Danach soll zunächst ein einseitiges Grundabkommen in Kraft treten. Einzelheiten würden in anschließenden Verhandlungen besprochen. Die USA verlangen unter anderem Zusagen Irans, sein Atomprogramm aufzugeben. Auch sollen einem ersten Schritt die Straße von Hormuz freigegeben werden.
2: Eine mögliche Übergewinnsteuer beschäftigte am Vormittag den Bundesrat. Es geht darum, ob die Bundesregierung eine solche Steuer für Mineralölkonzerne vorübergehend einführt. Das zu prüfen fordern Bremen, Niedersachsen und drei weitere Bundesländer. Einzelheiten von Matthias Röhrs aus der Regionalredaktion Buten und Binn.
4: Mit den Einnahmen aus der Übergewinnsteuer sollen Bürger sowie kleinere und mittlere Unternehmen entlastet werden. So beantragen es Bremen und Niedersachsen zusammen mit Hamburg, Mecklenburg-Vorpommern und dem Saarland. Eine weitere Forderung dieser Länder, die Bundesregierung soll auch andere Möglichkeiten prüfen, wie sie die Menschen von den hohen Energiekosten entlasten kann. Zum Beispiel, indem sie die Stromsteuer senkt. Stimmt der Bundesrat heute mehrheitlich mit Ja, wäre diese Aufforderung an die Regierung allerdings nicht bindend. Zumal sie sich bei der Übergewinnsteuer zuletzt auch nicht einig war.
2: Junge Männer, die den Fragebogen der Bundeswehr zum neuen Wehrdienst nicht beantworten, sollen ein Bußgeld von 250 Euro zahlen müssen. Entsprechende Pläne hat das Verteidigungsministerium bestätigt. Aus Berlin berichtet Ruth Kirchner.
5: Seit Januar verschickt die Bundeswehr Fragebögen an junge Männer und Frauen, die gerade 18 geworden sind. Die Männer müssen ihn ausfüllen, Frauen können es freiwillig tun. Wenn junge Männer sich weigern, den Fragebogen auszufüllen und zurückzuschicken und auch mehrfache Mahnungen ignorieren, droht ihnen ein Bußgeld. Die Höhe stand bislang nicht fest. Nach Plänen des Verteidigungsministeriums soll es bei 250 Euro liegen, wie eine Sprecherin der dpa bestätigte. Von Anfang Januar bis Ende April wurden mehr als 190.000 junge Frauen und Männer angeschrieben. Etwa drei Viertel der Männer haben laut Medienberichten die Fragebögen ausgefüllt.
2: Die Commerzbank will deutlich mehr Arbeitsplätze abbauen als bisher bekannt. Das Unternehmen hat am Morgen mitgeteilt, dass bis 2030 etwa 3.000 weitere Stellen gestrichen werden sollen. Bereits bekannt war der Abbau von 3.900 Stellen, der Großteil davon in Deutschland. Der Bank droht eine Übernahme durch die italienische UniCredit, die schon viele Anteile besitzt. Die nächsten vier News gibt's um 9:30.
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1: 8:35 ist es. Da haben wir im Moment eine vorsorgliche Meldung für die A7 Flensburg Richtung Hannover. Die wird nämlich zwischen Hamburg-Stellingen und Heimfeld wegen Bauarbeiten von morgen früh um 6 bis Sonntagabend um 19 Uhr gesperrt. Falls ihr am Wochenende im Norden unterwegs sein solltet, ist das ja nicht uninteressant. Und A7 Hamburg Richtung Hannover. Im Dreieck Hannover Nord ist die Überleitung zur A352 in Richtung Hannover West noch bis 10 Uhr gesperrt.
6: Ein paar Blitzer habt ihr uns auch gemeldet. Auf der B75, kurz vor der Abfahrt Grolland, wird stadteinwärts geblitzt. In Sieke auf der Ristädter Hauptstraße in beide Richtungen. In Delmenhorst auf der Langewischstraße auch in beide Richtungen. Und in Lemberda auf der Stedinger Straße, Höhe Edenbütteler Teich, auch in beide Richtungen. Wenn ihr noch einen Blitzer gesehen habt, dann meldet ihn gerne unter der 0421 246 666. Gute Fahrt!
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1: Wir sind's, Elisa Knöckel.
6: Guten Morgen.
1: Daniel Hasselbach.
7: Tachchen.
1: Ike Pauli.
6: Moin.
1: Und ich bin Malte Jansen. Und wisst ihr, was ich cool finde? Wie sich die Jungs von BTS immer so reinhauen und singen, wenn die so richtig so dieses I just wanna dive, I just wanna dive.
6: Die leben das, aber gut. Die dancen ja auch einfach irre.
1: Meinst du, ich könnte auch in einer K-Pop-Band mitmachen?
6: Nein, ich glaube auch nicht.
1: Nee, okay, sorry. Aber hört euch das mal an, gerade ganz am Ende gleich so bei BTS. Swim, I just wanna dive. Da ist so viel Passion drin.
6: Lass die doch mal singen
1: jetzt. Das könnte ich niemals rüberbringen. Genau, gute Idee, hier sind BTS auf Bremen 4.

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0: Sechs lange Jahre war es ruhig in Bremen-Fegesack, aber dieses Wochenende geht's endlich wieder los mit dem Hafenfest.
1: Wahnsinn, das ist ja hier der absolute Knaller. Mein Gott, es geht ja gar nicht besser.
2: Ja, aber wirklich, da sind nämlich zwei Bühnen aufgebaut, auf denen zum Beispiel eine Rock-Coverband spielt. Es gibt einen DJ am Samstagabend und das hier alles.
3: Vor dem alten Speicher haben wir ein Kinderfest, einen Kinderplatz mit Kinderkarussell, Bungee-Trampolin, Entenangeln und so weiter. Im Hafenwald diverse Getränkespezialisten, Cocktails, Bier, Wein, Sekt mit Crepe, Schmalzkuchen, Süßwaren, Langosch, Handbrot und vieles mehr.
2: Das sagt Henrik Kortekamp und er ist der Mann, der das Hafenfest reaktiviert hat. Das ist ja wegen Corona und dann wegen Finanzierungsprogrammen in den letzten Jahren ausgefallen.
0: Aber jetzt 2026, also das erste Hafenfest seit Corona, und Veranstalter Henrik ist ganz happy damit, dass das bei den Fegesackerinnen und Fegesackern auch so gut ankommt.
3: Ja, wir haben super, super Feedback bekommen von Fegesack, von der ganzen Region. Alle wollen das Hafenfest, sie freuen sich alle drauf, genauso wie wir auch. Und ich sag, das ist eine Veranstaltung für und mit den Bremen-Nordern.
2: Ja, aber wenn ihr jetzt selbst nicht in Bremen-Fegesack wohnt, dann müsst ihr euch nicht ausgeschlossen fühlen, denn Henrik sagt, ihr kommt super easy hin zum Hafenfest.
3: Wir haben hier direkt vor Ort den Bahnhof Fegesack, den Busbahnhof hier vor Ort. Wir haben einen extra Taxistand eingerichtet. Menschen mit körperlicher Behinderung haben wir, Behindertenparkplätze. Über die Fähre sind wir erreichbar. Wir haben hier ein Parkhaus direkt am Platz. Wir sind also für jedermann, egal ob zu Fuß, Fahrradparkplätze haben wir gut aufgestellt und freuen uns auf ein tolles Hafenfest.
2: Hat aber einer mitgedacht. Ne?
0: Ja, wirklich. Also, falls ihr dieses Wochenende Bock habt, bei Sonnenschein Live-Musik zu hören, eure Kids sich schminken lassen wollen oder ihr einfach einen Crepe essen wollt oder einen Langosch, ab heute gibt's in Bremen Fegesack 3 Tage lang die Chance beim Fegesacker Hafenfest. The Return of the Fegesacker Hafenfest. 9:16 Uhr, hier ist Bremen 4 mit Alex Warren. 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

0: 9:24, Bremen 4 gleich mit Adele. Rolling in the Deep. Gleich hier für euch in der Bremen 4 Morgenshow.
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1: Bremen, Oldenburg, Verden 10 Grad, in Bremerhaven 11 und Cuxhaven auch 11 Grad. Wir sind also zweistellig im Bremen-Vierland. Ein bisschen geht da noch was, denn bis zu 18 Grad sind heute möglich. Es wird ein schöner Start ins Wochenende mit Sonne, ohne Regen und der Wind wird so schwach bis mäßig.
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2: Guten Morgen. Opfer häuslicher Gewalt sollen in Zukunft die Chance haben, die potenziellen Täter mit einer elektronischen Fußfessel auf Abstand zu halten. Das ist der Kern eines Gesetzes, über das der Bundestag heute abstimmt. So könnte ein Täter bald von einem Gericht zum Tragen des Geräts verpflichtet werden. Kommt er zu nahe, wird das Opfer über ein Empfangsgerät gewarnt und kann sich in Sicherheit bringen. Die Waffenruhe zwischen den USA und dem Iran ist brüchig. Am späten Abend haben die USA iranische Ziele entlang der Küste der Straße von Hormuz angegriffen. Nach US-Angaben bleibt die Waffenruhe aber in Kraft. Beide Seiten haben auch bestätigt, dass weiter über ein Ende des Kriegs verhandelt wird. Fußball-Bundesligist Werder Bremen hat den ersten Neuzugang für die kommende Saison verpflichtet. Nach Angaben des Vereins kommt Stürmer Kenny Quetton ablösefrei vom französischen Erstligisten Le Havre. Der 19 Jahre alte Franzose gab im vergangenen Dezember sein Debüt in der ersten französischen Fußballliga und kam bislang auf 10 Einsätze im Profiteam seines Vereins. Ausführliche 4 News gibt's um 10.
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1: Jetzt ist es 9:30, da haben wir schon mal die vorsorgliche Meldung für den Bereich um Hamburg, denn die A7 Flensburg Richtung Hannover wird zwischen Hamburg-Stellingen und Heimfeld wegen Bauarbeiten das ganze Wochenende gesperrt, also von morgen früh bis Sonntagabend 19 Uhr. Morgen früh um 6 geht's los, bis Sonntagabend 19 Uhr. Und A7 Hamburg Richtung Hannover, im Dreieck Hannover Nord ist die Überleitung zur A352 in Richtung Hannover West noch bis 10 Uhr gesperrt.
3: Folgende Blitze habt ihr uns gemeldet. In Rebsold auf der Rebsolder Hauptstraße, kurz vor Ems-Jade-Kanal. Dann in Lemwerda auf der Deichstraße ortsauswärts. In Edewecht wird auf der Holjestraße geblitzt. In Sieke auf der Ristädter Hauptstraße in beide Richtungen. Und in Delmenhorst auf der Langewischstraße auch in beide Richtungen. Wenn ihr noch einen Blitzer gesehen habt, dann meldet ihn gerne unter der 0421 246 666. Gute Fahrt!
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1: Hallo zusammen für euch am Start heute Morgen. Elisa Knöck.
4: Guten Morgen.
1: Ike Pauli.
4: Moin.
1: Daniel Haselbach.
5: Tachchen.
1: Und ich bin Malte Jansen. Moin. Die vier am Morgen wünschen euch einen schönen Start in den Freitag, vielleicht sogar schon ins Wochenende oder eben noch ein bisschen arbeiten und später dann Wochenende. Aber auch wenn ihr arbeitet, sind wir bei euch auf jeden Fall.

Klock, Klock auf Bremen 4, Out of the Dark. Vorsicht bitte im Kreis Wesermarsch auf der B212 zwischen Nordenham und Ellwürden ist ein LKW liegen geblieben, also passt hier bitte gut auf. Ist es vielleicht der längste Albumtitel des Jahres? You Seem Pretty Sad for a Girl So In Love. So heißt nämlich das neue Album von Olivia Rodrigo. Noch knapp einen Monat, dann kommt es raus und alle schon ganz neugierig. Am 12. Juni ist es soweit und hier ist aber schon die erste Single daraus. Hier ist Olivia Rodrigo in der Bremen 4 Morgenshow um gleich 20 vor 10 mit Drop Dead.

0: Viertel vor zehn. Elisa, sind deine Tränen eigentlich schon getrocknet?
1: Sie sind aktuell getrocknet, aber vielleicht kommen sie wieder hoch, wenn ich schon wieder drüber rede. Ich war ja gestern in dem Billie Eilish-Film und es war so süß, weil, also ich fand den Film erstmal total toll, auch wirklich, und sie hat ja so viele traurige Songs, da musste ich so viel weinen. Aber das Süßeste an dieser ganzen Sache fand ich die ganzen Fans, die da drin waren, die vorne an der Leinwand einfach alle getanzt haben während der Songs. Das war so niedlich.
2: Die fühlen es voll.
1: Ja, die fühlen es total. Und ich finde so Fankultur, das ergreift mich irgendwie immer. Das ist so mein Triggerpunkt, glaube ich, auch. Da weine ich einfach immer.
0: Mitgetanzt hast du nicht, aber du hast es gesehen.
1: Nee, ich war alleine, ich habe mich nicht getraut.
0: Kamen die Tränen der Rührung.
1: Die Tränen der Rührung, aber beim letzten Song haben die sich dann auch alle noch so an den Händen genommen und sind so im Kreis rumgelaufen.
2: Der läuft ja angeblich nicht so lange. Würdest du empfehlen, da schnell nochmal an diesem Wochenende reinzugehen, wenn man es gucken möchte?
1: Würde ich sagen, ja. Ich mag Billie Eilish sehr gerne, aber ich bin jetzt kein Superfan und ich fand ihn trotzdem sehr, sehr gut. Den Film. Also kann man reingehen.
0: Das klingt gut. Und wo wir gerade schon über Tränen reden, wir hören jetzt Red Eyes von Loi auf Bremen 4 in der Bremen 4 Morgenshow.

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1: Leute, ich habe die Nase voll. Und zwar im wahrsten Sinne des Wortes. Ich habe, glaube ich, wirklich seit neuestem Heuschnupfen. Also, so schön der Frühling auch ist, aber können die Pollenzeit jetzt mal vorbei sein? Dafür war ja der Regen wirklich ganz gut. Heute wird es aber wieder sonnig, was auch natürlich super gut ist. Es gibt ein paar lockere Wölkchen. Wir bekommen wieder bis 18 Grad, am Wochenende sogar bis 20 Grad und auch noch mal mehr Sonne.
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1: Mit Daniel Haselbach. Die Waffenruhe zwischen dem Iran und den USA ist nach US-Angaben weiter in Kraft.
2: Ja, in der Straße von Hormuz hatte es ja Angriffe zwischen beiden Seiten gegeben. Außerdem beschäftigt sich der Bundesrat mit einer möglichen Übergewinnsteuer und die Commerzbank will noch mehr Stellen streichen als bisher bekannt. Der Bundestag entscheidet gleich über neue Regeln für den Einsatz elektronischer Fußfesseln. Das Parlament stimmt dazu über eine entsprechende Änderung im Gewaltschutzgesetz ab. Aus Berlin berichtet Jasper Ruppert.
3: Der Gesetzentwurf orientiert sich am sogenannten spanischen Modell. Nähert sich ein Täter mit elektronischer Fußfessel seinem Opfer, passieren zwei Dinge. Das Opfer erhält eine Warnung über ein Empfangsgerät und kann sich im besten Fall in Sicherheit bringen oder Hilfe holen. Und die Polizei erhält automatisch einen Alarm und kann reagieren. Das gilt für sogenannte Hochrisikofälle, bei denen davon ausgegangen wird, dass eine akute Gefahr besteht für die, in den meisten Fällen, Ex-Frauen, Ex-Partnerinnen oder Kinder. Außerdem sollen Familiengerichte Täter zur Teilnahme an Anti-Gewaltkursen verpflichten und Gerichte härtere Strafen verhängen können. Bisher gab es schon Fußfesseln für verurteilte Straftäter. Eine bundesweite Regelung gab es aber bisher nicht.
2: Die Waffenruhe zwischen den USA und dem Iran ist brüchig. Am späten Abend haben die USA iranische Ziele entlang der Küste der Straße von Hormuz angegriffen. Uwe Lüb.
4: Vorausgegangen war nach amerikanischen Angaben der Beschuss von US-Schiffen. Iran wiederum behauptet, man habe auf den Beschuss eines iranischen Tankers reagiert. Die Waffenruhe soll nach US-Angaben grundsätzlich aber weiter gelten. US-Präsident Trump rief Iran erneut auf, nun schnell eine Friedensvereinbarung zu unterzeichnen. Die USA warten weiter auf die Antwort Irans auf den jüngsten US-Vorstoß. Danach soll zunächst ein einseitiges Grundabkommen in Kraft treten. Einzelheiten würden in anschließenden Verhandlungen besprochen. Die USA verlangen unter anderem Zusagen Irans, sein Atomprogramm aufzugeben. Auch sollen einem ersten Schritt die Straße von Hormuz freigegeben werden.
2: Eine mögliche Übergewinnsteuer beschäftigt am Vormittag den Bundesrat. Es geht darum, ob die Bundesregierung eine solche Steuer für Mineralölkonzerne vorübergehend einführt. Das zu prüfen fordern Bremen, Niedersachsen und drei weitere Bundesländer. Matthias Ross.
5: Mit den Einnahmen aus der Übergewinnsteuer sollen Bürger sowie kleinere und mittlere Unternehmen entlastet werden. So beantragen es Bremen und Niedersachsen zusammen mit Hamburg, Mecklenburg-Vorpommern und dem Saarland. Eine weitere Forderung dieser Länder: Die Bundesregierung soll auch andere Möglichkeiten prüfen, wie sie die Menschen von den hohen Energiekosten entlasten kann. Zum Beispiel, indem sie die Stromsteuer senkt. Stimmt der Bundesrat heute mehrheitlich mit Ja, wäre diese Aufforderung an die Regierung allerdings nicht bindend. Zumal sie sich bei der Übergewinnsteuer zuletzt auch nicht einig war.
2: Die Commerzbank will deutlich mehr Arbeitsplätze abbauen als bisher bekannt. Das Unternehmen hat am Morgen mitgeteilt, dass bis 2030 etwa 3000 weitere Stellen gestrichen werden sollen. Bereits bekannt war der Abbau von 3.900 Stellen, der Großteil davon in Deutschland. Der Bank droht eine Übernahme durch die italienische UniCredit, die schon viele Anteile besitzt. Das waren die 4 News mit Daniel Hasselbach.
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1: Es ist 3:03. Vorsicht bitte im Kreis Wesermarsch. Auf der B212 zwischen Nordenham und Ellwürden steht ein defekter LKW. Dann Vorsicht auch auf der B74 Stade Richtung Bremen. Zwischen Pennigbüttel und Osterholz-Scharmbeck liegen Gegenstände. Dann eine vorsorgliche Meldung. Die A7 Flensburg Richtung Hamburg wird zwischen Hamburg-Stelling und Heimfeld wegen Bauarbeiten von Samstag 6 Uhr bis Sonntag 19 Uhr gesperrt. Und A7 Hamburg Richtung Hannover. Im Dreieck Hannover Nord ist die Überleitung zur A352 Richtung Hannover West bis 10.30 Uhr gesperrt. Geblitzt wird in Rebsholt auf der Rebsholter Hauptstraße kurz vorm Ems-Jade-Kanal, dann in Lemwerder auf der Deichstraße, ortsauswärts in Edewecht auf der Holje-Straße und in Sieke in Rischstedt auf der Rischstedter Hauptstraße in beiden Richtungen. Falls ihr noch einen Blitzer für uns habt, sagt gerne Bescheid. 0421 246 666 könnt ihr auch gerne bei WhatsApp eben machen. Wir geben es dann hier weiter und packen es auf bremen4.de und in unsere Bremen4-App. Da könnt ihr alle Verkehrsinfos jederzeit nochmal nachlesen. Also danke fürs Melden und weiterhin gute Fahrt. Mit Marlin Kompa. Aloha.

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0: Mary J. Blige auf Bremen 4. Das ist Family Affair. In der Kunden-Hotline scheitern, ne? Das kennen wir alle. Also wenn man erstmal überhaupt durchkommt, wird einem auch nicht unbedingt geholfen. Und das musste jetzt auch das Oberhaupt der katholischen Kirche, Papst Leo, erfahren. Das ist wirklich eine geile Story. Bremen 4-Reporter Samuel Jakisch berichtet für uns aus den USA. Erzähl nochmal, was da genau passiert ist.
1: Robert Prevost, so heißt der Papst mit bürgerlichem Namen, ist da gerade 2 Monate im Amt gewesen. Da habe er bei seiner Bank angerufen in Chicago, seiner Heimatstadt, um seine Adresse und seine Telefonnummer zu ändern. Das kann man aber nicht am Telefon machen, aus Sicherheitsgründen, sagt die Mitarbeiterin da, sondern nur persönlich in der Filiale, weil da könnte ja sonst jeder kommen, Betrugsgefahr und so. Der genervte Papst habe dann versucht, seine letzte Karte auszuspielen und gesagt, würde es vielleicht etwas ändern, wenn ich Ihnen verrate, dass ich der Papst bin. Da hat die Mitarbeiterin der Bank einfach aufgelegt.
0: Klar, ich bin aber der Papst, ne? Das klingt ja auch wirklich der absolut dümmste Enkeltrick, den man sich ausdenken kann. Und wie ging das dann weiter? Also er war ja dann der echte Papst.
1: Na, die katholische Kirche hat ja selbst allerbeste Kontakte in die internationale Finanzwelt und so hat Papst Leo XIV. Dann auch jemanden gefunden im Vatikan, der für ihn bürgen konnte, der dann in Chicago beim Präsidenten der Bank angerufen hat und um Verständnis bat, dass Leo XIV. Einen festen Job im Vatikan hat und dass es ihm schwerfalle, mal eben vormittags zur Sprechzeit seiner Bankberaterin nach Chicago zu fliegen. Man möge doch bitte eine Ausnahme machen und das hat dann wohl auch geklappt. Wahrscheinlich wollte die Bank ihren prominentesten Kunden nicht verlieren.
0: Wenn also das nächste Mal an der Hotline scheitert, dann denkt direkt daran, dem Papst geht's ordentlich besser.

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0: Wir haben es gleich 10:30.
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0: Vorsicht bitte auf der A7 Hamburg Richtung Hannover. Im Dreieck Hamburg Südwest steht ein defektes Fahrzeug. Dann A1 Bremen Richtung Lübeck. Zwischen Maschener Kreuz und Norderelbbrücke. 8 Kilometer stockender Verkehr. Und schon mal eine vorsorgliche Meldung. Die A7 Flensburg Richtung Hannover wird zwischen Hamburg-Stelling und Heimfeld wegen Bauarbeiten von Samstag 6 Uhr bis Sonntag 19 Uhr gesperrt. Also falls ihr da irgendwie unterwegs seid, ihr wisst Bescheid, was euch erwartet. Geblitzt wird in Rebsholt auf der Rebsholter Hauptstraße kurz vor dem Ems-Jade-Kanal. Dann in Lemwerda auf der Deichstraße ortsauswärts und in Edewecht auf der Holje-Straße. Falls ihr noch einen Blitzer für uns habt, den wir hier weitergeben sollen, sagt gern Bescheid. 0421-246-666. Wir machen das dann auch und packen es auch nochmal auf bremen4.de und in unsere bremen4-App. Da könnt ihr alle Verkehrsinfos jederzeit nachlesen. Also vielen, vielen Dank dafür und weiterhin gute Fahrt. Ich bin Marlin Kompa. Moin.

Wie crazy ist das eigentlich? Miles Smith, ne? Den kennt ihr hiermit? Ist noch relativ frisch unterwegs. Sein erstes Album kommt im Juni. My Mess, My Heart, My Life. Und er ist jetzt schon auf Stadiontour weltweit. Wie das geht? Wegen ihm hier. Ed Sheeran. Mit dem ist Miles Smith nämlich im Sommer in den USA auf Tour. In England waren sie schon. Ja, wenn man so erfolgreiche Freunde hat, dann läuft's halt im Business, ne? Auch mit Niall Horan, Ex-One Direction-Kollege von Harry Styles, ist Miles ja dicke. Die beiden haben sogar einen gemeinsamen Song gemacht. Drive Safe heißt der. Lieben wir, weil irgendwie ist das so, das hat so forkige Vibes, so Surfer-Summer-Vibes. Ist einfach eine richtig schöne Nummer und deshalb auch frisch auf der Bremen 4 Playlist. Miles Smith und Niall Horan mit Drive Safe hier auf Bremen 4. What?

0: Everything But The Girl. Das sind Bremen 4 All-Time Favorite. Ey, das hier mal im Radio hören. Oder sowas hier. Von Bach bis Gummibärenbande bewegen wir uns hier wirklich auf Bremen 4 am 14. Mai am Vatertag. Und zwar nicht, weil wir das so wollen, sondern weil ihr das so wollt.
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0: 10.53 Uhr ist es. Vorsicht auf der 1, Bremen Richtung Hamburg. Zwischen Stuckenborstel und Bokel befindet sich eine ungesicherte Unfallstelle.
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1: Mega. Es ist Wochenende und das Wetter soll richtig gut werden. Wir haben jetzt schon so um die 12 Grad und Sonne im Bremen-Vierland. Bis zu 18 Grad sind heute schon mal drin. Morgen dann bis zu 19 und Sonntag sogar bis zu 20 Grad. Genießt es, seid viel draußen, saugt die Sonne ein, weil nächste Woche kommt wieder Regen und es wird wieder frischer.
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1: Mit Daniel Haselbach. Der Bundestag hat ein neues Gewaltschutzgesetz beschlossen.
2: Ja, es geht unter anderem um das Tragen einer elektronischen Fußfessel. Außerdem hat der Bundesrat die Entlastungsprämie gestoppt und die Commerzbank will noch mehr Stellen streichen als bisher bekannt. Zehntausende Menschen werden Opfer häuslicher Gewalt, vor allem Frauen. Eine neue Option soll sie jetzt besser vor Tätern schützen. Der Bundestag hat am Vormittag eine entsprechende Regelung zur elektronischen Fußfessel beschlossen. Neben den Koalitionsfraktionen Union und SPD haben auch die AfD und die Grünen zugestimmt. Die Linke hat sich enthalten. Aus Berlin berichtet Jan-Frederik Willems.
3: Bei einem waren sich heute im Bundestag alle Fraktionen einig. Es gibt zu viel Gewalt im Land, zu viel Gewalt gegen Frauen, zu viel Gewalt in Beziehungen. Vor allem dagegen will Justizministerin Stefanie Hubig mit ihrer Reform des Gewaltschutzgesetzes vorgehen. Unter anderem mit Anti-Gewalt-Trainings, längeren Freiheitsstrafen und der elektronischen Fußfessel. Die elektronische Fußfessel ist einer der wichtigsten Bestandteile des Gesetzesupdates. Verurteilte Gewalttäter können jetzt auch von Familiengerichten zum Tragen der Fußfessel verpflichtet werden. Diese warnt Opfer dann, wenn sich der Täter ihnen nähert, und alarmiert die Polizei.
2: Der Bundesrat hat die sogenannte Entlastungsprämie gestoppt. Damit kommt die steuerfreie Zahlung durch die Arbeitgeber von bis zu 1.000 Euro erst einmal nicht. Sie soll Bürgerinnen und Bürger wegen der hohen Energiekosten entlasten. Aus dem ARD-Hauptstadtstudio Gabriele Intemann.
4: Damit geht das entsprechende Gesetz jetzt in den Vermittlungsausschuss. Dort sitzen je 16 Mitglieder von Bundestag und Bundesrat, um mögliche Kompromisse zu erarbeiten. Gelingt dies, müssen Bundestag und Bundesrat noch einmal darüber abstimmen. In der heutigen Debatte in der Länderkammer erinnerte der scheidende Ministerpräsident von Baden-Württemberg, Winfried Kretschmann, an das Sprichwort: Das Gegenteil von gut gemacht ist gut gemeint. Vor allem sei die Frage unbeantwortet geblieben, wer die Steuerausfälle bezahlen soll, die mit der Prämie einhergehen.
2: Die Commerzbank will deutlich mehr Arbeitsplätze abbauen als bisher bekannt. Das Unternehmen hat am Morgen mitgeteilt, dass bis 2030 etwa 3.000 weitere Stellen gestrichen werden sollen. Bereits bekannt war der Abbau von 3.900 Stellen, der Großteil davon in Deutschland. Der Bank droht eine Übernahme durch die italienische UniCredit, die schon viele Anteile besitzt. Ab Mitte kommenden Jahres müssen junge Männer wieder zur Musterung. In Niedersachsen wird die in Braunschweig und in Oldenburg stattfinden. Das hat das Verteidigungsministerium bekannt gegeben. Was das für die beiden Standorte bedeutet, dazu Vera Zähmer.
5: Oldenburg ist ja schon Bundeswehrstandort, aber Braunschweig soll es mit dem Musterungszentrum wieder werden. Rund 50 zivile Dienstposten sollen pro Zentrum geschaffen werden. Das Verteidigungsministerium hat sich für die Wahl der Standorte unter anderem angeschaut, wie gut erreichbar sie sind. Außerdem sind es Regionen mit hoher Bevölkerungsdichte und damit, so hofft man, auch mit vielen Bewerbern. Unter anderem auch in Hamburg, Kassel, Kiel und Bielefeld sollen junge Menschen körperlich, psychisch und intellektuell daraufhin untersucht werden, ob sie sich grundsätzlich für den Dienst in der Bundeswehr eignen.
2: Das waren die vier News mit Daniel Hasselbach.
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1: Der Rainer 11 ist es, A1 Bremen Richtung Osnabrück, zwischen Wildeshausen Nord und Alauner Heide, 4 Kilometer Stau vor der Baustelle. Dann A1 Osnabrück Richtung Bremen, zwischen Bremen-Brinkum und Hemeling, 4 Kilometer Stau. A1 Bremen Richtung Lübeck, zwischen Maschener Kreuz und Norderelbbrücke, 8 Kilometer stockender Verkehr. Da müsst ihr eine knappe halbe Stunde mehr einplanen und schon mal vorsorglich die Info fürs Wochenende. Die A7 Flensburg Richtung Hannover wird zwischen Hamburg-Stellingen und Heimfeld wegen Bauarbeiten von Samstag 6 Uhr bis Sonntag 19 Uhr gesperrt. Könnt ihr alles nachlesen auf bremen4.de und in unserer Bremen4 App. Und da findet ihr eben auch diese Blitzer. Der B75 statt einwärts kurz vor der Abfahrt Grolland wird geblitzt. Dann in Rebsholt auf der Rebsholter Hauptstraße kurz vorm Ems-Jade-Kanal. In Lemwerder auf der Deichstraße ortsauswärts. In Edewecht auf der Holje-Straße. Und dann nochmal Lemwerder-Stedinger Straße Höhe Eden-Büttler-Teich in beiden Richtungen. Wenn ihr noch einen Blitzer habt, dann könnt ihr gerne anrufen oder euch einfach per WhatsApp reinmelden. Unter der 0421-246666 gehen wir dann alles weiter.
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1: Mit Marlin Kompa, Aloha. Ich habe gleich die Dandy Warhols für euch. Ein Bremen 4 Alltime Favorite. Bohemian Like You, liebe ich sehr den Song. Außerdem Somber, Homewrecker, auch Knaller. Und hier kommen für euch Elton John und Dua Lipa auf Bremen 4.
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0: 11:10 ist es. Vorsicht bitte auf der A27 Bremerhaven Richtung Bremen. Zwischen Wuhlsdorf und Bremerhaven Süd befindet sich eine ungesicherte Unfallstelle.
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0: Die Dandy Warhols mit Bohemian Like You hier auf Bremen 4. An was erinnert euch dieser Song hier? Vielleicht hieran? Jo. Die Songs sind beide von Shakira und Elisa Knöckel von Die Fee am Morgen. Es gibt noch eine wichtige Gemeinsamkeit.
1: Ja, ganz genau. Es sind nämlich beides offizielle FIFA-WM-Songs. Mhm. Waka Waka war es ja 2010 bei der WM in Südafrika. Und jetzt hat Shakira auf ihrem Instagram-Kanal verkündet, dass sie zusammen mit Burner Boy den diesjährigen WM-Song singt. Der kommt nächsten Donnerstag am 14. Mai raus.
0: Und am 11. Juni geht ja dann die WM in USA, Kanada und Mexiko auch los.
1: Ja, genau. Und ich bin auch froh, dass da jetzt noch ein bisschen was nachgeliefert wurde musikalisch, weil der erste offizielle Song vom FIFA-Soundtrack kam schon vor einiger Zeit raus. Der hieß Lighter von Jelly Roll.
0: Auch so typisch amerikanisches Ding, so Country, ne?
1: Ja, genau. Und was soll ich sagen? Der kam auch generell nicht so gut an.
2: Der Song ist objektiv betrachtet einfach eine absolute Katastrophe. Er ist so, let's go play some soccer. Was habt ihr euch dabei gedacht? Der Text hört sich an wie von ChatGPT geschrieben. Die Musik, der Song, die Lyric, alles hört sich alles an, als hätte Suno AI das gemacht.
1: Ja, das war Jan Osaft auf TikTok und ist auch so ein bisschen der allgemeine Konsens in den sozialen Medien, würde ich jetzt mal sagen.
0: Gut, dass Shakira da nochmal nachlegt. Die. Italienisch ist das.
1: Italienisch,
0: habe ich nicht genau kapiert, warum singt sie auf Italienisch, aber es heißt Let's Go, also los geht's.
1: Ja, wir sind alle vereint.
0: Ja. Wie schön, dass Shakira dann wieder öfter bei uns laufen wird.
1: Ja.

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0: 11.31 Uhr ist es.
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0: Vorsicht bitte auf der A7 Hamburg Richtung Hannover. Zwischen Dorfmark und Bad Fallingbostel befindet sich eine ungesicherte Unfallstelle. Und Vorsicht auch auf der 27 Bremerhaven Richtung Bremen. Zwischen Wuhlsdorf und Bremerhaven Süd auch eine ungesicherte Unfallstelle. Dann haben wir die A1 Bremen Richtung Osnabrück. Zwischen Wildeshausen Nord und Alauner Heide gibt es 4 Kilometer Stau vor der Baustelle. A1 Osnabrück Richtung Bremen. Zwischen Bremen-Brinkum und Hemelingen gibt es auch 4 Kilometer Stau. Genauso wie auf der A1 Bremen Richtung Hamburg zwischen Posthausen und Burg. Da gab es einen Unfall. A1, Bremen Richtung Lübeck, zwischen Maschener Kreuz und Norderelbbrücke. 8 Kilometer stockender Verkehr. Da müsst ihr eine knappe halbe Stunde mehr einplanen. Dann haben wir noch die A7 Hamburg Richtung Hannover. Zwischen Schwarmstedt und Berghof gibt es auch 4 Kilometer stockenden Verkehr. Und schon mal eine vorsorgliche Meldung fürs Wochenende. Die A7 Flensburg Richtung Hannover wird zwischen Hamburg-Stelling und Heimfeld wegen Bauarbeiten morgen früh 6 Uhr bis Sonntag 19 Uhr gesperrt. Geblitzt wird auf der B75 stadteinwärts kurz vor der Abfahrt Grolland und in Lemwerder auf der Stedinger Straße Höhe Edenbüttler Teich in beiden Richtungen. Das könnt ihr alles nachlesen auf bremen4.de und in unserer Bremen 4 App. Und falls ihr noch Blitze habt, könnt ihr uns den auch durchgeben. Das geht auch per WhatsApp unter 0421 246 666. Ich bin Marlene Komper, sagt danke dafür und wünsche euch eine gute Fahrt ins Wochenende. Lilia.

Olly Murs und Rizzle Kicks hier auf Bremen 4. Und ich glaube wirklich, jeder hat es jetzt mal mitbekommen. Ne? Mr. Watermelon Sugar ist zurück. Harry Styles. Nächste Woche startet ja seine große Amsterdam Residency, bevor es dann weiter nach London geht. Und ich könnte mir vorstellen, dass wegen ihm diesen Sommer vielleicht viele Männer auch mal etwas mehr Bein zeigen. Denn es gibt ein neues Video von Harry Styles. Und da trägt er so einen recht knappen, roten, glänzenden Schlübbi. Ich würde sagen, er kann das tragen. Und er kann ja auch noch mehr. Das hört ihr jetzt hier auf Bremen 4. Harry Styles frisch auf der Playlist mit American Girls.

Savage Garden, To the Moon and Back, hier auf Bremen 4. Das ist ein All-Time-Favorite. Wartet mal kurz. Auf meinem Nokia 3310 ist eine SMS angekommen. 2000er Party im Apollo Bremerhaven, morgen ab 21 Uhr. Tickets jetzt auf Bremen 4. Ah, Moment, die ICQ. Ah ja. Da steht es auch nochmal. Also ich würde sagen, zwei Quellen reichen. Das ist also korrekt. Und wenn ihr hin wollt, dann ruft jetzt an. 246666, die Nummer von. Sorry, aber das war ja wohl eher 90er. Auch wenn die Nummer noch stimmt. Fetz 2000er sind allerdings hier. Michael Gray und The Weeknd. Gibt es zum Einstimmen jetzt auf Bremen 4. Und ihr könnt anrufen 0421 2.

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1: Wir haben 13 Grad in Cuxhaven und auch in Wilhelmshaven. 12 sind es in Oldenburg und bis zu 18 Grad sind heute aber drin im Bremen-Vierland. Dazu gibt es meist viel Sonne und wenn, dann nur ein paar lockere Wolken. Morgen sehr ähnliches Wetter im Bremen-Vierland. Da gibt es auch so einen Mix aus Sonne und lockeren Wolken, bis zu 19 Grad schon. Und Sonntag geht es rauf auf bis zu 20 Grad.
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1: Mit Sebastian Segebade. Die elektronische Fußfessel soll Frauen künftig besser vor häuslicher Gewalt schützen.
2: Ja, der Bundestag hat das heute beschlossen. Außerdem in Sinzig in Rheinland-Pfalz gibt es gerade eine Geiselnahme in einer Bank. Und in Bremen hat die Polizei mehrere Autofahrer aus dem Verkehr gezogen, die Drogen genommen hatten. Auch ein Fahrschüler war dabei. Frauen sollen künftig besser vor potenziellen Gewalttätern geschützt werden. Der Bundestag hat dafür heute ein entsprechendes Gesetz verschärft. Und das sieht auch den Einsatz von elektronischen Fußfesseln vor. Zugestimmt haben neben den Koalitionsparteien auch die Grünen und die AfD. Die Linke enthielt sich. Justizministerin Stefanie Hubig verspricht sich viel von der Maßnahme.
3: Kommt der Täter trotz Verbot zu nahe, wird sofort Alarm ausgelöst. Auch die Betroffenen bekommen in Echtzeit ein Signal. Wirksamer Schutz muss schnell sein. Und in Spanien schützt die elektronische Fußfessel seit 20 Jahren hochwirksam Frauen. Jetzt kommt sie endlich auch hier.
2: Die Gesetzesverschärfung sieht auch vor, dass Täter nach einer Körperverletzung oder dem Drohen mit Gewalt innerhalb der Familie an Anti-Gewalt-Trainings teilnehmen müssen. Der Bundesrat hat die sogenannte Entlastungsprämie gestoppt. Damit kommt die steuerfreie Zahlung durch die Arbeitgeber von bis zu 1.000 Euro erst einmal nicht. Die Bundesregierung will die Prämie ermöglichen, um so die Menschen wegen der hohen Energiepreise zu entlasten. Warum die Länder ablehnen, dazu aus dem ARD-Hauptstadtstudio Gabriele Intemann.
4: Damit geht das entsprechende Gesetz jetzt in den Vermittlungsausschuss. Dort sitzen je 16 Mitglieder von Bundestag und Bundesrat, um mögliche Kompromisse zu erarbeiten. Gelingt dies, müssen Bundestag und Bundesrat noch einmal darüber abstimmen. In der heutigen Debatte in der Länderkammer erinnerte der scheidende Ministerpräsident von Baden-Württemberg, Winfried Kretschmann, an das Sprichwort: Das Gegenteil von gut gemacht ist gut gemeint. Vor allem sei die Frage unbeantwortet geblieben, wer die Steuerausfälle bezahlen soll, die mit der Prämie einhergehen.
2: In einer Volksbank-Filiale in Sinzig in Rheinland-Pfalz gibt es gerade eine Geiselnahme. Die Polizei geht von mehreren Tätern und Geiseln aus. Bei einer Geisel soll es sich um den Fahrer eines Geldtransporters handeln. Die Einsatzkräfte seien mit einem Großaufgebot vor Ort, heißt es von der Polizei. Die Lage sei gerade statisch. Die Bremer Polizei hat in den vergangenen Tagen verstärkt Drogenkontrollen durchgeführt und heute Bilanz gezogen. Es wurden etwa 1.700 Autos in Bremen und Bremerhaven angehalten. Die Beamten stellten mehr als 120 Straftaten fest, vor allem Verstöße gegen das Betäubungsmittelgesetz. Jeder 12. Fahrer stand unter Drogeneinfluss. Besonders kurios, auch ein Fahrschüler in einem Fahrschulwagen wurde positiv auf Betäubungsmittel getestet. Und das waren die vier News mit Sebastian Segebade.
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1: 12 und gleich 3 Minuten ist es. 1 Bremen Richtung Osnabrück zwischen Wildeshausen Nord und Ahlhorner Heide. 6 Kilometer Stau vor der Baustelle. Dann A1 Osnabrück Richtung Bremen zwischen Dreieckstur und Bremen-Arsten. 4 Kilometer Stau. A1 Bremen Richtung Hamburg zwischen Posthausen und Bokel gibt es 5 Kilometer Stau nach einem Unfall. A1 Bremen Richtung Lübeck zwischen Maschner Kreuz und Norderelbbrücke. 8 Kilometer stockender Verkehr. Da müsst ihr eine knappe halbe Stunde mehr einplanen. Und eine vorsorgliche Meldung für Hamburg. Die A7 Flensburg Richtung Hannover wird zwischen Hamburg-Stellingen und Heimfeld wegen Bauarbeiten von morgen früh 6 Uhr bis Sonntag 19 Uhr gesperrt. Könnt ihr alles in Ruhe nachlesen auf bremen4.de und in unserer bremen4-App. Da findet ihr dann auch diese Blitzer. In Hornlehe auf der Linienthaler Heerstraße wird stadteinwärts geblitzt. Dann auf der B75 stadteinwärts kurz vor der Abfahrt Grolland. Und in Lemwerder auf der Stedinger Straße Höhe Edenbütteler Teich in beiden Richtungen. Falls ihr noch einen Blitzer habt, sagt gern Bescheid. 0421 246 666. Danke dafür und gute Fahrt. Mit Marlin Kompa. Aloha.

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0: Die Counting Crows sind das auf Bremen 4 mit Big Yellow Taxi. Wichtiger Reminder an alle Kinder da draußen. Ja, auch die Großen.
1: Alarm!
0: Sonntag ist Muttertag.
1: Alarm!
0: Ja, und bevor ihr jetzt in Hektik geratet, kurz mal überlegen, was will Mutti eigentlich? Im Fall unserer Bremen 4 Psychologin Uta Pümpelmann-Schneider, nämlich gar nicht so viel.
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3: Ja, da von mir nochmal ein mütterliches Hallo. Ich bin's wieder, die Uta Pümpelmann-Schneider. Und ja, Kinder, gerade waren sie noch so klein und jetzt schon so groß. Nein, doof, doof natürlich, ja, also lieb doof, nicht falsch verstehen. Aber wer braucht schon den x-ten Massagegutschein für die beste Mama der Welt, der eh nie eingelöst wird? Dazu ein Strauß Blumen, dessen ökologischer Fußabdruck uns direkt mit einem Arschtritt in die Klimahölle schickt. Ja, aber die duften so schön. Noch mehr freue ich mich deshalb über alle Anrufe und Besuche, die ich nicht bekomme. Denn wenn ihr euch schon sonst nicht blicken lasst, könnt ihr auch am Muttertag einfach mal die Fresse halten. In diesem Sinne, feiert schön ohne mich.
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0: Habt ihr den versteckten Hinweis auch rausgehört? Ah, ruft Mama lieber mal wieder an. Und ich glaube auch so ein paar Blumen, Massagegutschein. Ehrlicherweise, wer freut sich da nicht drüber?
4: Ach,

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0: George Ezra auf Bremen 4. 12.32 Uhr ist es.
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0: Vorsicht bitte auf der A1, Bremen Richtung Hamburg. Zwischen Posthausen und Stuckenborstel liegen Metallteile. Dann A1, Bremen Richtung Osnabrück. Zwischen Wildeshausen Nord und Ahlener Heide 6 Kilometer Stau vor der Baustelle. A1, Osnabrück Richtung Bremen. Zwischen Dreieck Stur und Bremen-Arsten 4 Kilometer Stau. Dann A1, Bremen Richtung Hamburg. Zwischen Posthausen und Bokel gibt es 5 Kilometer Stau nach einem Unfall. Die A1, Bremen Richtung Lübeck. Zwischen Maschener Kreuz und Norderelbbrücke. Da gibt es 8 Kilometer stockenden Verkehr und ihr müsst eine knappe halbe Stunde mehr einplanen. Außerdem schon mal eine vorsorgliche Meldung für Hamburg fürs Wochenende. Die A7 Flensburg Richtung Hannover wird zwischen Hamburg-Stelling und Heimfeld wegen Bauarbeiten von morgen früh 6 Uhr bis Sonntag 19 Uhr gesperrt. Könnt ihr auch noch mal nachlesen auf bremen4.de und in unserer Bremen 4 App. Da findet ihr auch diese Blitzer. In Olten auf der Domstraße in Richtung Autobahnbrücke wird beidseitig geblitzt. Dann in Hornlehe auf der Lilienthaler Heerstraße stadteinwärts. In Achim auf der Rödenbeckstraße auf Höhe des Friedhofs, da wird in beiden Richtungen geblitzt. Und in Lemwerder auf der Stedinger Straße, Höhe Edenbütteler Teich, da wird in beiden Richtungen geblitzt. Falls ihr noch einen Blitzer für uns habt, sagt gerne Bescheid. 0421 246 666 gehen wir dann hier weiter. Ich bin Marlene Kompa, sage danke dafür. Gute Fahrt wünsche ich euch. Und ich habe jetzt Blondie, Calvin Jones und Teddy Swims für euch.
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0: Und lass uns noch mal kurz die Uhrzeit checken. 12.33 Uhr. Ja, da werden viele schon durch sein in Bremen 4. Und zwar mit den allerletzten schriftlichen Abi-Prüfungen. Sowohl in Niedersachsen als auch Bremen war das heute Französisch. Ulala, boah, also Respekt erstmal dafür. Das heißt jetzt aber auch, glaube ich, im Umkehrschluss hoch die Tassen, oder? Kurz vorm Wochen, à votre chanté. Schwingt das Tanzbein oder wie man auf Französisch sagt, in den Worten von Stromae, allons danse. Ihr habt

0: Das ist ein Bremen 4 All-Time Favorite, Blondie mit Maria. Ein Punkt, also nur einer, der würde ja schon reichen, damit Werder die Klasse hält. Morgen Nachmittag geht's in Hoffenheim, zugegebenermaßen nicht um den besten Gegner, wenn man einen Punkt holen will. Aber Werder-Trainer Daniel Thun, der bleibt da ganz der Motivator.
1: Ich weiß, wenn diese Mannschaft an ihr Limit kommt, dann kann sie in dieser Liga überall bestehen und ist auch in der Lage, gegen jede Mannschaft zu punkten.
0: Und das gilt natürlich auch für morgen.
1: Wir fahren nach Hoffenheim, um eine bessere Leistung zu zeigen als vergangenes Wochenende. Und dann werden wir uns vielleicht einen Punkt erarbeiten. Und vielleicht arbeiten wir uns so viele Punkte, dass wir auch vielleicht dann drei am Ende verdient haben.
0: Ja, jetzt bitte auch noch machen, ne? Anschluss in Hoffenheim ist übrigens morgen 15:30 Uhr. Und alle Tore hört ihr natürlich bei uns hier auf Bremen 4.

0: Holly Humberstone hier auf Bremen 4 und die spielt gleich zweimal im Bremen 4-Land in diesem Sommer und zwar einmal auf dem Wattenschlick-Festival und einmal beim Apple Tree in Diepholz. Und das ist Swedish House Mafia, Don't You Worry Child, hört ihr gleich noch vor den 4 News um 1.
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10: Bremen-Vierland-Wetter. Wir haben so um die 14 Grad überall im Bremen-Vierland gerade und überall gibt es Sonne und wenn überhaupt mal ein paar lockere Wolken. Das wird den Tag über so bleiben, bis zu 18 Grad bekommen wir. Morgen geht das Ganze sogar nochmal rauf auf 19 Grad, Sonntag bis zu 20 Grad. Da wird es aber insgesamt an der Nordseeküste immer noch ein bisschen frischer sein, weil da Wind ist. Und ansonsten genießt das schöne Wetter, weil nächste Woche wird es wieder ein bisschen schlechter.
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10: Mit Sebastian Segebade. Der Bundestag hat ein Gesetz beschlossen, das den großflächigen Einsatz von elektronischen Fußfesseln ermöglicht.
12: Ja, damit sollen vor allem Frauen besser vor Gewalt geschützt werden. Außerdem, Bremen scheitert im Bundesrat mit dem Vorschlag, eine Übergewinnsteuer für Mineralölkonzerne einzuführen. Und eine weitere Spielerin verlässt Werder Bremen. Frauen sollen künftig besser vor potenziellen Gewalttätern geschützt werden. Der Bundestag hat dafür heute ein entsprechendes Gesetz verschärft und das sieht auch den Einsatz von elektronischen Fußfesseln vor. Zugestimmt haben neben den Koalitionsparteien auch die Grünen und die AfD. Die Linke enthielt sich. Justizministerin Stefanie Hubig verspricht sich viel von der Maßnahme.
13: Kommt der Täter trotz Verbot zu nahe, wird sofort Alarm ausgelöst. Auch die Betroffenen bekommen in Echtzeit ein Signal. Wirksamer Schutz muss schnell sein. Und in Spanien schützt die elektronische Fußfessel seit 20 Jahren hochwirksam Frauen. Jetzt kommt sie endlich auch hier.
12: In Bremen hatte die Bürgerschaft schon Ende Februar ein neues Polizeigesetz beschlossen, das den Einsatz von elektronischen Fußfesseln bei potenziellen Gewalttätern ermöglicht. In Niedersachsen wird darüber noch gesprochen. Eine Entlastungsprämie in Höhe von bis zu 1.000 Euro soll schnelle Hilfe leisten angesichts hoher Energiepreise. Doch die Prämie kann vorerst nicht kommen. Im Bundesrat blockierten die Bundesländer das Vorhaben der Bundesregierung. Warum? Dazu Gabriele Intemann aus Berlin.
14: Hauptkritikpunkt: Der Bund habe es im Gesetz versäumt, einen Ausgleich zu schaffen für die Steuerausfälle, die die Prämie bei Ländern und Kommunen mit sich bringt. Hamburgs Finanzsenator Andreas Dressel zeigte sich enttäuscht.
15: Die Prämie führt zu Steuermindereinnahmen von insgesamt geschätzt 2,8 Milliarden Euro in den nächsten Jahren, 2/3 auf Länder. Der Bund hat für eine Gegenfinanzierung gesorgt, aber nur bei sich.
14: Mit dem heutigen Votum des Bundesrats geht das entsprechende Gesetz in den Vermittlungsausschuss. Dort sitzen je 16 Mitglieder von Bundestag und Bundesrat, um mögliche Kompromisse zu erarbeiten.
12: Der Bundesrat hat außerdem einen Vorstoß aus Bremen abgelehnt, der vorsah, dass Mineralölkonzerne mit einer Übergewinnsteuer belegt werden sollten. Wie Bremens Bürgermeister Andreas Bovenschulte sagte, habe allein der Konzern Shell im ersten Jahresquartal 3,3 Milliarden Euro mehr Gewinn verzeichnet im Vergleich zum Vorjahreszeitraum. Dafür sollten auch mehr Steuern fällig werden. Der Bremer Idee schlossen sich die SPD-geführten Länder Hamburg, Mecklenburg-Vorpommern und das Saarland an. Eine Mehrheit gab es aber nicht. Werder Bremen hat einen weiteren Abgang bei der Frauenmannschaft verkündet. Mit Maja Sternert wird eine weitere Stammspielerin den Verein im Sommer verlassen. Sie schließt sich Bayer Leverkusen an, heißt es. Es ist bereits der 9. Abgang bei den Werder Frauen. Mit Lilly Pocella ist bislang nur eine Neuverpflichtung vorgestellt worden. Und das waren die vier News mit Sebastian Segebade.
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10: Wir haben gleich 3 Minuten nach 1. A1 Bremen Richtung Osnabrück. Zwischen Wildeshausen Nord und Ahlauner Heide gibt es 6 Kilometer Stau vor der Baustelle. Dann A1 Osnabrück Richtung Bremen. Zwischen Dreieck Stur und Bremen-Hemeling 4 Kilometer Stau. A1 Bremen Richtung Hamburg. Zwischen Posthausen und Bokel 5 Kilometer Stau nach dem Unfall. Und die A1 Bremen Richtung Lübeck. Zwischen Maschnerkreuz und Norderelbbrücke gibt es 8 Kilometer stockenden Verkehr. Da müsst ihr eine knappe halbe Stunde mehr einplanen. Geblitzt wird in Euthen auf der Domstraße in Richtung Autobahnbrücke beidseitig, in Hornwehe auf der Linienthaler Heerstraße statt einwärts und in Achim auf der Rödenbeckstraße auf Höhe des Friedhofs in beiden Richtungen. Das alles könnt ihr nachlesen auf bremen4.de und in unserer Bremen 4 App. Und weitere Blitzer könnt ihr uns jederzeit auch gerne melden. Wir freuen uns drüber, könnt es dann hier weitergeben unter 0421 246 666. Gute Fahrt euch!
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10: 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Aloha!

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0: Oliver Heldens hier auf Bremen 4 und ich habe eine Warnmeldung für euch. Vorsicht bitte im Kreis Diepholz, Südumgehung 3, zwischen Löwenhof und Rieder Straße befindet sich eine ungesicherte Unfallstelle. Und Vorsicht auch auf der A27 Bremerhaven Richtung Bremen. In der Ausfahrt Stotel liegen mehrere Plastikteile.
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0: The Bluff. Bittersweet Symphony hier auf Bremen 4. Ich finde, so obsttechnisch ist ja gerade die schönste Zeit im Jahr, ne? Ich liebe Erdbeeren einfach und die Stände überall. Und da kann man sich immer noch mal welche rausholen. Aber, ist euch auch mal aufgefallen, das ist ganz schön teuer, ne? Es geht ganz schön ins Geld und immer wieder überlege ich, ob ich mir zu Hause einfach so ein kleines Erdbeerfeld gerne machen würde. Ist ein bisschen aufwendig wahrscheinlich. Und die meisten von uns haben wahrscheinlich auch keinen Platz für ein Erdbeerfeld, ne? Aber es geht tatsächlich zum Beispiel auch mit einem Balkon. Liane Wempe, die hat uns das versichert und die muss es eigentlich auch wissen. Denn die hat ein Gandakesee-Erdbeerfeld.
1: Dann würde ich ein Hochbeet nehmen. Und es gibt mittlerweile schöne Erdbeersorten, die nennen wir immer tragende Erdbeeren. Die tragen wirklich, wenn man sie früh genug pflanzt, von Anfang Mai bis Ende September. Da hätte dann der Städter in Anführungsstrichen mehr von als eine Normalkultur zu nehmen, die vielleicht 6 Wochen Erdbeeren bringt und dann nicht mehr.
0: Und damit die dann wirklich auch so lange durchhalten, bitte keine Experimente mit Kartoffelwasser, Kaffeesatz oder Eierschalen.
1: Dann würde ich tatsächlich kleine Tüten, die kann man im Internet bestellen, mit Nützlinge. Das sind mini kleine Tiere, die alles auffressen, was da nicht hingehört. Die geben wir auch bei uns in die Tunnel und in die Stellagen rein, weil wir halt mit Spritzmitteln nicht mehr arbeiten, sobald Erdbeeren da dran sind. Dann nehmen wir auch Nützlinge. Das sind ganz kleine Tütchen, wo ganz, ganz mini kleine Tiere drin sind.
0: Okay, ich glaube, wenn wir jetzt waschen, ich die doch noch mal besser ab als vorher. Und eine schlechte Nachricht hat Diane noch, und zwar für alle Nordbalkon-Besitzerinnen und Besitzer. Da klappt es nämlich eher nicht mit dem Hochbeet.
1: Ja, natürlich. Im Schatten sollte man die Erdbeeren nicht stellen, dann werden sie nicht rot und werden nicht süß. Selbstverständlich ist immer ein sonniger Platz und genügend Wasser sehr wichtig für Erdbeeren.
0: Ja, und die Saison geht ja gerade erst los. Vielleicht findet ihr ja auch noch irgendwo ein sonniges Plätzchen für ein paar Erdbeeren.

Kam gerade auf Bremen 4, 13 und 18. Es ist Vorsicht bitte in beiden Richtungen auf der 28 Oldenburg-Bremen. Zwischen Delmenhorst-Hassfort und Delmenhorster Dreieck ist eine Entenfamilie unterwegs. Bitte fahrt da weiter, ganz, ganz vorsichtig.

0: David Guetta und Sia mit Titanium hier auf Bremen 4. 13 Uhr und gleich 25 haben wir es. Vorsicht bitte, im Kreis Cuxhaven auf der Landesstraße zwischen Börsten und Bramstedt befindet sich eine Ölspur auf der Fahrbahn. Einen ausführlichen Bremen 4 Verkehrsservice bekommt er gleich.
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0: 13:30 ist es.
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0: Folgende Meldung gibt es aktuell fürs Bremen-Vierland. Vorsicht bitte auf der A27 Bremerhaven Richtung Bremen. In der Ausfahrt Stotel liegen mehrere Plastikteile. Vorsicht in beiden Richtungen auf der 28 Oldenburg-Bremen. Zwischen Delmhorst-Hassport und Delmhorster Dreieck ist eine Entenfamilie unterwegs. Vorsicht bitte im Kreis Cuxhaven auf der Landesstraße zwischen Börsten und Bramstedt. Da befindet sich eine Ölspur auf der Fahrbahn. Dann die A1 Bremen Richtung Osnabrück. Zwischen Wildeshausen Nord und Ahlauner Heide gibt es 6 Kilometer Stau vor der Baustelle. A1 Osnabrück Richtung Bremen. Zwischen Dreieck Stur und Bremen-Hemeling 4 Kilometer Stau. A1 Bremen Richtung Hamburg. Zwischen Posthausen und Bokel gibt es 5 Kilometer Stau nach einem Unfall. Dann haben wir die A1 Bremen Richtung Lübeck. Zwischen Maschnerkreuz und Norderelbbrücke 8 Kilometer stockender Verkehr. Eine knappe halbe Stunde müsst ihr da mehr einplanen. Und noch eine Meldung für den Kreis Kloppenburg im Bereich der Makrostraße zwischen Drantum und Kappeln werden wegen eines Brandes Anwohnerinnen und Anwohner gebeten, Fenster und Türen geschlossen zu halten. Ah, hier kommt noch mal was. Das ist auch für den Bereich Kappeln, Kreis Kloppenburg. Da ist der Strom ausgefallen. Der Stromversorger oder die Stromversorger sind informiert. Könnt ihr alles nachlesen auf bremen4.de und unserer Bremen 4 App. Und geblitzt wird in

Olten auf der Domstraße in Richtung Autobahnbrücke beidseitig, dann in Hornlehe auf der Lilienthaler Heerstraße stadteinwärts, auf der 28 Leer in Richtung Wechleu und in Achim auf der Rödenbeckstraße auf Höhe des Friedhofs in beiden Richtungen. Falls ihr noch einen Blitzer habt, gebt den gerne durch. 0421 246 666. Ich bin Marlene Komper, wünsche euch eine gute Fahrt und ein schönes Wochenende.

0: A Thousand Miles. Vanessa Carlton ist das hier auf Bremen 4. Ich bin die, die heute die Nase voll hat. Hast du auch schon gemerkt, Malte,
1: oder? Du klingst wirklich erkältet, aber ja, ist aber nicht so schlimm, wie es sich anhört, oder?
0: Ich hatte erst eine Erkältung, dann dachte ich, es ist Heuschnupfen und jetzt denke ich wieder, es ist eine Erkältung. Ich bin hart abgenervt. Ich habe vor allen Dingen eigentlich gar keine... Nee, ist auch wurscht.
1: Aber du hast gleich Feierabend. Guck mal, ich übernehme gleich den Laden und mach weiter.
0: Sehr gut, dann kann ich mich mal ein bisschen in die Sonne setzen heute.
1: Tu das.
0: Aber ich weiß ja, dass du hier schon seit Tagen so ein Kochbuch rumschreibst.
1: Ein Kochbuch, ist ein ganz besonderes
0: Kochbuch. Wir die ganze Zeit schon drüber reden wollten.
1: Ja.
0: Und jetzt, wo so Mittagszeit gerade noch so ist, also für mich ist das gleich so Mittagessen halt was hast du anzubieten?
1: Du könntest zum Beispiel machen Auberginenröllchen mit Walnussfüllung aus Georgien.
0: Oh.
1: Oder ein Rezept aus Litauen, Kartoffelknödel mit Linsen und Liebstöckel. Beides vegetarisch, sieht beides sehr lecker aus auf den Fotos.
0: Zeig mal bitte.
1: Hier, warte, da sind zum Beispiel diese Kartoffelknödel.
0: Oh, das ist auch so ein schöner Teller.
1: Das ist das Kochbuch zum Eurovision Song Contest.
0: Natürlich, also
1: da gibt es aus jedem
0: nicht,
1: Land.
0: Wer sich nicht schon denken konnte bei Malte, ja.
1: Wirklich toll. Da gibt es aus jedem Land, das dieses Jahr mitmacht beim ESC, gibt es ein Rezept. Und ich kann dir nur sagen, welches Rezept ich garantiert nie ausprobieren
0: bitte?
1: Werde. Das aus Portugal. Sardinen auf Rosinenbrot mit Tomaten-Passionsfrucht-Chutney.
0: Ist bestimmt lecker.
1: Also thanks, but no thanks.
0: Aber ist denn da nur Rezept? Rezepte drin oder was
1: nee, du erfährst auch ein bisschen was, genau, ein Fanbuch, du erfährst was über die Geschichte jedes Landes beim Eurovision Song Contest, die größten Erfolge, die schönsten Kleider, die Sängerinnen da mal anhatten und solche Sachen.
0: So, und was hat Deutschland da drin für ein Rezept?
1: Königsberger Klopse.
0: Na klar.

Katy Perry mit Firework hier auf dem 4. Ich habe eine Gefahrenmeldung für euch. Vorsicht bitte auf der A29, Oldenburg Richtung Wilhelmshaven. Zwischen Jaderberg und Farel-Obenstroh steht ein defektes Fahrzeug.

0: Ava Max, Loving Myself auf Bremen 4. Und bevor euch gleich Malte Döbert ins Wochenende geleitet, gibt's noch das hier. The American Authors mit Best Day of My Life. Schönes Wochenende euch.
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1: Die Temperaturen liegen aktuell bei 14 Grad in Verden, 15 in Bremen und Delmenhorst, 16 Grad haben wir in Bremerhaven gemessen, maximal 18 Grad können das noch werden heute Nachmittag. Dazu scheint überall die Sonne, es gibt höchstens ein paar lockere Wolken. In der Nacht auch meistens klarer Himmel, bei Tiefstwerten um 4 Grad und morgen am Samstag ein Mix aus Sonne und lockeren Wolken, kein Regen, bis 19 Grad.
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1: Mit Sebastian Segebade. Die elektronische Fußfessel soll vor allem Frauen künftig vor Gewalttätern schützen.
2: Ja, der Bundestag hat dafür eine Gesetzesverschärfung beschlossen. Außerdem die Geiselnahme in einer Bank in Rheinland-Pfalz hält die Polizei weiter in Atem. Und eine weitere Spielerin verlässt Werder Bremen. Zehntausende Menschen werden Jahr für Jahr Opfer häuslicher Gewalt, vor allem Frauen. Elektronische Fußfesseln für potenzielle Täter sollen sie jetzt besser schützen. Der Bundestag hat am Vormittag eine entsprechende Regelung beschlossen. Aus Berlin berichtet Jan-Frederik Willems.
3: Bei einem waren sich heute im Bundestag alle Fraktionen einig. Es gibt zu viel Gewalt im Land, zu viel Gewalt gegen Frauen, zu viel Gewalt in Beziehungen. Vor allem dagegen will Justizministerin Stefanie Hubich mit ihrer Reform des Gewaltschutzgesetzes vorgehen. Unter anderem mit Anti-Gewalt-Trainings, längeren Freiheitsstrafen und der elektronischen Fußfessel. Die elektronische Fußfessel ist einer der wichtigsten Bestandteile des Gesetzesupdates. Verurteilte Gewalttäter können jetzt auch von Familiengerichten zum Tragen der Fußfessel verpflichtet werden. Diese warnt Opfer dann, wenn sich der Täter ihnen nähert, und alarmiert die Polizei.
2: Eine Entlastungsprämie in Höhe von bis zu 1.000 Euro soll schnelle Hilfe leisten angesichts hoher Energiepreise. Die Arbeitgeber sollen nach Vorstellungen der Bundesregierung die Prämie steuerfrei auszahlen. Doch die Prämie kann vorerst nicht kommen. Im Bundesrat blockierten die Länder das Vorhaben. Warum? Dazu Gabriele Intemann aus Berlin.
4: Hauptkritikpunkt: Der Bund habe es im Gesetz versäumt, einen Ausgleich zu schaffen für die Steuerausfälle, die die Prämie bei Ländern und Kommunen mit sich bringt. Hamburgs Finanzsenator Andreas Dressel zeigte sich enttäuscht.
5: Die Prämie führt zu Steuermindereinnahmen von insgesamt geschätzt 2,8 Milliarden Euro in den nächsten Jahren, zwei Drittel auf Länder. Der Bund hat für eine Gegenfinanzierung gesorgt, aber nur bei sich.
4: Wahrscheinlich geht das entsprechende Gesetz jetzt in den Vermittlungsausschuss. Dort sitzen je 16 Mitglieder von Bundestag und Bundesrat, um mögliche Kompromisse zu erarbeiten.
2: Bei der Geiselnahme in einer Volksbank-Filiale im rheinland-pfälzischen Sinzig sind nach Erkenntnissen der Polizei wohl keine Kunden unter den Geiseln. Auch gibt es bislang wohl keine Verletzten. Der Einsatz läuft. Die Polizei hat die Gegend rund um die Bank großflächig abgesperrt. Mehrere Täter sollen am Morgen die Geiseln in der Bankfiliale genommen haben. Darunter soll auch der Fahrer eines Geldtransporters sein. Werder Bremen hat einen weiteren Abgang bei der Frauenmannschaft verkündet. Mit Maja Sternert wird eine weitere Stammspielerin den Verein im Sommer verlassen. Sie schließt sich Bayer Leverkusen an, heißt es. Es ist bereits der 9. Abgang bei den Werder Frauen. Mit Lilly Pocella ist bislang nur eine Neuverpflichtung vorgestellt worden. Und das waren die vier News mit Sebastian Segebade.
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1: 2:03. Bitte fahrt vorsichtig auf der A29 Oldenburg Richtung Wilhelmshaven zwischen Jaderberg und Varel-Obenstrohe. Da steht ein defektes Fahrzeug. A1 Hamburg Richtung Osnabrück zwischen dem Bremer Kreuz und Hemelingen 4 Kilometer stockend vor der Baustelle. A1 Bremen Richtung Osnabrück zwischen Wildeshausen Nord und Ahlhorner Heide 6 Kilometer Stau vor der Baustelle. A1 Osnabrück Richtung Bremen zwischen dem Dreieck Stur und Bremen-Hemelingen 6 Kilometer stockend. A1 Bremen Richtung Lübeck zwischen dem Maschener Kreuz und Norderelbbrücke 8 Kilometer Stau, da braucht ihr etwa eine Dreiviertelstunde länger. A7 Hannover Richtung Flensburg zwischen Hamburg-Heimfeld und dem Elbtunnel 6 Kilometer stockend und Stau auf der B75 B6 Delmenhorst Richtung Bremen-Überseestadt. Hier staut es sich zwischen Hochting und dem Utbremer Kreisel. Und es wird geblitzt in Euthen auf der Domstraße Richtung Autobahnbrücke in beiden Richtungen, in Achim auf der Rödenbeckstraße beim Friedhof, auch da in beiden Richtungen, und an der A28 in Richtung Leer. Der Blitzer steht auf Höhe Wechleu. Wenn ihr noch was anderes entdeckt, meldet's immer gerne bei uns. Die Nummer dafür ist die 0421 246 666. Danke fürs Bescheid sagen. Kommt überall gut an. Und kommt mir gut Richtung Wochenende. Schönen Freitagnachmittag. Malte Döbert hier. Schön, dass ihr dabei seid. Hallo.

0: Hallo am Freitagnachmittag. Hier ist Bremen 4. 6 Kilo frische Erdbeeren. Nein, hatte ich heute nicht zum Nachtisch, aber 6 Kilo frische Erdbeeren isst jede und jeder von uns durchschnittlich in einem Jahr. Und viele von diesen Erdbeeren kommen natürlich von hier aus dem Bremen 4-Land. Zum Beispiel vom Erdbeerhof Wempe in der Nähe von Gandacke See. Und auch da beginnt jetzt so langsam die Saison. Bremen 4-Reporter Leo Steinbeck konnte heute ein bisschen bei der Ernte mithelfen.
1: Ja, ihr Lieben, ich pflücke meine allererste Tunnel-Erdbeere. Wartet mal ganz kurz. Mein Gott, ein Gedicht. 9 Monate gefühlt diesen Geschmack nicht im Mund gehabt. Das ist unfassbar. Gerade geht aber nur Tunnelerdbeere. Andere Erdbeeren gibt es hier noch nicht. Tunnelerdbeere heißt, hier ist eine riesengroße Folie über die Erdbeeren gespannt. Und hier ist es logischerweise auch viel wärmer drin als draußen. Oder Liliane, du bist hier die Hofchefin?
2: Richtig, das ist da drinnen so warm, dass man da mit dem T-Shirt jetzt schon drinnen laufen kann, weil die Sonne da so stark speichert.
1: Ist richtig aufgeheizt hier drin, ne? So, wir gehen wieder raus aus dem Tunnel und kommen direkt in eine andere Klimazone. Jetzt habt ihr noch 2 weitere Felder, so nenne ich das jetzt mal. Einmal direkt hier neben, wo auch eine Folie über den Erdbeeren ist, aber eine deutlich kleinere in meinen naiven Worten. Ne? Und die Erdbeeren sind halt auch noch längst nicht so weit. Also da sind nur so ganz, ganz, ganz, ganz kleine Früchte dran, die brauchen noch ein bisschen.
2: Ja, 2 bis 3 Wochen brauchen die noch tatsächlich.
1: Und wenn wir jetzt mal noch ein paar Schritte weitergehen, dann sehe ich da ganz, ganz hinten so richtige Freiland-Erdbeeren, würde ich das jetzt nennen. Also wie man das so kennt, einfach auf dem Boden, komplett ohne Folie. Und wie lange brauchen die noch?
2: Die brauchen noch 4 Wochen, würde ich sagen.
1: Warum habt ihr nicht nur Tunnel-Erdbeeren, damit jetzt alle fertig wären?
2: Weil der Anbau zu teuer ist tatsächlich.
1: Und deswegen sind Erdbeeren wahrscheinlich jetzt auch noch ein kleines bisschen teurer und werden in den nächsten Tagen und Wochen hoffentlich immer günstiger, oder?
2: So sieht das aus. Genau das. Der Anbau in den Tunneln ist einfach sehr aufwendig und kostet dementsprechend erheblich mehr Geld. Und deswegen sind die Erdbeeren auch im Moment halt teurer. Der Aufwand ist einfach sehr viel größer.
1: Ja, dann gehe ich jetzt hier wieder in den Tunnel, also Mahlzeit vom Hof.
2: Ja.
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Der Bremen 4 All-Time-Favorite von Kylie Minogue, Can't Get You Out of My Head, um 14.18 Uhr. Und hier ist der Bremen 4 Verkehrsservice. Aktuell für die A7 Hamburg Richtung Hannover zwischen Hamburg-Hausbruch und Heimfeld. Da liegen Gegenstände. Und Achtung bitte auch auf der A7 Hannover Richtung Hamburg zwischen Schwarmstedt und Westenholz. Da steht ein defektes Fahrzeug. Und noch eine Warnmeldung für die A26 Stade Richtung Hamburg zwischen Horneburg und York. Hier liegen Gegenstände auf der Autobahn.

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0: 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Es ist fast 3:30.
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0: Bitte fahrt weiterhin vorsichtig auf der A7 Hamburg Richtung Hannover. Zwischen Hamburg-Hausbruch und Heimfeld, da liegen Gegenstände. Achtung auch auf der A7 Hannover Richtung Hamburg. Zwischen Schwarmstedt und Westenholz, da steht ein defektes Fahrzeug. Und Vorsicht auf der A26 Stade Richtung Hamburg. Zwischen Horneburg und York liegen Gegenstände. A1 Hamburg Richtung Osnabrück. Zwischen dem Bremer Kreuz und Hemelingen vor der Baustelle 4 Kilometer stockender Verkehr. A1 Bremen Richtung Osnabrück zwischen Wildeshausen Nord und Ahlhorner Heide 6 Kilometer Stau vor der Baustelle. A1 Osnabrück Richtung Bremen zwischen dem Dreieck Stur und Bremen-Hemelingen 6 Kilometer stockend vor der Baustelle. A1 Bremen Richtung Lübeck zwischen dem Maschener Kreuz und Norderelbbrücke 8 Kilometer Stau, plant hier mal eine Dreiviertelstunde mehr Zeit ein. A7 Hannover Richtung Flensburg zwischen Hamburg-Heimfeld und dem Elbtunnel 6 Kilometer stockend. Und auf der B75, B6 Delmenhorst Richtung Bremen-Überseestadt. Hier staut es sich gerade zwischen Huchting und dem Utbremer Kreisel. Außerdem wird geblitzt in Osterholz-Scharmbeck auf der Galstädter Straße in beiden Richtungen und an der A28 in Richtung Leer auf Höhe Wechleu. Falls ihr noch was anderes entdeckt, meldet's immer gerne bei uns. Die Nummer ist die 0421 246 666. Danke fürs Bescheid sagen. Ich wünsche euch unterwegs eine gute Fahrt.

New Religion, aktueller Track von Bibi Rexha. Und auch das hier ist neu auf der Bremen 4 Playlist, die neue von Fastboy. Hier kommt Beautiful Life.

0: Freitagnachmittag, ihr hört Bremen 4. Seit der Corona-Zeit kriegen ja viele bei Schlagzeilen mit dem Wort Virus ein bisschen Panik. Geht euch vielleicht auch gerade so mit dem Hunter-Virus. Das ist aus einem Kreuzfahrtschiff ausgebrochen. 3 Menschen sind durch das Virus gestorben. Aber das Hunter-Virus ist mit dem Coronavirus nicht zu vergleichen.
1: Das ist wirklich ein ganz anderes Virus. Und insofern besteht ja wirklich große Hoffnung, dass das ein sehr begrenzter Ausbruch ist auf dem Kreuzfahrtschiff. Da muss man schauen, wie eng waren dort die Kontakte. Ist es da wirklich zu möglichen Übertragungsereignissen gekommen. Es ist ja, wie gesagt, nicht so einfach, dieses Virus zu übertragen wie das Coronavirus. Und dann lässt sich das eigentlich sehr gut eingrenzen. Also insofern ein ganz anderes Szenario als bei Corona.
0: Das sagt der Virologe Jonas Schmidt-Schanasitz. Das vom Hunter-Virus betroffene Kreuzfahrtschiff ist übrigens gerade auf dem Weg nach Teneriffa. Da sollen dann die Passagiere und Besatzungsmitglieder von Bord geholt werden. Natürlich unter großen Sicherheitsvorkehrungen, damit sich hier ja keiner ansteckt.

11 Minuten vor drei, hier ist der Bremen 4 Verkehrsservice mit einer Warnmeldung für die A1 Bremen Richtung Hamburg. Zwischen Rade und dem Buchholzer Dreieck liegen Fahrzeugteile auf der Autobahn. Bitte passt hier ganz besonders gut auf.

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1: Perfekt für so einen Freitagnachmittag. Ganz viel Sonne, höchstens ein paar lockere Wolken, aber auf jeden Fall trocken. Und das bei 17 Grad in Bremen und Oldenburg, 16 in Bremerhaven, 15 in Nordholz. In der Nacht geht's dann runter auf bis zu 4 Grad, meistens klarer Himmel und trocken. Und morgen am Samstag auch richtig schön, ein Mix aus Sonne und lockeren Wolken. Regen ist nicht in Sicht und das bei fast 20 Grad morgen.
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1: Mit Sebastian Segebade. Der Bundesrat blockiert die geplante Entlastungsprämie.
2: Ja, die Grünen greifen nun die Bundesregierung scharf an. Außerdem die Geiselnahme in einer Bank in Rheinland-Pfalz ist beendet und der nächste Schritt für ein neues Stadion in Oldenburg ist gemacht. Nachdem der Bundesrat die 1.000 Euro Entlastungsprämie vorläufig gestoppt hat, werfen die Grünen der Bundesregierung Missmanagement vor. Die Grünen-Co-Fraktionsvorsitzende Katharina Dröge griff im Anschluss vor allem Kanzler Friedrich Merz an.
3: Wenn die eigenen CDU-Ministerpräsidenten die Krisenpolitik des Kanzlers stoppen, dann ist das ein Fiasko für Friedrich Merz persönlich. Es ist ein Fiasko für die gesamte Bundesregierung und auch für Lars Klingbeil als Finanzminister. Handwerklich haben die beiden es so schlecht gemacht, dass die eigenen Ministerpräsidenten gesagt haben, wir verweigern die Mehrheit.
2: Vertreter der Fraktionen von Union und SPD forderten, an der Entlastungsprämie festzuhalten. Die Prämie soll nach den Vorstellungen der Bundesregierung schnelle Hilfe leisten angesichts hoher Energiepreise. Die Arbeitgeber sollen sie steuerfrei auszahlen. Die Länder wollen aber vorerst nicht zustimmen. Für sie ist nicht klar geregelt, wer für zu erwartende Steuerausfälle aufkommt. Die mutmaßliche Geiselnahme in einer Bankfiliale in Sinzig in Rheinland-Pfalz ist beendet. Die Polizei hat nach eigenen Angaben die Bank gesichert, dabei wurde niemand verletzt. Die beiden im Tresorraum eingeschlossenen Geiseln wurden befreit. Die Täter waren nicht mehr in der Bank, wie es heißt. Die Polizei sucht jetzt nach ihnen. Frauen sollen künftig besser vor potenziellen Gewalttätern geschützt werden. Der Bundestag hat dafür heute ein entsprechendes Gesetz verschärft. Und das sieht auch den Einsatz von elektronischen Fußfesseln für mögliche Gewalttäter vor. In Bremen hatte die Bürgerschaft schon Ende Februar ein neues Polizeigesetz beschlossen, das den Einsatz von elektronischen Fußfesseln ermöglicht. In Oldenburg ist heute der Siegerentwurf für ein mögliches neues Stadion vorgestellt worden. Das Marschwegstadion, in dem die Fußballer des VfB Oldenburg ihre Spiele austragen, ist in die Jahre gekommen. Seit langem wird deshalb über einen Neubau gesprochen. Die Entscheidung darüber soll nun bald fallen. Olaf Kretschmer.
4: Das Stadion soll DFB-Richtlinien für den Profifußball entsprechen. Da geht es dann um Ausstattung wie Rasenheizung und fernsehtaugliches Flutlicht. Es soll wie in allen modernen Stadien natürlich auch einen VIP-Bereich geben und dort sollen auch Konzerte stattfinden. Allerdings ist der Preis höher als vom Rat der Stadt abgesegnet. Eigentlich waren die Kosten auf gut 50 Millionen Euro gedeckelt plus eine Sicherheitsreserve von 10%. Jetzt sollen es aber gut 57 Millionen Euro werden. Allerdings, so betont es Oberbürgermeister Jürgen Krogmann, garantiere die ausführende Baufirma einen Festpreis, der bis 2029 gilt.
2: Und das waren die Vier News mit Sebastian Segebade.
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1: Gleich 3:03. Es ist einiges los auf den Straßen. Wir starten mit einer neuen Warnmeldung für die A7 Hannover Richtung Hamburg. Zwischen Bad Fallingbostel und Dorfmark steht ein defektes Fahrzeug. Seid hier bitte besonders vorsichtig unterwegs. A1 Hamburg Richtung Osnabrück, zwischen dem Bremer Kreuz und Hemelingen, 4 Kilometer stockender Verkehr vor der Baustelle. A1 Bremen Richtung Osnabrück, zwischen Wildeshausen Nord und Ahlhorner Heide, 6 Kilometer Stau vor der Baustelle. A1 Osnabrück Richtung Bremen, zwischen dem Dreieck Stur und Bremen-Hemelingen, 6 Kilometer stockend vor der Baustelle. Und A1 Bremen Richtung Lübeck, zwischen dem Maschener Kreuz und Norderelbbrücke, 8 Kilometer Stau. Da müsst ihr ungefähr mit einer halben Stunde Verzögerung rechnen. Dann geht's rüber auf die A7 Hannover Richtung Flensburg, zwischen Hamburg-Heimfeld und dem Elbtunnel 6 Kilometer stockend. Im Kreis Osterholz ist die Worphauser Landstraße zwischen Worpswede und Wörpedorf in beiden Richtungen gesperrt, da hat es einen Unfall gegeben. In Bremen die Udbremer Straße, Walle Richtung Udbremen ist in Höhe St. Magnus Straße nach einem Unfall gesperrt und es staut sich auf der B75, B6 Delmenhorst Richtung Bremen-Überseestadt zwischen Huchting und dem Udbremer Kreisel. Und es blitzt heute Nachmittag in Osterholz-Scharmbeck auf der Galstädter Straße in beiden Richtungen, in Bremen-Hornlehe auf der Lilienthaler Heerstraße Richtung A27 und an der A28 in Richtung Leer. Der Blitzer steht auf Höhe Wechleu. Und falls ihr noch mehr entdeckt, meldet's immer gerne bei uns, wir sagen es dann weiter. Unsere Nummer hier bei Bremen 4 ist die 0421 246 666. Dankeschön fürs Bescheidgeben. Ich wünsche euch unterwegs, da wo es geht, eine gute Fahrt.
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1: Und einen schönen sonnigen Freitagnachmittag. Malte Döbert hier, hi.

0: Freitagnachmittag. Hier ist Bremen 4 mit euch auf dem Weg ins Wochenende. Und wenn ihr an diesem Wochenende Bock habt auf richtig Halligalli, da geht was, zum Beispiel in Bremen Nord.
1: Kinderfest mit Kinderkarussell, Bungee, Trampolin, Entenangeln und so weiter. Cocktails, Bier, Wein, Sekt, Crepe, Schmalzkuchen, Süßwaren, Langosch, Handbrot und.
0: Ja, das gibt's alles beim Fegesacker Hafenfest, hat uns Organisator Hendrik erzählt. Vergessen hat er bei seiner Aufzählung übrigens die Live-Bühnen mit Bands und DJs. Es ist übrigens das erste Fegesacker Hafenfest seit 7 Jahren und die Leute freuen sich richtig drauf.
1: Ja, wir haben super, super Feedback bekommen von Fegesack, von der ganzen Region. Alle wollen das Hafenfest, sie freuen sich alle drauf, genauso wie wir auch. Und ich sag, das ist eine Veranstaltung für und mit den Bremen-Nordern.
0: Aber natürlich sind auch alle anderen herzlich willkommen und das Hinkommen, das sollte auch kein Problem sein.
1: Wir haben hier direkt vor Ort den Bahnhof Fegesack, den Busbahnhof hier vor Ort. Wir haben einen extra Taxistand eingerichtet. Menschen mit körperlicher Behinderung haben wir, Behindertenparkplätze. Über die Fähre sind wir erreichbar. Wir haben hier ein Parkhaus direkt am Platz. Wir sind also für jedermann gut aufgestellt.
0: Also viel Spaß an diesem Wochenende beim Fegesacker Hafenfest. Wünscht euch Bremen 4.

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15.22 Uhr. Hier ist der Bremen 4 Verkehrsservice aktuell mit einer Warnmeldung für die A7 Hannover Richtung Hamburg. Zwischen Mellendorf und Berghof hat es einen Unfall gegeben. Die Unfallstelle hier auf der A7 ist noch nicht abgesichert. Fahrt da also bitte besonders vorsichtig. 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

0: Freitagnachmittag, 15.30 Uhr.
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0: Bitte fahrt vorsichtig auf der A7 Hannover Richtung Hamburg. Zwischen Mellendorf und Berghof gibt es eine ungesicherte Unfallstelle. A1 Hamburg Richtung Osnabrück. Zwischen dem Bremer Kreuz und Hemelingen 4 Kilometer stockend vor der Baustelle. A1 Bremen Richtung Osnabrück zwischen Wildeshausen Nord und Ahlhorner Heide 6 Kilometer Stau vor der Baustelle. A1 Osnabrück Richtung Bremen zwischen dem Dreieck Stur und Bremen-Hemelingen auch da 6 Kilometer stockender Verkehr vor der Baustelle. A1 Bremen Richtung Lübeck zwischen dem Maschener Kreuz und Norderelbbrücke 8 Kilometer Stau, da braucht ihr ungefähr eine Dreiviertelstunde länger. A7 Hannover Richtung Flensburg zwischen Hamburg-Heimfeld und dem Elbtunnel 6 Kilometer stockend. Im Kreis Osterholz ist die Worphauser Landstraße nach einem Unfall in beiden Richtungen gesperrt, zwischen Worpswede und Wörpedorf. In Bremen ist die Utbremer Straße, Walle Richtung Utbremen, nach einem Unfall gesperrt in Höhe St. Magnus Straße. Und es staut sich auf der B75, B6, Delmenhorst Richtung Bremen, zwischen Huchting und dem Utbremer Kreisel. Und es wird geblitzt in Osterholz-Scharmbeck auf der Galstädter Straße in beiden Richtungen, in Lemwerder auf der Stedinger Straße beim Teich in beiden Richtungen, in Bremen-Hornlehe auf der Lilienthaler Heerstraße Richtung A27 und an der A28 in Richtung Leer auf Höhe Wechleu. Falls ihr noch was anderes entdeckt, meldet's immer gerne bei uns. Ihr könnt jederzeit anrufen oder eine WhatsApp ins Studio schicken. Das geht beides über die 0421 246 666. Dankeschön fürs Bescheid geben. Ich wünsche euch unterwegs eine gute Fahrt, kommt überall sicher an. 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

0: viel Sonne und Temperaturen bis 20 Grad. Also ich sag mal so, es gab schon schlechtere Wochenenden im Bremen-Vierland. Und was steht bei euch so an? Anne aus Gandacke-See zum Beispiel, lass mal hören.
1: Also meine beste Freundin heiratet gleich in Delmhorst in der Graft. In dem kräftlichen Gasthaus heißt das. Ja, die Trauung ist gleich auf jeden Fall und dann fahren wir zu ihr. Ist ein einmaliges Erlebnis im Leben. Also man heiratet nur einmal, jeweils die meisten Leute. Also ganz große Party wahrscheinlich.
0: Ja, hey, dann wünschen wir viel Spaß beim Feiern. Alles Gute für die Ehe und morgen vor allem guten Hunger beim Katerfrühstück.

In 12 Minuten ist es 4 und das ist der Bremen 4 Verkehrsservice mit einer aktuellen Warnmeldung. Achtung bitte auf der A1 Bremen Richtung Hamburg zwischen Uphusen, Bremen-Mahndorf und dem Bremer Kreuz. Da liegen Gegenstände auf der Autobahn.

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1: 17 Grad aktuell in Bremerhaven, 16 in Bremen und Stur, 15 Grad haben wir in Verden gemessen. Ganz viel Sonne heute Nachmittag, nur ein paar lockere Wolken. In der Nacht auch meistens klarer Himmel und trocken. Die Tiefstwerte liegen dann bei etwa 4 Grad. Und morgen am Samstag bekommen wir wieder einen richtig schönen Mix aus viel Sonne und nur wenigen Wolken. Regen ist nicht in Sicht und das bei fast 20 Grad morgen.
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1: Mit Sebastian Segebade. Die Bundesregierung muss sich einiges an Kritik anhören, nachdem der Bundesrat die geplante Entlastungsprämie blockiert.
2: Ja, unter anderem die Grünen greifen nun den Kanzler an. Außerdem der Polizeieinsatz um einen Banküberfall in Rheinland-Pfalz ist beendet. Und ein Anwalt aus Ostfriesland geht gegen die Oberbürgermeisterwahl in Bremerhaven vor. Nachdem der Bundesrat die 1.000 Euro Entlastungsprämie vorläufig gestoppt hat, werfen die Grünen der Bundesregierung Missmanagement vor. Die Grünen-Co-Fraktionsvorsitzende Katharina Dröge griff vor allem Kanzler Friedrich Merz an.
3: Wenn die eigenen CDU-Ministerpräsidenten die Krisenpolitik des Kanzlers stoppen, dann ist das ein Fiasko für Friedrich Merz persönlich. Es ist ein Fiasko für die gesamte Bundesregierung und auch für Lars Klingbeil als Finanzminister. Handwerklich haben die beiden es so schlecht gemacht, dass die eigenen Ministerpräsidenten gesagt haben, wir verweigern die Mehrheit.
2: Vertreter der Fraktionen von Union und SPD forderten, an der Entlastungsprämie festzuhalten. Die Prämie soll nach den Vorstellungen der Bundesregierung schnelle Hilfe leisten angesichts hoher Energiepreise. Die Arbeitgeber sollen sie steuerfrei auszahlen. Die Länder wollen aber vorerst nicht zustimmen. Für sie ist nicht klar geregelt, wer für zu erwartende Steuerausfälle aufkommt. In Sinzig in Rheinland-Pfalz hat die Polizei den Großeinsatz rund um eine Bank beendet. Dabei wurden zwei eingeschlossene Personen aus dem Tresorraum befreit, Verletzte gab es nicht. Die Rede war den Tag über von einer Geiselnahme. Beim Betreten der Bank traf die Polizei allerdings nicht auf die Täter. Sie sind offenbar auf der Flucht, ob sie Beute machen konnten, ist unklar. Frauen sollen künftig besser vor potenziellen Gewalttätern geschützt werden. Der Bundestag hat dafür heute ein entsprechendes Gesetz verschärft und das sieht auch den Einsatz von elektronischen Fußfesseln vor. In Bremen hatte die Bürgerschaft schon Ende Februar ein neues Polizeigesetz beschlossen, das den Einsatz von elektronischen Fußfesseln ermöglicht. In Niedersachsen wird darüber noch diskutiert. Ein Rechtsanwalt aus Ostfriesland klagt gegen das Ergebnis der Bremerhavener Oberbürgermeisterwahl. Dabei wurde gestern der SPD-Politiker Martin Güntner zum Nachfolger von Melf Granz gewählt. Der Jurist Gerrit Mesch war einer der unterlegenen Bewerber und bestätigte Butenbin, gegen das Bewerbungsverfahren vorgehen zu wollen. Aus Bremerhaven Martina Niemann.
4: Laut Bremer Verwaltungsgericht sind gestern eine Klage und ein Eilantrag eingereicht worden. Ziel der Klage sei es, die Stadt Bremerhaven zu verpflichten, noch einmal über die Bewerbung von Gerrit Mesch zu entscheiden. Mit dem Eilantrag soll zudem erreicht werden, dass Martin Güntner erst nach einer Entscheidung des Gerichts ernannt wird. Wie lange das Verfahren dauert, kann das Gericht nicht sagen. Die Klage und der Eilantrag sind der Stadt Bremerhaven zugestellt worden. Zudem wurden Akten angefordert, die das Auswahlverfahren betreffen, unter anderem Protokolle der Ausschüsse und der Stadtverordnetenversammlung sowie Bewerberunterlagen.
2: Und das waren die vier News mit Sebastian Segebade.
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1: 3:04. Bitte fahrt vorsichtig auf der A1 Bremen Richtung Hamburg zwischen Uphusen, Bremen-Mahndorf und dem Bremer Kreuz. Da liegen Gegenstände. Achtung auch auf der A261 Richtung A7. Zwischen Tötensen und Marmsdorf-Lürade steht ein defekter LKW. A1 Hamburg Richtung Osnabrück zwischen dem Bremer Kreuz und Hemelingen 4 Kilometer stockend vor der Baustelle. A1 Osnabrück Richtung Bremen zwischen dem Dreieck Stur und Bremen-Hemelingen 6 Kilometer stockender Verkehr, auch das vor der Baustelle. A1 Bremen Richtung Lübeck zwischen dem Maschener Kreuz und Norderelbbrücke 8 Kilometer Stau. Plant hier mal eine Dreiviertelstunde mehr Zeit ein. Dann geht's rüber auf die A7 Hannover Richtung Flensburg zwischen Hamburg-Heimfeld und dem Elbtunnel 6 Kilometer stockend. Und A27 Bremen Richtung Bremerhaven zwischen Bremerhaven Süd und Geestemünde 3 Kilometer Stau. Im Kreis Osterholz ist die Worphauser Landstraße zwischen Worpswede und Wörpedorf in beiden Richtungen gesperrt. Da hat es einen Unfall gegeben. In Bremen ist die Utbremer Straße, Walle Richtung Utbremen in Höhe St. Magnus Straße gesperrt, auch das nach einem Unfall. Und es staut sich auf der B75, B6, Delmenhorst Richtung Bremen, zwischen Huchting und Utbremer Kreisel. Und es wird geblitzt in Osterholz-Scharmbeck auf der Galstädter Straße in beiden Richtungen, in Lemwerder auf der Stedinger Straße bei dem Teich in beiden Richtungen, in Bremen-Hornlehe auf der Lilienthaler Heerstraße Richtung A27 und an der A28 in Richtung Leer. Der Blitzer steht auf Höhe Wechleu. Wenn ihr noch was anderes entdeckt, dann immer gerne bei uns Bescheid sagen. Ihr könnt weitere Blitzer gerne melden unter der 0421 246 666. Dankeschön dafür. Ich wünsche euch unterwegs eine gute Fahrt. Mit Malte Döbert. Hallo am Freitagnachmittag. Heute Abend startet der vorletzte Spieltag der Bundesliga-Saison. Und Werder Bremen kann morgen endlich den Klassenerhalt perfekt machen. Ob das was wird, reden wir drüber in 10 Minuten.

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0: Clüso auf Bremen 4 um 4:11. Und hier ist der Verkehrsservice ganz aktuell für die A261 Richtung A7. Zwischen Tötensen und Marmsdorf-Lürade liegen Gegenstände auf der Fahrbahn. Passt hier bitte entsprechend gut auf.
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0: Neu auf der Bremen 4 Playlist, Harry Styles, American Girls. Ist ja immer irgendwie doof, wenn einer fehlt. Das Team von Werder Bremen kennt das, denen fehlt nämlich noch genau ein Punkt für den Klassenerhalt. Aber der soll morgen in Hoffenheim geholt werden.
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0: Bremen 4 mit Zoe Wees und gleich mit Seed auf unserer Playlist Augenblingen.
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0: Bremen 4 am Freitagnachmittag. Es ist fast 4:30.
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0: Bitte fahrt weiterhin vorsichtig auf der A261 Richtung A7 zwischen Tötensen und Marmsdorf-Lürade. Da liegen Gegenstände. A1 Hamburg Richtung Osnabrück zwischen dem Bremer Kreuz und Hemelingen. 4 Kilometer stockender Verkehr vor der Baustelle. A1 Osnabrück Richtung Bremen zwischen dem Dreieck Stur und Bremen-Hemelingen. Auch da vor der Baustelle 6 Kilometer stockend. A1 Bremen Richtung Lübeck zwischen dem Maschener Kreuz und Norderelbbrücke. 8 Kilometer Stau. Ihr braucht hier etwa eine Dreiviertelstunde länger. A7 Hannover Richtung Flensburg zwischen Hamburg-Heimfeld und dem Elbtunnel 6 Kilometer stockend. A27 Bremen Richtung Bremerhaven zwischen Bremerhaven Süd und Geestemünde 3 Kilometer Stau. Im Kreis Osterholz ist die Worphauser Landstraße zwischen Worpswede und Wörpedorf in beiden Richtungen gesperrt. Da hat es einen Unfall gegeben. Unfall auch in Bremen auf der Utbremer Straße, Walle Richtung Utbremen. Die Straße ist jetzt in Höhe St. Magnusstraße gesperrt. Und auf der B75 B6 Delmenhorst Richtung Bremen. Hier staut es sich gerade zwischen Huchting und dem Utbremer Kreisel. Und es wird geblitzt in Lemwerder auf der Stedinger Straße beim Teich in beiden Richtungen und in Hornlehe in Bremen auf der Lilienthaler Heerstraße in Richtung A27. Und falls ihr noch was anderes entdeckt, meldet's immer gerne bei uns unter der 0421 246 666. Da könnt ihr immer anrufen oder eine WhatsApp schicken. Die landet hier direkt im Studio. Danke fürs Bescheid geben und euch unterwegs eine gute Fahrt.

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1: Erinnert ihr euch noch an diesen Song hier? Riesenhit im Jahr 2011 von Lücke Lee, I Follow Rivers. Hat ein bisschen gedauert, aber jetzt hat sie einen frischen Track auf unserer Playlist. Neu auf Bremen 4, Lücke Lee und Lucky Again.

0: Das breiteste Grinsen an der Fleischtheke im Supermarkt hatte heute garantiert Carola aus der Bremer Neustadt. Sie hat heute nämlich hier auf Bremen 4 bei den 4 am Morgen einen fetten Einkaufsgutschein für die nächste Grillparty gewonnen. Dafür musste sie nur 4 Dinge sich merken, die auf den Grill gelegt wurden.
1: Das Butterfly Chicken, eine Cordon Bleu Ofenkartoffel, den wilden Brokkoli und Smoked Blue Cheese Dip.
2: Mensch, Carola. Ja, alles richtig.
0: Ja, sehr gut. Glückwunsch an Carola für den Einkaufsgutschein. Die 4 am Morgen, die gibt's wieder am Montag ab 5. Aber den nächsten Einkaufsgutschein, den könnt ihr schon morgen früh wieder gewinnen. Hier auf Bremen 4.

0: 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Gleich vor den 4 News um 5 spiele ich euch hier auf Bremen 4 Katy Perry, Hot and Cold.
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1: Mit ganz viel Sonne heute Nachmittag, nur ein paar lockere Wolken sind unterwegs und das bei 16 Grad in Bremen und Vistringen, 17 in Bremerhaven und in Jadaberg, fühlt sich in der Sonne aber noch viel wärmer an. In der Nacht auch meistens klarer Himmel und trocken, Tiefstwerte dann bei 4 Grad und morgen am Samstag wird es genauso schön wie heute, mit viel Sonne, nur wenigen Wolken, kein Regen und das bei fast 20 Grad.
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1: Mit Sebastian Segebade. Die Bundeswehr ist zufrieden mit den Antworten auf die ersten Wehrpflichtfragebögen.
2: Ja, das geht aus einer ersten Bilanz hervor. Außerdem der Polizeieinsatz um einen Banküberfall in Rheinland-Pfalz ist beendet. Und ein Anwalt aus Ostfriesland klagt gegen die Oberbürgermeisterwahl in Bremerhaven. 5 Monate nach dem Start des neuen Wehrdienstes hat die Bundeswehr eine erste Bilanz gezogen. Demnach gibt es deutlich mehr Rückmeldungen auf die verschickten Fragebögen als bislang berichtet. Mehr dazu aus Berlin von Oliver Neuroth.
3: 86% der angeschriebenen Männer reagieren auf die Post der Bundeswehr fristgerecht und füllen den dazugehörigen Online-Fragebogen aus. Darin sollen sie erklären, ob sie grundsätzlich Interesse am Wehrdienst haben und wie sie ihre körperliche Fitness einstufen. Rechnet man die Männer mit ein, die sich erst nach einem Erinnerungsschreiben zurückmelden, liegt die Quote bei über 90%. Diese Zahlen seien sehr gut, sagt ein Sprecher des Verteidigungsministeriums. Er korrigiert damit einen Zeitungsbericht, der die Rücklaufquote gestern etwas geringer angegeben hatte.
2: Eigentlich wollte die Bundesregierung eine Entlastungsprämie in Höhe von 1.000 Euro für Arbeitnehmerinnen und Arbeitnehmer einführen. Doch das wird jetzt von den Ländern im Bundesrat mehrheitlich blockiert. Nur wenige würden die Prämie bekommen, heißt es unter anderem zur Begründung. Die Grünen kritisieren jetzt Kanzler Friedrich Merz für die Planung und sprechen von einem Fiasko. Bremen und Niedersachsen waren für die Entlastungsprämie, wurden aber überstimmt. In Sinzig in Rheinland-Pfalz hat es heute einen großen Polizeieinsatz gegeben. Gemeldet wurde der Polizei eine Geiselnahme in einer Bank. Der Einsatz zog sich über Stunden. Das SEK betrat die Bank. Dabei wurden 2 gefangene Personen aus dem Tresorraum befreit. Die Täter waren wahrscheinlich schon lange davor geflüchtet. Nach ihnen wird nun gesucht. Ein Rechtsanwalt aus Ostfriesland klagt gegen das Ergebnis der Bremerhavener Oberbürgermeisterwahl. Dabei wurde gestern der SPD-Politiker Martin Güntner zum Nachfolger von Melf Kranz gewählt. Der Jurist Gerrit Mesch war einer der unterlegenen Bewerber und bestätigte Buten und Binn, gegen das Bewerbungsverfahren vorgehen zu wollen. Aus Bremerhaven Martina Niemann.
4: Laut Bremer Verwaltungsgericht sind gestern eine Klage und ein Eilantrag eingereicht worden. Ziel der Klage sei es, die Stadt Bremerhaven zu verpflichten, noch einmal über die Bewerbung von Gerrit Mesch zu entscheiden. Mit dem Eilantrag soll zudem erreicht werden, dass Martin Güntner erst nach einer Entscheidung des Gerichts ernannt wird. Wie lange das Verfahren dauert, kann das Gericht nicht sagen. Die Klage und der Eilantrag sind der Stadt Bremerhaven zugestellt worden. Zudem wurden Akten angefordert, die das Auswahlverfahren betreffen, unter anderem Protokolle der Ausschüsse und der Stadtverordnetenversammlung sowie Bewerberunterlagen.
2: Und das waren die 4 News mit Sebastian Segebade.
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1: 3:05. A1 Hamburg Richtung Osnabrück zwischen dem Bremer Kreuz und Hemelingen 4 Kilometer stockender Verkehr vor der Baustelle. A1 Osnabrück Richtung Bremen zwischen dem Dreieck Stur und Bremen-Hemelingen 6 Kilometer stockend. A1 Bremen Richtung Lübeck zwischen dem Maschener Kreuz und Norderelbbrücke 8 Kilometer Stau. Da dauert es ungefähr eine Dreiviertelstunde länger. A7 Hannover Richtung Flensburg zwischen Hamburg-Heimfeld und dem Elbtunnel 6 Kilometer stockend. A27 Bremen Richtung Bremerhaven zwischen Bremerhaven Süd und Geestemünde 2 Kilometer Stau. Im Kreis Osterholz ist die Worphauser Landstraße in beiden Richtungen gesperrt nach einem Unfall zwischen Worpswede und Wörpedorf. Und auf der B75, B6, Delmenhorst Richtung Bremen, hier staut es sich zwischen Huchting und dem Utbremer Kreisel. Und es blitzt in Affinghausen auf der Sulinger Straße in beiden Richtungen und in Lemwerder auf der Stedinger Straße auf Höhe des Teichs, auch da wird in beiden Richtungen geblitzt. Und wenn ihr noch was anderes entdeckt, immer gerne bei uns Bescheid sagen unter der 0421 246 666. Vielen Dank fürs Melden. Ich wünsche euch unterwegs eine gute Fahrt. Schönen Freitag. Ich bin's, Malte Döbert. Und hier kommt unser Lied.

17.07 Uhr, hier ist der Bremen 4 Verkehrsservice mit einer Warnmeldung, ganz aktuell für die A7 Hannover Richtung Hamburg. Zwischen Bad Fallingbostel und Dorfmark hat es gerade einen Unfall gegeben und die Unfallstelle hier auf der A7 ist noch nicht abgesichert. Fahrt da also bitte ganz besonders vorsichtig und kommt überall sicher an mit Bremen 4.

0: Ihr hört Bremen 4 am Freitagnachmittag und jetzt ein wichtiger Reminder an alle.
1: Alarm! Alarm!
0: Übermorgen ist Muttertag. Und bevor ihr jetzt losrennt, um für Mutti ein Geschenk zu kaufen, wartet erstmal ab, was unsere Psychofachfrau zum Thema Muttertag zu sagen hat.
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3: Ja, da von mir nochmal ein mütterliches Hallo. Ich bin's wieder, die Uta Pümpelmann-Schneider. Und ja, Kinder, gerade waren sie noch so klein und jetzt schon so groß. Nein, doof. Doof natürlich, ja, also lieb doof. Nicht falsch verstehen. Aber wer braucht schon den x-ten Massagegutschein für die beste Mama der Welt, der eh nie eingelöst wird? Dazu ein Strauß Blumen, dessen ökologischer Fußabdruck uns direkt mit einem Arschtritt in die Klimahölle schickt. Ja, aber die duften so schön. Noch mehr freue ich mich deshalb über alle Anrufe und Besuche, die ich nicht bekomme. Denn wenn ihr euch schon sonst nicht blicken lasst, könnt ihr auch am Muttertag einfach mal die Fresse halten. In diesem Sinne, feiert schön ohne mich.
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Die aktuelle Nummer 1 eurer Top 100 hier auf Bremen 4. Holly Humberstone, To Love Somebody um 17.19 Uhr. Und das ist der Verkehrsservice ganz aktuell. Bitte fahrt vorsichtig auf der A1 Bremen Richtung Hamburg. Zwischen Posthausen und Stuckenborstel liegen Holzteile auf der Fahrbahn.

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0: Schönen Feierabend mit Bremen 4 um 17.31 Uhr.
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0: Bitte fahrt vorsichtig auf der A261 Richtung A7 zwischen Tötensen und Marmsdorf-Lührade. Da steht ein defekter LKW. A1 Hamburg Richtung Osnabrück zwischen dem Bremer Kreuz und Hemelingen 4 Kilometer stockend vor der Baustelle. A1 Osnabrück Richtung Bremen zwischen dem Dreieck Stur und Bremen-Hemelingen 6 Kilometer stockender Verkehr auch vor der Baustelle. A1 Bremen Richtung Lübeck zwischen dem Maschener Kreuz und Norderelbbrücke 8 Kilometer Stau, da dauert es etwa 20 Minuten länger. A7 Hannover Richtung Hamburg zwischen Bad Fallingbostel und Dorfmark 4 Kilometer Stau. Nochmal die A7 in Richtung Flensburg zwischen Hamburg-Heimfeld und dem Elbtunnel 6 Kilometer stockend. A27 Bremen Richtung Bremerhaven zwischen Bremerhaven Süd und Geestemünde 2 Kilometer Stau. In Bremen ist die Bürgermeister-Smith-Brücke in beiden Richtungen gesperrt, deswegen Stau jeweils vor der Sperrung und Stau auch auf der B75, B6, Delmenhorst Richtung Bremen-Überseestadt zwischen Huchting und dem Utbremer Kreisel. Und es blitzt in Affinghausen auf der Sulinger Straße in beiden Richtungen. Falls da jetzt noch was fehlt, meldet's gerne bei uns. Ihr könnt einfach anrufen oder eine WhatsApp ins Studio schicken. Die Nummer ist die 0421 246 666. Danke euch fürs Bescheid geben. Kommt überall gut an.
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0: Zum Start in dieses sonnige Frühlingswochenende jetzt 4 Songs am Stück. Der erste davon ist neu hier auf Bremen 4. Das sind Giant Rooks.

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0: Immer noch milde 17 Grad, gerade in Hude 17 Grad, auch in Bremen, Gröpelingen und in Arpen 16 sind es bei euch in Nordholz. Na klar, heute Abend wird es jetzt noch ein bisschen kühler, so auf 12 bis 15 Grad geht's runter. Heute Nacht noch ein bisschen kälter, aber es bleibt insgesamt trocken. Und der Abend heute, der bleibt auch so schön und freundlich. Und morgen der ganze Samstag auch. Und dann wird es sogar noch mal wärmer.
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0: Mit Sebastian Sege. Badeeimer kannst du noch?
2: Ja, gerne.
0: Sehr gut. Die Bundeswehr sagt, sie bekommt viele Antworten auf die Wehrdienstfragebögen.
2: Ja, in einer ersten Bilanz zeigt sich die Truppe zufrieden. Außerdem, die Bundesregierung will bald entscheiden, wie es mit der gestoppten Entlastungsprämie weitergeht. Und Einweg-E-Zigaretten sollen bald verboten werden. 5 Monate nach dem Start des neuen Wehrdienstes hat die Bundeswehr eine erste Bilanz gezogen. Demnach gibt es deutlich mehr Rückmeldungen auf die verschickten Fragebögen als bislang berichtet. Mehr dazu aus Berlin von Oliver Neuroth.
3: 86% der angeschriebenen Männer reagieren auf die Post der Bundeswehr fristgerecht und füllen den dazugehörigen Online-Fragebogen aus. Darin sollen sie erklären, ob sie grundsätzlich Interesse am Wehrdienst haben und wie sie ihre körperliche Fitness einstufen. Rechnet man die Männer mit ein, die sich erst nach einem Erinnerungsschreiben zurückmelden, liegt die Quote bei über 90%. Diese Zahlen seien sehr gut, sagt ein Sprecher des Verteidigungsministeriums. Er korrigiert damit einen Zeitungsbericht, der die Rücklaufquote gestern etwas geringer angegeben hatte.
2: Die Bundesregierung will die Entlastungsprämie auch nach der Blockade durch die Länder vorerst nicht aufgeben. Regierungssprecher Steffen Mayer sagte, es wird bald entschieden, wie es weitergeht.
4: Die Bundesregierung bedauert diese Entscheidung des Bundesrats sehr. Sie hält an dem Plan fest, angesichts der gestiegenen Energiepreise eine Entlastung für die Bürgerinnen und Bürger zu erzielen.
2: Der Bundesrat hatte heute die geplante 1.000 Euro Entlastungsprämie mehrheitlich abgelehnt. Arbeitgeber sollten sie an Beschäftigte steuerfrei auszahlen, um so auf die steigenden Energiepreise zu reagieren. Bundesumweltminister Carsten Schneider bereitet ein Verbot von Einweg-E-Zigaretten vor. Das sagte der SPD-Politiker nach einer Konferenz der Umweltminister in Leipzig. Das entsprechende Gesetz soll noch in diesem Jahr zur Abstimmung vorliegen. Laut Schneider geht von Einweg-E-Zigaretten eine erhöhte Brandgefahr aus. Sie werden immer wieder in den Hausmüll geworfen und häufig entzünden sich die verbauten Batterien. Das Bremer Amtsgericht hat heute einen 25 Jahre alten Mann aus Bremen verurteilt, der einen Schiedsrichter bei einem Fußball-Bezirksligaspiel angegriffen und getreten hatte. Der Vorfall ereignete sich im vergangenen Jahr beim Spiel zwischen dem BSC Hastedt und der vierten Mannschaft von Werder Bremen. Der Verurteilte war als Zuschauer auf den Schiedsrichter losgegangen. Nun muss er 900 Euro Schmerzensgeld zahlen. Außerdem wurde ihm eine Geldstrafe in Höhe von 1.400 Euro zur Bewährung auferlegt. Und das waren die vier News mit Sebastian Segebade.
0: Jetzt 18:03 Uhr.
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0: Und das ist ein bisschen was ich da jetzt vorzulesen habe. A1 Hamburg Richtung Osnabrück zwischen dem Bremer Kreuz und Hemelingen. 4 Kilometer Stop and Go vor der Baustelle. Nochmal stockender Verkehr vor der Baustelle. A1 Osnabrück Richtung Bremen zwischen dem Dreieck Stur und Bremen-Hemelingen. 6 Kilometer sind's. Wir bleiben auf der 1 Bremen Richtung Lübeck jetzt. Zwischen dem Maschener Kreuz und Norderelbbrücke 8 Kilometer Stau, 20 Minuten plus. A7 Hannover Richtung Hamburg zwischen Bad Fallingbostel und Dorfmark 4 Kilometer Stau. Dann die 7 Hannover Richtung Flensburg zwischen Hamburg-Heimfeld und dem Elbtunnel 6 Kilometer Stop and Go. A27 Bremen Richtung Bremerhaven zwischen Bremerhaven Süd und Geestemünde 2 Kilometer Stau. In Bremen ist die Bürgermeister-Smith-Brücke in beiden Richtungen gesperrt, dadurch Stau jeweils vor der Sperrung. Und nochmal Bremen B75, B6, Delmenhorst Richtung Bremen-Überseestadt, Stau zwischen Huchting und dem Utbremer Kreisel. Und ganz frisch reingekommen ist diese Info, Vorsicht in beiden Richtungen auf der A1 Bremen-Hamburg zwischen dem Maschener Kreuz und Harburg. Ganz, ganz vorsichtig fahren, da ist eine Entenfamilie auf der Fahrbahn unterwegs. Dann blitzt es B75 Delmenhorst Richtung Bremen, Höhe Grolland. Und in Affinghausen ist auch noch ein Blitzer aufgebaut, Sulinger Straße. Der geht in beide Richtungen. Danke fürs Bescheid sagen. Und wenn ihr auch noch was entdeckt, ihr wisst ja, 0421 246 666. So erreicht ihr uns und alle Infos von der Straße, weil es ja auch ganz schön viel war. Könnt ihr nachlesen bei bremen4.de. Gute Fahrt!
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0: Happy Freitag, hallo Wochenende. Jetzt sind wir also drin und gerade eben hatten wir noch Besuch hier bei uns in der Redaktion. Eine Bremen 4 Backstage Tour am Start. Dafür könnt ihr euch gerne jederzeit anmelden, bei bremen4.de zum Beispiel. Ganz lieben Gruß nochmal an alle, schön, dass ihr bei uns wart. Und Tom, der war auch Teil der Gang gerade, hat mich gefragt: Ey Rudi, der erste Song heute Abend, Born Again von Fastboy und den Jungs von Clock Clock, ist das dein Lieblingssong? Nee, das nicht, aber doof finde ich den auch nicht. Das ist auf jeden Fall ein Tip-Top-Start in den Freitagabend, das Ding. Und so ein kleines bisschen mehr als für alle anderen spiele ich den jetzt, Tom, für dich. Lass es krachen.

Moin, wir sind's, Bremen 4 und damit ging's auch bei uns los. Damals. Und in dem Fall stimmt's wirklich. Das ist nämlich fast 30 Jahre her, dass Torn aufgeploppt ist. 1997 war es. Habe ich jetzt richtig gerechnet, ne? Ja. Song von Natalie Imbruglia. Es war dann irgendwann lange ruhig um die Australierin. Inzwischen ist die aber wieder da. Gut so. Neues Album kommt im September. Vorab Single, na klar, ist aber schon da. Das da ist Upside Down.

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1: Dann ist es kurz nach 6:30.
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1: Und es ist ruhig geworden auf den Straßen. A7 Hannover Richtung Flensburg, die ist noch übrig zwischen Hamburg-Heimfeld und dem Elbtunnel. 6 Kilometer Stop and Go und noch ein Stau in Bremen auf der B75, B6, Delmenhorst Richtung Bremen-Überseestadt zwischen Huchting und dem Utbremer Kreisel. Dann blitzt es B75, Delmenhorst Richtung Bremen, Höhe Grolland, dann in Schwarme, wenn ihr Richtung Hoja unterwegs seid, in Höhe von Martfeld und in Affinghausen ist auch noch ein Blitzer aufgebaut, Sulinger Straße, der geht in beide Richtungen. Danke fürs Bescheid sagen und wenn ihr auch noch was seht, 0421 246 666, gute Fahrt.

Madonna jetzt auf der Bremen 4 Playlist. Buonasera, schönen Freitagabend. Und die Queen of Pop. Ob sie das jetzt noch ist oder nicht, können wir uns drüber streiten. Madonna auf jeden Fall hat ein neues Album in der Mache. Anfang Juli wird das kommen. Und Teil der Nummer ist dann auch eine Collab mit Sabrina Carpenter. Bring Your Love. 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

Ja, ein Song, in dem es ums Früher geht. Good Old Days, jetzt hier auf der Bremen 4 Playlist von Chris de Serendi. Und in dem beschreibt der Brite, wie man ja oft so Erinnerungen, Erlebnisse von früher total hochhängt. Und dabei teilweise so ein bisschen verpennt, was im Hier und Jetzt Gutes passiert oder passieren kann. Bei allem oder trotz allem, was gerade so los ist in der Welt. So, so, so. Schönen Start ins Wochenende.

0: Das ist euer Freitagabend mit uns, mit Bremen 4 und ihm hier. Mariah Carey. Materia. Ich werd zu Diva. Mariah Carey. Aktuelle Single von ihm heißt Mariah Carey.
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2: 17 Grad sind's in Delmenhorst, 17 Grad auch in Bremerhaven, Surheide und in Zetel, 16 bei euch in Hoya. Es ist sonnig heute Abend, das bleibt auch so, bis dann irgendwann die Sonne untergeht. Es bleibt aber auf jeden Fall auch trocken. Heute Nacht wird's kühler und morgen am Samstag, ähnlich wie heute, ganz viel Sonne, blauer Himmel, vielleicht ein ganz bisschen Regen unterwegs, bis 19 Grad.
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3: Mit Falco Puppe, guten Abend. Grüne kritisieren Regierung für gescheiterte Entlastungsprämie. Waffenruhe zwischen Russland und Ukraine hält nicht. Bremer Friedenspreis geht an Initiativen im Libanon und im Niger. Das Wetter am Abend und in der Nacht klar. Tiefste Werte bei 4 Grad. Nach dem vorläufigen Nein des Bundesrats zur 1.000 Euro Entlastungsprämie werfen die Grünen der Bundesregierung Versagen vor. Grünen Vizefraktionschefin Katharina Dröge kritisiert vor allem Bundeskanzler Friedrich Merz.
4: Wenn die eigenen CDU-Ministerpräsidenten die Krisenpolitik des Kanzlers stoppen, dann ist das ein Fiasko für Friedrich Merz persönlich. Es ist ein Fiasko für die gesamte Bundesregierung und auch für Lars Klingbeil als Finanzminister. Handwerklich haben die beiden es so schlecht gemacht, dass die eigenen Ministerpräsidenten gesagt haben, wir verweigern die Mehrheit.
3: Vertreter der Fraktionen von Union und SPD fordern nun, an der Entlastungsprämie festzuhalten. Die Bundesregierung will mit dieser Prämie Arbeitnehmer angesichts der hohen Energiepreise unterstützen. Die Arbeitgeber sollen das Geld steuerfrei auszahlen. Die Länder haben das nun verhindert, da sie massive Steuerausfälle befürchten. Im Ukraine-Krieg gibt es weiterhin Angriffe beider Seiten, trotz einer von Russland verkündeten zweitägigen Waffenruhe. Nach Angabe russischer Behörden hat das ukrainische Militär russisches Gebiet massiv mit Drohnen und Raketen attackiert. Das Verteidigungsministerium in Moskau meldet, es seien mehrere hundert ukrainische Drohnen abgefangen worden. Drohnentrümmer hätten zu Schäden in mehreren Städten geführt. Der ukrainische Präsident Volodymyr Zelensky erklärte hingegen, das russische Militär habe seine Angriffe in der Nacht fortgesetzt. Dies zeige, dass Russland die selbst verkündete Waffenruhe nicht einhalte. 5 Monate nach dem Start des neuen Wehrdienstes hat die Bundeswehr eine erste Bilanz gezogen. Demnach läuft die Abfrage bei jungen Männern, ob sie freiwillig zur Bundeswehr gehen wollen, erfolgreicher als ein Zeitungsbericht vermuten ließ. Weitere Informationen aus Berlin von Oliver Neuroth.
5: 86% der angeschriebenen Männer reagieren auf die Post der Bundeswehr fristgerecht und füllen den dazugehörigen Online-Fragebogen aus. Darin sollen sie erklären, ob sie grundsätzlich Interesse am Wehrdienst haben und wie sie ihre körperliche Fitness einstufen. Rechnet man die Männer mit ein, die sich erst nach einem Erinnerungsschreiben zurückmelden, liegt die Quote bei über 90%. Diese Zahlen seien sehr gut, sagt ein Sprecher des Verteidigungsministeriums. Er korrigiert damit einen Zeitungsbericht, der die Rücklaufquote gestern etwas geringer angegeben hatte. Der Sprecher stellt auch klar, Männer, die nach mehrmaliger Mahnung nicht den Fragebogen ausfüllen, begehen eine Ordnungswidrigkeit. Das Ministerium hat das mögliche Bußgeld auf höchstens 250 Euro begrenzt.
3: Im Bremer Rathaus läuft gerade die Verleihung des Internationalen Bremer Friedenspreises. In diesem Jahr geht die Auszeichnung an 2 Initiativen, eine im Libanon, eine weitere im Niger. Sie arbeiten gegen Ausgrenzung und für eine friedlichere sowie aussichtsreichere Zukunft der Kinder und Jugendlichen vor Ort. Die beiden Ehrungen sind mit jeweils 5.000 Euro dotiert. Der Bremer Friedenspreis wird alle 2 Jahre von der Stiftung Die Schwelle vergeben. Ein Rechtsanwalt aus Ostfriesland klagt gegen das Ergebnis der Bremerhavener Oberbürgermeisterwahl. Dabei wurde gestern der SPD-Politiker Martin Güntner zum Nachfolger von Melf Granz gewählt. Der Jurist Gerrit Mesch ist einer der unterlegenen Bewerber. Er bestätigt die Buten und Binnen, dass er nun gegen das Bewerbungsverfahren juristisch vorgeht. Martina Niemann.
6: Laut Bremer Verwaltungsgericht sind gestern eine Klage und ein Eilantrag eingereicht worden. Ziel der Klage sei es, die Stadt Bremerhaven zu verpflichten, noch einmal über die Bewerbung von Gerrit Mesch zu entscheiden. Mit dem Eilantrag soll zudem erreicht werden, dass Martin Güntner erst nach einer Entscheidung des Gerichts ernannt wird. Wie lange das Verfahren dauert, kann das Gericht nicht sagen. Der klagende Rechtsanwalt wird von der Fraktion Bündnis Deutschland unterstützt.
3: Und das waren die Nachrichten mit Falco Puppe.
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2: Mit mehreren Gefahrenmeldungen, die reingekommen sind. 19:04 jetzt geht los mit der A1 Bremen Richtung Osnabrück. Da liegen Gegenstände zwischen dem Dreieck Stur und Groß-Ippenaar. Aufpassen auch auf der A1 Bremen Richtung Hamburg. In der Einfahrt vom Rastplatz Stellheide, da steht ein Wohnmobil im Weg. Und A29 Oldenburg Richtung Wilhelmshaven zwischen Farel-Bockhorn und Zetel. Auch da liegen Gegenstände auf der Fahrbahn. Und in Wilhelmshaven ist die Landesstraße zwischen Wilhelmshaven und der A29 Fedderwarden wegen eines Rettungseinsatzes gesperrt. Vielen Dank fürs Bescheid sagen. Diese Blitzer kennen wir. B75 Delmenhorst Richtung Bremen steht einer, Höhe Grolland. Dann in Schwarme Richtung Hoja in Höhe von Martfeld. Und Affinghausen ist auch noch einer aufgebaut in beide Richtungen Sulinger Straße. Wenn ihr auch noch was habt, ihr wisst ja, ihr erreicht uns unter der 0421 246 666. Allen unterwegs eine gute Fahrt.
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2: Und natürlich einen spitzenmäßigen Freitagabend. So insgesamt.
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2: Ach so, Rudi Schirmann ist hier übrigens. Moin.

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Ach Leute! Also, wie schön ist das denn? Zitat jetzt von Jeremias Heimbach. Es ist wie nach Hause kommen, eine Umarmung und das Gefühl von Geborgenheit und Liebe. Was er meint? Auch seinen neuen Song. Que Quiero Más, das ist eine Collab von Jeremias mit Sofia Monroy, schwedisch-mexikanische Musikerin. Und insgesamt ist das Ding inspiriert von einer Reise nach Lateinamerika. Da hat Jeremias Wurzeln, seine Mutter kommt aus Paraguay und dem Fakt wollte er ein musikalisches Denkmal setzen. Ein Song wie ein Sommertag soll es sein. Bitteschön, Que Quiero Más bei Bremen 4. Hola!

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Macht's Beste draus. 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Wir sind bei euch. Schönen Freitagabend.

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1: Um ganz kurz nach 7:30 geht's auf die A28 Bremen Richtung Oldenburg zwischen Oldenburg-Kreienbrück und Oldenburg-Harentor. 3 Kilometer Stau im Baustellenbereich. Und in Wilhelmshaven ist die Landesstraße zwischen Wilhelmshaven und der A29 Fedderwaden wegen eines Rettungseinsatzes aktuell gesperrt. Dann blitzt es in Delmenhorst an der B75. Delmenhorst Richtung Bremen, Höhe Grolland, in Schwarme Richtung Hoya, in Höhe von Martfeld, Affinghausen, Sulinger Straße da in beide Richtungen. Und Maurice hat sich noch reingemeldet, 0421 246 666. Danke dafür und lieben Gruß. In Bremerhaven steht auch noch ein Blitzer, Georgstraße stadtauswärts bei der Tankstelle. Könnt ihr übrigens auch alles nachlesen bei bremen4.de. Fahrt vorsichtig. 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

0: Bonna Sera, ganz neue Musik jetzt hier bei Bremen 4. Freitags ist da ja immer ordentlich Bewegung drin im Musikbiz. Releases hier und da und noch und nöcher. Und auch Purple Disco Machine ist da mit dabei. Neuer Track vom Dresdner heißt Disco Cherry.
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0: Hui, da ist was los.

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Ja, auch Calvin Harris hat heute released. Für alle, die gerade erst fresh dabei sind hier bei Bremen 4. Ich habe gerade schon erzählt, dass ja am Freitag immer eine gefühlte Flut von neuer Musik kommt, so zum Wochenende hin. Es ist ein Sommersong geworden, also das sagt Calvin selber. Collab mit der Irin Jessie ist das übrigens. Und heißen tut das Ding Satisfy. Oh, you too. Schönen Freitagabend.

19 Uhr und gleich 54 Minuten und es gibt ein Update von der Straße. Seid vorsichtig unterwegs. Auf der A7 Hamburg Richtung Hannover zwischen Bad Fallingbostel und dem Rastplatz Wolfsgrund. Da ist eine ungesicherte Unfallstelle. 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

0: Ray Garveys Halo.
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0: Da kommen wir mit 16 Grad um die Ecke in Stotel, in Rastede und auch in Bremen-St. Magnus. 14 sind es in Wietzen. Es wird heute Abend und in der Nacht jetzt immer kühler, geht runter bis auf 4 Grad. Es bleibt aber insgesamt trocken. Morgen am Samstag wieder ziemlich viel Sonne unterwegs, ganz vereinzelt ein bisschen Regen möglich bei maximal 19 Grad.
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2: Mit Falco Poppe, guten Abend. In der Pflege droht eine neue Milliardenlücke. Wadefuhl kündigt europäische Initiative für ein Ende des Ukraine-Kriegs an. Bremer Friedenspreis geht an Initiativen im Libanon und im Niger. Das Wetter am Abend und in der Nacht klar, tiefste Werte bei 4 Grad. Das Defizit in der gesetzlichen Pflegeversicherung könnte im nächsten Jahr viel größer sein als angenommen. Wie die Frankfurter Allgemeine Zeitung berichtet, beträgt die Lücke dann mehr als 7,5 Milliarden Euro, im Jahr darauf 15 Milliarden. Diese Zahlen habe Bundesgesundheitsministerin Nina Wagen den Ländern genannt. Einzelheiten von Mike Oeske.
3: Bisher war von 6 Milliarden Euro ausgegangen worden. Dass die Ausgaben die Einnahmen nächstes Jahr noch weiter übersteigen werden, begründet Wagen damit, dass immer mehr Menschen als pflegebedürftig eingestuft werden. Das ist laut der CDU-Politikerin aber nur zu einem kleinen Teil mit der demografischen Entwicklung zu erklären. Mittlerweile würden auch Gruppen erfasst, an die bei der Einführung der Pflegeversicherung niemand gedacht habe, zum Beispiel Kinder und Jugendliche mit ADHS.
2: Die von der Regierung geplante Entlastungsprämie ist im Bundesrat gescheitert. Die Länderkammer verweigerte dem Gesetz die Zustimmung. Eine Mehrheit der Länder kritisiert, dass sie und die Kommunen den Großteil der Kosten tragen müssten. Die Bundesregierung wollte Arbeitgebern die Möglichkeit einräumen, ihren Beschäftigten eine einmalige steuer- und abgabenfreie Prämie von 1.000 Euro zu zahlen. Sie war als Ausgleich für steigende Preise infolge des Irankriegs gedacht. Dieser hat insbesondere die Spritpreise nach oben getrieben. Die Lage in der Straße von Hormuz ist weiter angespannt. Im Gebiet dieses wichtigen Seewegs gibt es seit Tagen militärische Gewalt der USA und des Iran. Das iranische Regime wirft der US-Regierung vor, mit ihrem Vorgehen Verhandlungen zu untergraben. Aus dem ARD-Studio Istanbul, Uwe Lüb.
4: Unklar ist der Stand der Bemühungen um eine Verhandlungslösung. Die USA warteten zuletzt noch auf eine Antwort aus Iran auf den jüngsten Vorschlag. Danach soll zuerst eine Absichtserklärung unterzeichnet werden. Ein Abkommen solle dann binnen 30 Tagen ausgehandelt werden. Als Knackpunkte gelten der Verzicht Irans auf sein Atomprogramm und die Freigabe der Straße von Hormuz. Iran will die Meerenge dauerhaft kontrollieren. Inzwischen soll eine Behörde für den Einzug von Transitgebühren eingerichtet worden sein.
2: Bundesaußenminister Johann Wadefuhl hat eine europäische Verhandlungsinitiative im Ukraine-Krieg angekündigt. Deutschland unternehme mit Frankreich und Großbritannien einen neuen Anlauf, wieder in Verhandlungen hineinzukommen, sagte der CDU-Politiker der Welt am Sonntag. Man sei bereit, in den kommenden Wochen und Monaten mehr Verantwortung zu übernehmen und sei darüber mit den USA und der Ukraine im Gespräch. Zuvor hat der Kreml erklärt, Präsident Wladimir Putin sei zu Verhandlungen mit jedem bereit, auch mit Europäern. Im Bremer Rathaus ist am Abend der internationale Bremer Friedenspreis vergeben worden. Ausgezeichnet wurden in diesem Jahr 2 Initiativen, eine im Libanon, eine weitere im Niger. Sie arbeiten gegen Ausgrenzung und für eine friedlichere sowie aussichtsreichere Zukunft der Kinder und Jugendlichen vor Ort. Die beiden Ehrungen sind mit jeweils 5.000 Euro dotiert. Der Bremer Friedenspreis wird alle 2 Jahre von der Stiftung Die Schwelle vergeben. Das Statistische Landesamt legt neue Zahlen zum Müllaufkommen im Land Bremen vor. Danach ist die Gesamtmenge an Haus- und Sperrmüll in Bremen 2024 auf durchschnittlich rund 230 Kilo pro Kopf gestiegen. Das ist der 2. Anstieg in Folge. Bremen liegt damit deutlich über dem Bundesdurchschnitt von fast 190 Kilo, der seinerseits zuletzt kontinuierlich zurückgegangen war. Nach Angaben des Landesamtes könnte das Hochwasser des Jahreswechsels 23/24 zum Anstieg der Müllmenge in Bremen durch Wasserschäden beigetragen haben. Und das waren die Nachrichten mit Falco Puppe.
0: Und ich bin der Rudi Schönborn. Moin.
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0: Um 20:04 Vorsicht auf der A7 Hamburg Richtung Hannover. Zwischen Bad Fallingbostel und dem Rastplatz Wolfsgrund ist immer noch die ungesicherte Unfallstelle. Dann blitzt es B75 Delmenhorst Richtung Bremen, Höhe Grolland, in Bremerhaven, Georgstraße, Stadt auswärts, kurz vor der Tanke und in Schwarme, wenn ihr Richtung Hoja unterwegs seid, Höhe Martfeld. Wenn ihr noch einen Blitzer habt, wir freuen uns über eine Info und sagen es weiter. 0421 246 666. So erreicht ihr uns, ruft gern kurz an oder schickt uns eine WhatsApp. Könnt ihr übrigens auch alles nachlesen bei bremen4.de. Gute Fahrt!
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0: Und da geht's jetzt rein, disco-funkig in diese Stunde des Abends. Das da sind The Bowser aus Norwegen, Magnetic.

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geht gut klubbig weiter jetzt hier in der Bremen 4 Spätschicht. Happy Freitag und zwar mit quasi Ira Starr, Musikerin aus Nigeria. Track von ihr heißt Where Do We Go? Und quasi habe ich gesagt, weil sich das Ding Peggy Goo gegriffen hat, mit Erlaubnis natürlich, ist ja klar. Und jetzt klingt's eben so. Where Do We Go? Ein Peggy Goo Remix.

Musik von Mr. C, Typ aus Hamburg, Sometimes I Love You. Hier ist Bremen 4, das ist euer Start ins Wochenende. Macht's Beste draus mit jetzt Michael Schulte, Lovesick.

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0: Zerb und Sophian Sau bei Bremen 4 Mwaki. Um kurz nach 8:30.
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0: Mit einer Meldung A281 Neustädter Hafen Richtung Airport Stadt ist zwischen Bremen-Seehausen und Bremen-Strom wegen eines brennenden Fahrzeugs aktuell gesperrt. Dann gibt es noch einen Blitzer, den ihr entdeckt und gemeldet habt. Bremerhaven steht der Georgstraße stadtauswärts und da dann kurz vor der Tankstelle. Danke fürs Bescheid sagen und ihr kennt das Spiel, wenn ihr auch noch was seht. Wir freuen uns über eine Info, sagen es weiter und ihr könnt es auch nachlesen bei bremen4.de. Ihr erreicht uns per WhatsApp oder Telefon 0421 246 666. Gute Fahrt!

0: einer geht noch.
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0: Ja, und da hatten wir in den letzten Tagen, genau wie heute natürlich, das Vergnügen mit dem Soundtrack von Der Teufel trägt Prada Teil 2. Ein Film voller großer Namen. Meryl Streep, Anne Hathaway, Emily Blunt, Stanley Tucci ist mit dabei und viele mehr. Und eben auch die Musik zum Film hat's in sich. Performt von SZA, Miley Cyrus, Sienna Spiro und Lady Gaga. Mehrfach. Und der Hauptsong, also der Main Theme, ist na klar Runway. Lady Gaga zusammen mit

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Und gleich bei Bremen 4 neue Musik von Miles Smith. Hold Me in the Dark, 20 Uhr 47 Minuten. Es gibt ein Update von der Straße A28 Oldenburg Richtung Bremen zwischen Delmenhorst-Deichhorst und Delmenhorst-Adelheide. Schön aufpassen, da liegen Gegenstände auf der Autobahn.

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1: 14 Grad in Lilienthal, 14 Grad in Bremerhaven-Grünhöfe, 13 sind es bei euch in Großefehn und in Oldendorf. Heute Nacht wird es noch eine Ecke kühler, geht runter so auf 4 bis 7 Grad. Morgen am Samstag wird es wärmer, bis 19 sind drin. Insgesamt sonnig, wobei ganz stellenweise ein bisschen Regen unterwegs sein könnte.
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2: Mit Falco Poppe, guten Abend. In der Pflege droht eine neue Milliardenlücke. Bundesrat lässt Entlastungsprämie durchfallen. 3 Menschen werden bei Unfall in der Bremer City verletzt. Das Wetter in der Nacht oft klar, tiefste Werte bei 4 Grad. Das Defizit in der gesetzlichen Pflegeversicherung könnte im nächsten Jahr viel größer sein als angenommen. Bundesgesundheitsministerin Nina Wagen sagte in mehreren Medien, sie rechne mit einer Lücke von mehr als 7,5 Milliarden Euro. Im Jahr darauf sogar mit doppelt so viel. Mike Özke.
3: Bisher war von 6 Milliarden Euro ausgegangen worden. Dass die Ausgaben die Einnahmen nächstes Jahr noch weiter übersteigen werden, begründet Wagen damit, dass immer mehr Menschen als pflegebedürftig eingestuft werden. Das ist laut der CDU-Politikerin aber nur zu einem kleinen Teil mit der demografischen Entwicklung zu erklären. Mittlerweile würden auch Gruppen erfasst, an die bei der Einführung der Pflegeversicherung niemand gedacht habe. Zum Beispiel Kinder und Jugendliche mit ADHS.
2: Die von der Regierung geplante Entlastungsprämie ist im Bundesrat gescheitert. Die Länderkammer verweigerte dem Gesetz die Zustimmung. Eine Mehrheit der Länder kritisiert, dass sie und die Kommunen den Großteil der Kosten tragen müssten. Die Bundesregierung wollte Arbeitgebern die Möglichkeit einräumen, ihren Beschäftigten eine einmalige Prämie von 1.000 Euro zu zahlen, steuer- und abgabenfrei. Sie war als Ausgleich für steigende Preise infolge des Irankriegs gedacht. Die Lage in der Straße von Hormus ist weiter angespannt. Im Gebiet dieses wichtigen Seewegs gibt es seit Tagen militärische Gewalt der USA und des Iran. Das iranische Regime wirft der US-Regierung vor, mit ihrem Vorgehen eine friedliche Lösung des Gesamtkonflikts zu untergraben. Aus dem ARD-Studio Istanbul, Uwe Lüb.
4: Unklar ist der Stand der Bemühungen um eine Verhandlungslösung. Die USA warteten zuletzt noch auf eine Antwort aus Iran auf den jüngsten Vorschlag. Danach soll zuerst eine Absichtserklärung unterzeichnet werden. Ein Abkommen solle dann binnen 30 Tagen ausgehandelt werden. Als Knackpunkte gelten der Verzicht Irans auf sein Atomprogramm und die Freigabe der Straße von Hormuz. Iran will die Meerenge dauerhaft kontrollieren. Inzwischen soll eine Behörde für den Einzug von Transitgebühren eingerichtet worden sein.
2: In der Bremer Innenstadt sind bei einem Verkehrsunfall am späten Nachmittag laut Polizei 3 Menschen verletzt worden. Wie stark ist noch nicht bekannt. Auf der Bürgermeister Smith-Brücke war ein Bus mit einem Auto zusammengestoßen. Die Brücke wurde für rund 1,5 Stunden in beide Richtungen gesperrt. Und das waren die Nachrichten mit Falco Puppe.
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1: Gleich 3 Minuten nach 9, 21.03, die A7 Flensburg Richtung Hannover. Die wird zwischen Hamburg-Stellingen und Heimfeld wegen Bauarbeiten morgen früh von 6 bis Sonntag 19 Uhr gesperrt. Wichtige Info. Und die A281 Neustädter Hafen Richtung Airport Stadt ist zwischen Bremen-Seehausen und Bremen-Strom wegen eines brennenden Fahrzeugs im Moment gesperrt. Dann blitzt es in Bremerhaven, Georgstraße, stadtauswärts. Kurz vor der Tankstelle. Danke fürs Melden. Allen unterwegs eine gute Fahrt.
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1: Mit Rudi Schönborn. Moin. Und ich sag's, wie es ist. Nicht alle Songs, die wir so spielen hier bei Bremen 4, finde ich gut. Und einer, der in meiner Geht-So-Liste ziemlich weit oben steht, ist Aperture von Harry Styles. Irgendwie der Vibe bei mir so gar nicht. Und deswegen freue ich mich sehr, dass die beste Musikredaktion der Welt unsere noch ein paar andere Songs von Harry gefunden hat. Einen schönen Freitagabend allen. Das da ist American Girls

Der Song gerade, ne, der kann durchaus für Verwirrung sorgen. Dermot Kennedy ist das gewesen, der ist Ire und damit ist dann ziemlich klar, dass sein Song gerade gehört nicht Turnstile heißt, sondern Turnstile. Ja, was einem so im Kopf rumgeht, nicht wahr? Dermot ist übrigens in Hamburg nächste Woche, ihr wisst schon, dieser Bremer Vorort. Da performt er live in der Barclays Arena. Am 14. ist es soweit. Ein Tipptopp-Freitagabend euch, hier ist Bremen 4. Ja, finde ich auch.

Lasst uns kurz sportlich werden hier bei Bremen 4. Gerade läuft das letzte Freitagabendspiel der Bundesliga-Saison 25-26. Dortmund hat die Eintracht im Stadion aus Frankfurt und die hat bis eben gerade noch geführt. Jetzt aber hat der BVB das Spiel gedreht. 2:1 steht's für Schwarz-Gelb. Gleich ist Halbzeit. Werder ist dann ja morgen dran, 15.30 Uhr gegen Hoffenheim, auswärts. Und am Sonntag kicken dann auch die Werder Frauen. Na klar, Bundesliga, zu Hause geht's gegen Jena.

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1: Um gleich 21.30 Uhr gibt's eine Info von der A7 Flensburg Richtung Hannover. Die wird zwischen Hamburg-Stellingen und Heimfeld wegen Bauarbeiten gesperrt von morgen früh 6 Uhr bis Sonntagabend 19 Uhr. Das war's. Dann habe ich noch einen Blitzer. In Bremerhaven steht der Georgstraße stadtauswärts kurz vor der Shell-Tankstelle. Könnt ihr übrigens auch alles nochmal nachlesen bei bremen4.de. Schönen Freitagabend allerseits und allen unterwegs eine gute Fahrt.

Das sind die frühen 2000er in der Bremen 4 Spätschicht. Wheatus, A Little Respect. Und das ist das Hier und Heute. Neuer Song von D.O.D. und Hayley May, Closure in der Bremen 4 Spätschicht.

Der Ball rollt wieder. Vorletzter Spieltag der Männerfußball-Bundesliga. Dortmund gegen Frankfurt. 2:1 steht's nach knapp 60 Minuten. Und jetzt mal eben gucken hier. Ah ja. Dom Dollar und Tiger. Don't worry, baby. In der Bremen für Spätschicht.

Also wenn ihr so einen richtig heftigen Wecker-Sound braucht, ne? Der Song hat da so ein bisschen was parat. Don't worry, baby. Dom Dollar und Tiger, 21 Uhr und gleich 51 Minuten. Es gibt nochmal ein Update von der Straße hier bei uns bei Bremen 4. Seid vorsichtig auf der A27 Bremen Richtung Bremerhaven. Da liegt ein Plastikteil auf der Fahrbahn zwischen Bremen Überseestadt und Bremen Industriehäfen.

Polly Humberstone, To Love Somebody. Hier ist Bremen 4, 3:03 ist es. Und es gibt nochmal was Neues von der Straße, von der A28, Oldenburg Richtung Leer. Vorsicht, zwischen Oldenburg-Harentor und dem Dreieck Oldenburg-West steht ein kaputtes Kfz. Lady.

0: Schnappt euch euer Wochenende. Der Rudi ist raus. Basta Cusi Topolino. Ich hoffe, ihr habt einen tollen Samstag und einen tollen Samstag und einen schönen Abend heute. Tschüss.
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2: Mit Falko Puppe, guten Abend. Trump verkündet dreitägige Waffenruhe im Ukraine-Krieg. In der Pflege droht eine neue Milliardenlücke. Drei Menschen werden bei Unfall in der Bremer City verletzt. Das Wetter in der Nacht oft klar, tiefste Werte bei 4 Grad. US-Präsident Donald Trump hat eine dreitägige Waffenruhe zwischen Russland und der Ukraine angekündigt. Sie soll demnach ab morgen gelten und bis Montag dauern. Aus Washington Samuel Jakisch.
3: Zusätzlich sollen jeweils 1.000 Gefangene zwischen beiden Seiten ausgetauscht werden, so der US-Präsident weiter. Die Initiative für diese Geste gehe auf ihn selbst zurück, so Trump. Angaben zur Überwachung der Feuerpause oder Konsequenzen bei möglichen Verstößen machte das Weiße Haus nicht. In der Vergangenheit hatten sich vergleichbare Zusagen im Ukraine-Konflikt häufig als brüchig erwiesen. Auch über konkrete Verhandlungen zu den eigentlichen Streitfragen seit der Invasion Russlands in die Ukraine machte Donald Trump keine Angaben.
2: Die von der Regierung geplante Entlastungsprämie ist im Bundesrat gescheitert. Die Länderkammer verweigerte dem Gesetz die Zustimmung. Eine Mehrheit der Länder kritisiert, dass sie und die Kommunen den Großteil der Kosten tragen müssten. Die Bundesregierung wollte Arbeitgebern die Möglichkeit einräumen, ihren Beschäftigten eine einmalige Prämie von 1.000 Euro zu zahlen, steuer- und abgabenfrei. Sie war als Ausgleich für steigende Preise infolge des Iran-Kriegs gedacht. Das Defizit in der gesetzlichen Pflegeversicherung könnte im nächsten Jahr viel größer sein als angenommen. Bundesgesundheitsministerin Nina Wagen sagte mehreren Medien, sie rechne mit einer Lücke von mehr als 7,5 Milliarden Euro im Jahr darauf, sogar mit doppelt so viel. Mike Özke.
4: Bisher war von 6 Milliarden Euro ausgegangen worden. Dass die Ausgaben die Einnahmen nächstes Jahr noch weiter übersteigen werden, begründet Wagen damit, dass immer mehr Menschen als pflegebedürftig eingestuft werden. Das ist laut der CDU-Politikerin aber nur zu einem kleinen Teil mit der demografischen Entwicklung zu erklären. Mittlerweile würden auch Gruppen erfasst, an die bei der Einführung der Pflegeversicherung niemand gedacht habe, zum Beispiel Kinder und Jugendliche mit ADHS.
2: In der Bremer Innenstadt sind bei einem Verkehrsunfall am späten Nachmittag laut Polizei 3 Menschen verletzt worden. Wie stark ist noch nicht bekannt. Auf der Bürgermeister-Smith-Brücke war ein Bus mit einem Auto zusammengestoßen. Die Brücke wurde für rund 1,5 Stunden in beide Richtungen gesperrt. Und das waren die Nachrichten mit Falko Puppe.
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2: In der Nacht meist nur wenige Wolken, örtlich Nebel oder Dunst. Tiefste Werte zwischen 9 und 4 Grad. Morgen am Samstag anfangs freundlich, im Verlauf zeitweise dichtere Wolken. Am Nachmittag sind kurze Schauer möglich, maximal 14 bis 19 Grad. Die weiteren Aussichten: am Sonntag erst oft stark bewölkt und etwas Regen. Später Sonne und Wolken im Wechsel, einzelne Schauer sind dann auch möglich. 11 bis 20 Grad, der Wind weht am Sonntag böig aus Nord. Am Montag dann wechselhaft mit Sonne, Wolken und zeitweise Regen oder Schauern bei 9 bis 12 Grad. Der Wind weht am Montag stark böig aus Nord bis Nordwest. Die Zeit, es ist 22 Uhr und 3 Minuten.
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5: Vorsicht bitte auf der A27 Bremen Richtung Bremerhaven. Zwischen Bremen Überseestadt und Bremen Industriehäfen liegt ein Plastikteil. A29 Wilhelmshaven Richtung Oldenburg. Die Ausfahrt Oldenburg-Hafen ist wegen Bauarbeiten bis zum 5. Juni gesperrt. A29 Oldenburg Richtung Ahlhorner Heide. Die Einfahrt Oldenburg-Hafen ist wegen Bauarbeiten bis zum 5. Juni gesperrt. A270 Blumenthal Richtung Ilpol. Die Ausfahrt Bremen-Fegesack-Mitte ist wegen Bauarbeiten bis 29. Mai gesperrt. Die B495 in Ebersdorf Hauptstraße ist zwischen Lagerstraße und Mehedorfer Straße wegen einer Wanderbaustelle bis 29. Mai 2026 wechselseitig gesperrt. Ebersdorf, die Großenhainer Straße, ist zwischen Ortseingang und B495 Hauptstraße wegen einer Wanderbaustelle bis 29. Mai 2026 wechselseitig gesperrt.
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6: Mit Michael Reufsteck, hallo, mit neuen Musikern, die wir euch ein bisschen näher bringen gleich. Charlotte Cardin im Portrait. Fayan gleich mit neuer Musik. Und Kamrad zuerst mit Hug Yourself.
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0: Shawn Mendes und YYY. Hier ist Pop, die Abendshow. Neue Musik von Fayan. Yannick Fabian Steffen heißt er, aber als Fayan dürfte er euch geläufiger sein. Der ist gerade in einer spannenden Phase seines Lebens, hat seine erste eigene Tour beendet. 10 Tage war er durch Deutschland, Österreich und die Schweiz unterwegs. Alles ausverkauft und er war nicht allein. Mit dabei sein bester Freund und seine große Schwester, die Tour gemanagt hat. Und da musste ein Andenken her an diese gemeinsame Tourzeit. Zufälligerweise liebt Fayan Tattoos.
1: Damals habe ich mir Love mit einem traurigen Smiley tätowiert und eins meiner Single-Cover, Es tut mir gar nicht leid, mit einem fröhlichen Smiley. Und das haben wir uns alle auf der Tour tätowieren lassen. Und dann haben wir hier noch so ein Tour-Tattoo gemacht, BG, weil wir die ganze Zeit gesagt haben, BG, bis gleich. Sau blöd, nicht nachmachen. Aber das war so das Wort, was am meisten gefallen ist auf der Tour und ja, welches mir am meisten bedeutet. Ich glaube, das im Gesicht wahrscheinlich, weil davon kenne nur ich die Bedeutung, sonst kein anderer Mensch auf dieser Welt.
0: Es sind 3 Xe auf der Wange. Also im Englischen bedeutet das Küsse oder ganz viel Liebe, wenn man das zum Beispiel ans Ende einer Nachricht schreibt. Könnte sein. Sein aktueller Song, Versprich mir, zusammen mit Dalton, handelt sinngemäß von ganz viel Liebe. Und er ist froh, dass er seinen Erfolg gerade mit jemandem teilen kann.
1: Wie schlimm wäre das, wenn man jetzt gerade alleine wäre und niemanden hätte, mit dem man diesen Hype und diesen Erfolg und diese guten Zeiten irgendwie teilen kann? Ich glaube, jeder Mensch hat diese eine Person in seinem Leben, die irgendwie immer da ist und schon immer da war, egal wie hoch man war und vor allem egal wie tief man war. Und wenn ich es mir wünschen kann, dann würde ich mir wünschen, dass es für immer genau so bleibt, wie es jetzt gerade ist, dass die Menschen, die in meinem Leben sind, für immer an meiner Seite bleiben. Versprich mir einfach, dass du bei mir bleibst. So kommt auf jeden Fall immer wieder und lass uns dieses Ding so gemeinsam machen.
0: Hier ist dieser Hit. Fayan und Dalton.

Fayan und Dalton, versprich mir. Hier ist Pop, die Abendshow. Das hier ist die aktuelle Nummer 38 der neuen deutschen Charts von heute. 7 Plätze hoch. Nicht tot zu kriegen, die Goo Goo Dolls. Und Iris.

0: Painkillers und Human. Hier sind HR3, Bremen 4, MDR Jump, SR1, NDR 2 und SWR 3 Pop, die gemeinsame Abendshow. Und Borussia Dortmund ist Vizemeister dieser Bundesliga-Saison. Das erste Spiel des vorletzten Spieltags heute Abend war Borussia Dortmund gegen Eintracht Frankfurt. Das Ergebnis ist 3:2. Dortmund steht damit jetzt schon als Vizemeister fest. Frankfurt kann nur noch in die Conference League einziehen, wenn Freiburg in den nächsten beiden Spielen versagen sollte. Spannend wird noch der Kampf um die verbleibenden Champions League-Plätze. Um zwei Plätze kämpfen noch vier Mannschaften, Leipzig, Leverkusen, Stuttgart und Hoffenheim. Leipzig mit den besten Chancen, die können das morgen schon festmachen. Zwischen Leverkusen, Stuttgart und Hoffenheim, alle im Moment mit der gleichen Punktzahl, wird das an den verbleibenden beiden Spieltagen noch richtig spannend.
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1: Heute Nacht präsentiert sich der Himmel verbreitet gering bewölkt oder sternenklar. Örtlich kann sich Dunst oder Nebel bilden. Nur im südlichen Binnenland sind weiterhin noch ein paar Wolkenfelder unterwegs. Die Tiefstwerte liegen zwischen 9 und 4 Grad. Morgen stellt sich ein Mix aus Sonne und mal lockeren, mal kompakteren Wolkenfeldern ein. Es bleibt aber meist trocken. Nur ganz vereinzelt ist ein schwacher Schauer möglich. Die Höchstwerte liegen zwischen 14 und 19 Grad.
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2: A29 Wilhelmshaven Richtung Oldenburg. Die Ausfahrt Oldenburg-Hafen ist wegen Bauarbeiten bis zum 5. Juni gesperrt. A29 Oldenburg Richtung Ahlhorner Heide. Die Einfahrt Oldenburg-Hafen ist wegen Bauarbeiten bis zum 5. Juni gesperrt. A270 Blumenthal Richtung Ilpol. Die Ausfahrt Bremen-Fegesack-Mitte ist wegen Bauarbeiten bis 29. Mai gesperrt. Die B495 in Ebersdorf Hauptstraße ist zwischen Lagerstraße und Mehedorfer Straße wegen einer Wanderbaustelle bis 29. Mai 2026 wechselseitig gesperrt. Ebersdorf, die Großenhainer Straße, ist zwischen Ortseingang und B495 Hauptstraße wegen einer Wanderbaustelle bis 29. Mai 2026 wechselseitig gesperrt.
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Eine Eilmeldung aus dem Verkehrszentrum. Achtung, ein Falschfahrer auf der A43 Wuppertal-Recklinghausen zwischen Kreuz Wuppertal-Nord und Sprockhövel. Hier kommt ein Falschfahrer entgegen. Bitte äußerst rechts fahren und nicht überholen. Auf der A43 Wuppertal-Recklinghausen zwischen Kreuz Wuppertal-Nord und Sprockhövel. Ein Falschfahrer. Bitte Vorsicht in beiden Richtungen. Hallo.

0: Coldplay, Lil Sims und Burna Boy. We Pray in Pop der Abendshow. Charlotte Cardin kennt ihr vielleicht schon durch die Musik, die wir in dieser Show gespielt haben. Daddy und The Way We Touch. Für sie läuft gerade ziemlich gut. Sie hat die größte Show ihres Lebens gespielt, vor knapp 20.000 Fans in Paris. Charlotte Cardin zählt im Moment zu den größten Popstars in Frankreich. Sie kommt ursprünglich aus Montreal in Kanada, lebt die meiste Zeit in Paris. Und deshalb hat ihr Abendshow-Musikfrau Helena Stössel die allerwichtigste Frage gestellt: Wo gibt's in Paris die besten Croissants?
1: There's one that's really close to my house.
2: Ganz in der Nähe von meinem Wohnhaus ist die Rose Bakery im 18. Viertel. So lecker da. Die haben so viele Preise gewonnen, da bekommt man auf jeden Fall gute Croissants.
1: Have a good croissant there.
3: Und ohne was würde Charlotte Cardin niemals aus dem Haus gehen?
1: A fun fact about me.
2: Ich bin 31 Jahre alt und schlafe immer noch mit meiner Babydecke, die ich bei meiner Geburt von meinen Eltern bekommen habe.
1: My parents gave me when I was born, and so
2: ich nehme sie überall hin mit. Sie reist also seit über 31 Jahren mit mir um die Welt.
3: Seit vielen Jahren ist sie auch als Model unterwegs, doch lieber ist sie Musikerin. 2015 bringt sie ihren ersten Song raus. Und wenn sie nicht gerade auf Tour ist, verbringt sie am liebsten Zeit mit ihrer Familie und ihrem Freund. Sie sind ihre größte Unterstützung.
2: Meine Familie untereinander ist ziemlich direkt, wenn was nicht passt. Ich könnte also niemals abgehoben werden. Wenn das so wäre, würden sie das sofort kommentieren.
3: The Way We Touch beschreibt auch ein bestimmtes Gefühl aus ihrer Kindheit.
2: Der Song soll an die Zeit erinnern, als meine große Schwester und ich jünger waren. Wir haben öfter die Klamotten unserer Mutter übergeworfen und ihr Make-up benutzt und dann wild getanzt zur Popmusik der Zeit.
3: Heute tanzt sie mit tausenden Fans zu eigenen Songs. Mit 13 hört sie im Auto Radiohead und fühlt direkt, sie will für immer Musik machen, die berührt, egal wo.
2: In Paris fahre ich kein Auto, in Montreal schon. Und deshalb liebe ich es, da zu sein, weil ich dann laut im Auto zu den Popsongs mitsingen kann. Ich probiere dann verschiedene Stimmen und singe die ganze Zeit.
0: Jetzt sing gerne laut zu ihrem Hit mit. Hier ist Charlotte Cardin, The Way We Touch.

One Last Breath von Creed in Pop, der Abendshow mit Michael Reufschleck. Wenn ihr verrückt nach Alien seid oder mehr über außerirdisches Leben erfahren wollt, dann lohnt es sich nicht, die neuen Akten einzusehen, die das Pentagon veröffentlicht hat, das amerikanische Verteidigungsministerium. Dort wurde nämlich die Geheimhaltungsstufe entfernt von Unterlagen, die bisher als Top Secret galten und angeblich Informationen über Aliens, Sichtungen, ihre Existenz enthalten. Donald Trump, der amerikanische Präsident, sagt, die Öffentlichkeit hat ein Recht davon, das zu erfahren und sich selbst ein Bild davon zu machen. Nirgendwo ist etwas zu finden über die angeblich von der US-Regierung in Roswell in New Mexico versteckten Aliens. Davon steht nichts drin. Aber es gibt ein paar sehr verschwommene Bilder von komischen Objekten am Himmel, die genauso gut alles sein könnten. Zum Beispiel ein Fleck auf der Linse oder eine Sichtung von Harry Styles in Berlin. Man kann es nicht so genau sagen. Deswegen, wenn ihr was erwartet, spart euch die Zeit. Vielleicht kommen ja noch irgendwann weitere Akten. Vielleicht erfahren wir ja irgendwann noch, ob es in Roswell wirklich Aliens gab. Ob Donald Trump allerdings weitere Alien-Akten veröffentlichen lässt, hängt davon ab, wie lange er noch vom Krieg im Iran und den Epstein-Akten ablenken muss.

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1: Mit Falco Puppe. Guten Abend. Trump verkündet dreitägige Waffenruhe im Ukraine-Krieg. Pflegeversicherung droht neue Milliardenlücke. Baskets Oldenburg gewinnen gegen Braunschweig. Das Wetter in der Nacht oft klar. Tiefste Werte bei 4 Grad. US-Präsident Donald Trump hat eine dreitägige Waffenruhe zwischen Russland und der Ukraine angekündigt. Sie soll nach seinen Angaben ab morgen gelten und bis Montag dauern. Aus Washington berichtet dazu Samuel Jakisch.
2: Zusätzlich sollen jeweils 1.000 Gefangene zwischen beiden Seiten ausgetauscht werden, so der US-Präsident weiter. Die Initiative für diese Geste gehe auf ihn selbst zurück, so Trump. Angaben zur Überwachung der Feuerpause oder Konsequenzen bei möglichen Verstößen machte das Weiße Haus nicht. In der Vergangenheit hatten sich vergleichbare Zusagen im Ukraine-Konflikt häufig als brüchig erwiesen. Auch über konkrete Verhandlungen zu den eigentlichen Streitfragen seit der Invasion Russlands in die Ukraine machte Donald Trump keine Angaben.
1: In der Pflegeversicherung drohen immer größere Milliardenlöcher. Bundesgesundheitsministerin Nina Warken sagte mehreren Zeitungen, ohne Einsparungen und Reformen werde das Defizit im kommenden Jahr bei gut 7,5 Milliarden Euro liegen. Im Jahr darauf könnte es sogar doppelt so groß sein. Laut Warken ist die Zahlungsfähigkeit der Pflegekassen aber schon in diesem Jahr gefährdet. Nächste Woche will die CDU-Politikerin deshalb Vorschläge vorlegen, die die Finanznot lindern sollen. Zum Schutz von Opfern häuslicher Gewalt hat der Bundestag mit großer Mehrheit ein Gesetz zur elektronischen Fußfessel beschlossen. Diese schlägt Alarm, wenn sich der Täter seinem Opfer unerlaubt nähert. Das Gesetz tritt in Kraft, wenn auch der Bundesrat ihm zustimmt. Aus Berlin, Jan-Frederik Willems.
3: Bei einem waren sich heute im Bundestag alle Fraktionen einig. Es gibt zu viel Gewalt im Land, zu viel Gewalt gegen Frauen, zu viel Gewalt in Beziehungen. Vor allem dagegen will Justizministerin Stefanie Hubich mit ihrer Reform des Gewaltschutzgesetzes vorgehen. Unter anderem mit Anti-Gewalt-Trainings, längeren Freiheitsstrafen und der elektronischen Fußfessel. Neben häuslicher Gewalt will die Regierung in dieser Legislaturperiode auch digitale Gewalt schärfer bestrafen. Justizministerin Hubich nimmt dafür unter anderem Deepfake-Pornos und digitales Stalking ins Visier.
1: Am 33. Spieltag der Fußball-Bundesliga hat Dortmund seine Partie gewonnen. Gegen die Gäste aus Freiburg stand es am Ende 3:2. Werder Bremen spielt morgen Nachmittag in Hoffenheim. Zwei Ergebnisse aus der Basketball-Bundesliga. Oldenburg schlägt die Gäste aus Braunschweig mit 93:84. Und Vechta unterliegt ebenfalls zu Hause Rostock mit 78:90. Und das waren die Nachrichten mit Falco Puppe. In der Nacht meist nur wenige Wolken, örtlich Nebel oder Dunst. Tiefste Werte zwischen 9 und 4 Grad. Morgen am Samstag anfangs freundlich. Im Verlauf dann zeitweise dichtere Wolken. Am Nachmittag sind dann auch kurze Schauer möglich. Maximal 14 bis 19 Grad. Am Sonntag erst oft stark bewölkt und etwas Regen. Später Sonne und Wolkenwechsel. Einzelne Schauer möglich bei 11 bis 20 Grad. Die Zeit, es ist 23 Uhr und 3 Minuten.
4: Das Neueste aus dem Verkehrszentrum. Achtung, es sind zwei Falschfahrer im Moment unterwegs. Einmal Falschfahrer auf der A43 Wuppertal-Recklinghausen zwischen Kreuz Wuppertal-Nord und Sprockhövel. Hier ein Falschfahrer, bitte äußerst rechts fahren, nicht überholen. Das ist die A43 Wuppertal-Recklinghausen zwischen Kreuz Wuppertal-Nord und Sprockhövel. Vorsicht in beiden Richtungen, hier fährt ein Falschfahrer. Und Achtung, Falschfahrer auf der Landesstraße Wuppertal-Sonnenborn-Ronsdorf zwischen Tunnelburg-Holz und Universität in Wuppertal-Elberfeld. Auch hier kommt ein Falschfahrer. Fahrer entgegen. Bitte fahrt äußerst rechts und überholt nicht. Auf der Landesstraße Wuppertal-Sonnenborn, Wuppertal-Ronsdorf zwischen Tunnel Burgholz und Universität in Wuppertal-Elberfeld. Ein Falschfahrer, Vorsicht in beiden Richtungen. Vorsicht auf der A5 Basel Richtung Karlsruhe zwischen Appenweier und Achern ist eine ungesicherte Unfallstelle. Vorsicht auf der A71 Schweinfurt Richtung Suhl zwischen Dreieck Werntal und Schweinfurt West steht ein defekter PKW und es sind Personen auf der Fahrbahn. Vorsicht auf der Landesstraße Leonberg Richtung Stuttgart zwischen Ausfahrtdreieck Wildpark und Birkenkopf steht ein defekter PKW. A1 Dortmund Richtung Köln zwischen Burscheid und Kreuz Leverkusen 3 Kilometer stockender Verkehr wegen Bauarbeiten. Die A1 Trier Saarbrücken ist in Höhe Saarbrücken-Neuhaus in beiden Richtungen wegen eines brennenden PKWs gesperrt. A3 Köln Richtung Frankfurt zwischen Dreieck Dernbach und Montabaur 3 Kilometer Stau, ihr verliert eine Viertelstunde. Genauso lang auf der A5 Basel Richtung Karlsruhe zwischen Offenburg und Appenweier 2 Kilometer Stau. A7 Flensburg Richtung Hamburg zwischen Kalk Kaltenkirchen und Quickborn ist eine Sperrung wegen Reinigungsarbeiten. A9 Berlin Richtung Halle-Leipzig, die ist zwischen Thurland und Bitterfeld-Wolfen wegen Bergungsarbeiten gesperrt. Die A25 Hamburg-Geesthacht ist zwischen Allermöhe und Neu-Allermöhe West in beiden Richtungen ebenfalls wegen Bergungsarbeiten gesperrt. Die A81 Heilbronn Richtung Würzburg ist zwischen Heilbronn unter Gruppenbach und Kreuz-Weinsberg wegen Fahrbahnerneuerung bis Montag früh gesperrt, dadurch 5 Kilometer Stau. Und Vorsicht auf der A81 Heilbronn Richtung Würzburg zwischen Heilbronn unter Gruppenbach und Weinsberg-Ellhofen ist eine ungesicherte Unfallstelle. Kommt gut an!
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4: Mit Michael Räufsteck, hallo, und mit Tate McRae, jetzt und Greedy.
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Artemis, I like the way you kiss me. Es ist 23.12 Uhr und wir haben zwei Entwarnungen aus dem Verkehrszentrum. Einmal auf der A43 Wuppertal-Recklinghausen. Kein Falschfahrer mehr zwischen Kreuz Wuppertal-Nord und Sprockhövel. Und auch auf der Landesstraße 418 Entwarnung Wuppertal-Sonnborn, Wuppertal-Ronsdorf. Kein Falschfahrer mehr zwischen Tunnel Burgholz und Universität in Wuppertal-Elberfeld.

0: American Girls, aktueller Hit von Harry Styles. So, 23.16 Uhr, Hefte raus, Mathe. Ah, nee, nein, das war das frühere Leben von Falk Pürcek. Der war mal Mathelehrer, aber das ist vorbei. Jetzt macht er Stand-Up-Comedy und er ist ein wirklich sehr, sehr guter Geschichtenerzähler. Hier ist eine solche Geschichte von Falk Pürceks Leben in Berlin.
1: Ich bin letztes Jahr so im Hochsommer U-Bahn gefahren und ich krieg den letzten Vierer. Und wir alle so, wir hassen unser Leben. So, das ist, wie wir U-Bahn fahren in Berlin. Und ich sehe am anderen Ende, dass die Tür aufgeht und ein Typ kommt rein. Und er ballert so laut Gangster-Rap in unseren Feierabend, wie man sich's irgendwie vorstellen kann. Und es ist Berlin, also keiner macht was. Alle lassen es über sich ergehen. Und ich habe auf einmal in meiner Brust so ein Gefühl von, ich glaube, diese Situation benötigt jetzt einen Helden. Und mit einem Selbstbewusstsein, von dem ich schnell nicht mehr weiß, wie ich das aufrechterhalten soll, stehe ich auf. Damit er auch ja seht, wen er gleich verprügeln kann. Und ich baue mich so auf, ich nehme so den ganzen Mut, der in diesem kleinen Körper ist. Und ich gucke ihn so an, ich bin so, ey Digga, wie sieht's aus? Kannst du die Scheiße mal ausmachen? Er schaut von seinem Handy zu mir in mein Gesicht und sagt einfach nur, was hast du gerade gesagt? Sofort so maximal gewaltbereit? Und ich sehe das erste Mal sein Gesicht von vorne. Und ich merke sofort, oh, das war dumm. Weil dieser Typ hat eine ganz spannende Lebensentscheidung getroffen. Der hatte unter seinem linken Auge eine riesige Sense tätowiert. Und dann habe ich ihn so gemustert. Und er hat so alle Checkboxen eines gewaltbereiten Typs gehabt. Der hatte so einen Boxerschnitt, die Seiten auf Null. Und ich im Hochsommer so eine dicke Bomberjacke und unten eine Camouflagehose. Und er läuft jetzt so ganz langsam durch die U-Bahn zu mir. Er ist so richtig gelustwandelt. Und er kommt irgendwann an meinen Vierer. Ich schaue wieder auf den Boden. Ich habe mich erinnert, wie wir U-Bahn fahren. Und ich sehe neben mir ein riesiges Parfüm. Riesig. Und ich werde nicht hochgucken. Das wird nicht passieren. Also ist dieser Typ runtergegangen auf ein Knie. Und hat mir von unten ins Gesicht geschaut. Und dann hat er gesagt, so laut, dass es jeder in der U-Bahn hören konnte. Junger Mann, das kann man auch anders sagen. Der Ton macht die Musik.
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0: Eine Eilmeldung aus dem Verkehrszentrum. Achtung, ein Falschfahrer auf der A7 Flensburg-Hamburg zwischen Flensburg und Tarp. Hier kommt ein Falschfahrer entgegen. Bitte äußerst rechts fahren und nicht überholen. Auf der A7 Flensburg-Hamburg zwischen Flensburg und Tarp. Ein Falschfahrer, bitte Vorsicht in beiden Richtungen. Mr. Doubleliner. Del the Funky Homo Sapien. Hier ist Pop, die Abendshow. Neue Musik jetzt von einer Stimme, die ihr kennt, aber gut möglich, dass ihr seinen Namen noch nicht unbedingt im Kopf hat. Oft hören wir diese Songtitel, entdecken sie und dann erfahren wir, ja, das ist was von Glockenbach oder von Two Colors. Die Menschen bleiben anonym, die das singen, aber das sollen sie nicht, denn sie haben oft gute Stimmen, wie Chris de Sarandi, der Cynical gesungen hat von Two Colors und dem Safri Duo. Und der Magic Moment gesungen hat von Glockenbach. Chris de Sarandi ist der Name des Sängers dahinter. Er hat einen eigenen neuen Song, der heißt Good Old Days.
1: Good Old Days is all about celebrating the moment. It's easy to romanticize the past, but often we forget what's going on right now and making today memories that we'll remember in 10 years time.
0: Es geht in dem Song darum, einfach den Moment zu feiern. Er sagt, es ist einfach, die Vergangenheit zu romantisieren, aber oft vergessen wir dabei komplett, was gerade im Moment um uns herum passiert. Deshalb ist es ihm wichtig, hier und jetzt Erinnerungen zu schaffen, an die wir uns noch in 10 Jahren erinnern werden. Good Old Days, Chris de Sarandi, neu

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4: Heute Nacht präsentiert sich der Himmel verbreitet, gering bewölkt oder sternenklar. Örtlich kann sich Dunst oder Nebel bilden. Nur im südlichen Binnenland sind weiterhin noch ein paar Wolkenfelder unterwegs. Die Tiefstwerte liegen zwischen 9 und 4 Grad. Morgen stellt sich nach einem sonnigen oder leicht bewölkten Start in den Tag ein Mix aus Sonne und mal lockeren, mal kompakteren Wolkenfeldern ein. Es bleibt aber meist trocken. Die Höchstwerte liegen zwischen 14 und 19 Grad.
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5: Vorsicht bitte auf der A1 Bremen Richtung Osnabrück. Zwischen Kloppenburg und Vechta liegen Gegenstände. Vorsicht bitte auf der A29 Oldenburg Richtung Ahlhorner Heide. Zwischen Großen Kneten und Ahlhorn befindet sich eine ungesicherte Unfallstelle. A29 Wilhelmshaven Richtung Oldenburg. Die Ausfahrt Oldenburg-Hafen ist wegen Bauarbeiten bis zum 5. Juni gesperrt. A270 Blumenthal Richtung Ilpol. Die Ausfahrt Bremen-Fegesack-Mitte ist wegen Bauarbeiten bis 29. Mai gesperrt. Die B495 in Ebersdorf Hauptstraße ist zwischen Lagerstraße und Mehedorfer Straße wegen einer Wanderbaustelle bis 29. Mai 2026 wechselseitig gesperrt. Ebersdorf, die Großenhainer Straße, ist zwischen Ortseingang und B495 Hauptstraße wegen einer Wanderbaustelle bis 29. Mai 2026 wechselseitig gesperrt.
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Eine Eilmeldung aus dem Verkehrszentrum. Achtung, schon wieder ein Falschfahrer. Der hier ist auf der Düsseldorf-Bilk und Düsseldorf-Holthausen, Münchner Straße zwischen B326 Südring und Düsseldorf-Itter. Hier kommt ein Falschfahrer entgegen. Bitte äußerst rechts fahren, nicht überholen. Düsseldorf-Bilk, Düsseldorf-Holthausen, Münchner Straße zwischen B326 Südring und Düsseldorf-Itter. Auch hier ist ein Falschfahrer unterwegs. Bitte Vorsicht in beiden Richtungen.

0: Fever Dream von Alex Warren. Hier ist Pop, die Abendshow. Wir freuen uns immer, wenn wir Nachrichten von euch bekommen. Sprachnachrichten über 07221 2011. Die hier kam von Julien.
1: Hi, ich bin...
0: Naja, du bist. Okay, ich auch. Vielen Dank. Hat mich gefreut. Dann zurück zu den Hits. Hier ist Olivia Rodrigo und Drop Dead.

Drop Dead, aktueller Hit von Olivia Rodrigo. Pop, die Abendshow hier. Freitags werden die neuen Charts veröffentlicht. Da kann man sehen, welche nagelneuen Songs von vergangener Woche sich jetzt zum ersten Mal platzieren konnten, welche aktuellen Hits sich verbessern konnten und seit einiger Zeit auch, welche ollen Kamellen plötzlich wieder gefragt sind. Etliche Songs aus früheren Jahren sind wieder hoch in den Charts. Und darunter sind diese Woche sehr viele von Michael Jackson. Der Film ist daran schuld. Michael, das Biopic über die frühen Jahre von Michael Jackson bis 1987. Und einige der Hits nicht nur aus dieser Zeit, sondern auch von noch danach oder Songs, die im Film gar nicht vorkommen, sind plötzlich wieder gefragt. Ihr hört wieder Michael Jackson und damit übervölkert ihr die Charts. 7 Alben plus den Soundtrack des Films sind in den neuen Albumcharts. Und in den Singlecharts finden wir diese Woche auf Platz 90 neu platziert Michael Jackson und Human Nature. Auf 63 Don't Stop Till You Get Enough. Auf 58 Smooth Criminal. Auf 47 They Don't Care About Us. Auf 43 Dirty Diana. Das sind die aktuellen Charts von heute Abend. Auf 16 Beat It. Und diese Woche auf Platz 6. Jawohl, einer hat es in die Top 10 geschafft. In den aktuellen Charts ist Michael Jackson mit Billie Jean.

0: Aktueller Hit von Michael Jackson, Billie Jean, die Nummer 6 der aktuellen deutschen Charts. Zurück zu echter neuer Musik von Siku, britischer Soul-Newcomer, ist 21, macht schon sein halbes Leben lang Musik, also 10,5 Jahre, und hat mittlerweile für sich herausgefunden, worauf es ankommt.
1: Eine Sache, die ich in all den Jahren Musik machen gelernt habe, ist, dass ich nicht traurig sein muss, um Musik zu schreiben. Auch wenn ich glücklich bin, ist es Quatsch, einen traurigen Song zu schreiben. Deshalb liebe und schreibe ich Songs, die einfach glücklich machen.
0: Auch wenn er traurig ist, schreibt er einen glücklichen Song. Das macht ihn zum Gegenteil von Luis Capaldi, der auch traurige Songs schreibt, wenn er glücklich ist. Und Siku performt am allerliebsten live auf der Bühne, obwohl er privat gar nicht so extrovertiert ist.
1: Viele Kreative sind schüchtern.

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1: Um 0 Uhr mit Heike Lüttich. Nachdem der Bundesrat der steuerfreien Entlastungsprämie von bis zu 1.000 Euro die Zustimmung verweigert hat, erklärt der rheinland-pfälzische Ministerpräsident Schweizer, das sei auch ein Signal an die Bundesregierung gewesen, stärker auf die Bundesländer zuzugehen. Im ZDF sagte Schweizer, die Prämie wäre nur für die Arbeitnehmer gut gewesen.
2: Man muss ja auch sehen, dass viele Arbeitgeber schon gesagt haben, wir können das gar nicht umsetzen. Also schon bevor diese Entscheidung im Bundesrat auf der Tagesordnung stand, haben uns viele Verbände, viele mittelständische Unternehmen gesagt, wir können das gar nicht. Also das ist schön, dass ihr euch das überlegt habt, aber ob wir die Kraft gerade haben, in dieser Zeit der Wirtschaftskrise tatsächlich diese Kompensation an unsere Beschäftigten weiterzugeben, wissen wir nicht. Deshalb, wir müssen jetzt wirklich darüber sprechen, dass wir eine Einkommensteuerreform für die Beschäftigten bekommen. Die muss gut durchgerechnet sein und dann kommen wir sicherlich auch nochmal gut ins Gespräch.
1: Die Bundesregierung überlege sich gute Dinge, so Schweizer weiter, aber die Finanzierung sei nicht ausreichend durchdacht. Es brauche das Prinzip, wer bestellt, bezahlt. US-Präsident Trump hat angekündigt, dass ab heute 3 Tage lang die Waffen im Krieg zwischen Russland und der Ukraine schweigen sollen. Auf seiner Online-Plattform schrieb Trump weiter, es sei ein Austausch von jeweils 1.000 Kriegsgefangenen vereinbart worden. Der ukrainische Präsident Zelensky bestätigte die Einigung grundsätzlich. Moskau hatte schon vorher eine Feuerpause bis morgen angekündigt, weil in Russland der Sieg über Nazi-Deutschland mit einer Militärparade gefeiert wird. In der Fußball-Bundesliga hat am Abend Dortmund gegen Frankfurt mit 3:2 gewonnen. Damit sind die Dortmunder zum 10. Mal Vizemeister. Von dort Marc Eschweiler.
3: Wie so oft in der Vergangenheit war die Partie zwischen Dortmund und Frankfurt erneut torreich und unterhaltsam. Frankfurt war nach 80 Sekunden durch Usun in Führung gegangen, verlor aber recht schnell den Faden und Dortmund drehte das Spiel noch vor der Pause durch Tore von Guirassy und Schlotterbeck. In der 72. Minute sorgte Samuel Inácio mit seinem ersten Bundesliga-Tor für die Vorentscheidung. Aus dem Nichts erzielte der eingewechselte Burkhardt kurz vor dem Ende noch den 2:3 Endstand für die Frankfurter. Die Eintracht ließ damit erneut wichtige Punkte im Kampf um Conference League Platz 7 liegen.
1: Die aktuelle Nummer 1 im deutschen Damentennis, Laura Siegemund, ist beim Tennismasters in Rom in die dritte Runde eingezogen. Sie setzte sich gegen die Weltranglisten 14. Jekaterina Alexandrowa mit 6:4, 6:7 und 6:1 durch. Zuvor war Eva Lis ausgeschieden. Siegemund ist als einzige Deutsche noch im Spiel. Das Wetter für Deutschland. In der Nacht locker bewölkt oder sternenklar, gegen morgen örtlich Nebel, Tiefstwerte 9 bis 2 Grad. Tagsüber oft freundlich mit Sonne und Wolken, zwischen Weser und Oder teils stärker bewölkt. Im Laufe des Nachmittags über dem Bergland lokale Schauer oder Gewitter möglich. Die Temperatur

0: Temperaturen steigen auf 12 bis 25 Grad. Die Zeit 0:03 Uhr.
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2: A29 Oldenburg Richtung Ahlhorner Heide. Die Einfahrt Oldenburg Hafen ist wegen Bauarbeiten bis zum 5. Juni gesperrt. A270 Blumenthal Richtung Ilpol. Die Ausfahrt Bremen-Fegesack Mitte ist wegen Bauarbeiten bis 29. Mai gesperrt. Die B495 in Ebersdorf Hauptstraße ist zwischen Lagerstraße und Mehedorfer Straße wegen einer Wanderbaustelle bis 29. Mai 2026 wechselseitig gesperrt. Ebersdorf, die Großenhainer Straße, ist zwischen Ortseingang und B495 Hauptstraße wegen einer Wanderbaustelle bis 29. Mai 2026 wechselseitig gesperrt.
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Oh Gott. War zu laut. Immer noch gut. Shadoozy, a bar song. Und wer schreibt denn hier schon wieder so lieblich ins Studio an die 0722211? Matthias zum Beispiel, da höre ich da einen Schlüsselbund klingeln. Grüßt er ja ganz lieb. Oder Danny. Hey Dennis, aufschließen. Thailand ist auch wieder mit am Start. Lars aus Dorsten hier, moin Dennis, endlich mal wieder du in der Popnacht, wurde aber auch mal wieder Zeit. Hey, Lars, ich war doch Dienstag erst da. Vergiss nicht aufzuschließen. Ja, das machen wir natürlich sofort hereinspaziert. Und ihr wisst, wie es die Regel ist, ne? Alles, was zwischen Mitternacht und 6 Uhr geschah, bleibt unter uns, ist doch klar. So, das war das Wichtigste zum Beginn dieser Sendung. Wir haben ja heute 6 Stunden. Und jetzt zum Zweitwichtigsten. Ich muss mich gleich mal bei 2 Lebewesen melden oder das jetzt an sie richten. Bei dem einen muss ich mich entschuldigen, bei der Spinne, die immer rund um die Ecke, wo unsere Mülltonnen stehen zu Hause, ungefähr so in 1,80 Höhe ein Netz baut, in das ich eben reingerannt bin, nicht wissend natürlich, weil ich hier die Zeitung aus dem Briefkasten da entsorgen wollte. Und sehr wahrscheinlich habe ich damit ein ganzes Tagewerk zerstört. Wahrscheinlich krabbelt die auch gerade, weil es klebt hier immer noch alles von mir auf der Stirn und auf den Haaren. Also wahrscheinlich krabbelt sie während der Sendung auf meinem Kopf rum. Ein Blick in ein Radiostudio ist auch eine gute Wiedergutmachung, finde ich mal. Vielleicht hat sie auch noch was Wertvolles beizutragen heute Nacht. Wir können uns auch noch einen Namen für sie ausdenken, falls ich sie entdecken sollte. Das dann später. So, und Wesen Nummer 2, bei dem muss ich mich bedanken. Das ist ein Autofahrer, der dafür gesorgt hat, dass ich auf der Autobahn, als ich bei meiner Familie war jetzt gestern, einen Linksspurschleicher überholen konnte. Und ich spreche wirklich von einem Schleicher, Leute. Ne? Auf der linken Spur fährt man nicht 110, wenn unbegrenzt und auf den 3 rechten Spuren alles frei ist. Das macht man nicht. So, und ich bin natürlich höflich. Ich bin dann auch im Sicherheitsabstand und warte halt in der Hoffnung, dass er irgendwann mal in den Rückspiegel guckt und merkt, da ist jemand. Ist aber nicht passiert. Vor ihm auch alles frei. Und dann gab es einen, ich nenne jetzt nicht die Marke des Autos, aber einen typischen Fahrer, der hinter mir war. Und dem ging das dann alles irgendwann auf den Sack. Und der zog dann auf die äußerste Spur rechts rüber, überholte mit Vollgas und scherte dann quasi, aber auch mit Sicherheitsabstand muss man sagen, also es war keine gefährliche Situation, dann wieder vor dem Linksspurschleicher ein. Und dann ist er wach geworden. Dann hat er gemerkt, oh, mich hat gerade jemand rechts überholt. Da fahre ich doch mal besser auf die rechte Spur. Hat er dann gemacht. Das ist natürlich alles höchst illegal, ne? Man darf nicht rechts überholen, das macht ihr auch alle nicht. Ich verurteile das auch gleichzeitig, aber immerhin hat es dafür gesorgt, dass der Schleicher die linke Spur freigegeben hat. So. Habt ihr noch irgendjemanden? Können wir gleich hier am Anfang abhaken. Gibt es noch irgendjemanden, bei dem wir uns bedanken müssen oder den ihr grüßen wollt oder bei dem ihr euch entschuldigen möchtet? Ich bin da hier die beste Plattform für. Wir haben 6 Stunden Zeit. 07221 2011 ist die Nummer. Ansonsten machen wir natürlich die Welt besser heute hier in der Popnacht. Und wir drehen auch gegen kurz nach 1 wieder am Chartroulette.

Happy Birthday, Dave Gahan, Sänger von Depeche Mode. Policy of Truth in der Popnacht an diesem 9. Mai 2026. Andreas aus Domersheim schreibt hier gerade an den 0722211 nach Spinne und Linksschleicher. Solltet ihr unbedingt die Popnacht-Fans grüßen, die am anderen Ende der Welt loyal zuhören. Ich stehe gerade beim Boarden am Flughafen in San Francisco auf dem Weg zu, ja, einer Firma, sage ich jetzt nicht, nee, Seattle. Leider verpasse ich den Muttertag, also einen speziellen Gruß an meine Mutter und meine Frau. Andreas, du bist einen Tag zu früh, Muttertag ist doch erst morgen. Ich weiß nicht, ob ich morgen noch dran denke, diese Nachricht mir aufzuheben. Und vorab gilt es ja nicht. Das ist wie bei Geburtstagsgrüßen. Die kannst du auch nicht vorab stellen. Aber liebe Grüße und natürlich, ihr seid alle herzlich willkommen, ne? Die ganze Welt, wo ihr auch überall gerade die Popnacht hört, meldet euch gerne. Ich bin immer dankbar, wenn ihr uns mal ganz kurz mit zu euch nimmt und mal sagt, wie es bei euch gerade so ist da. Die ganze Zeit könnt ihr euch hier melden bis um 6 07221 2011. Ihr wisst Bescheid. Aber jetzt, liebe Leute, ich habe eine Herausforderung mitgebracht. Wir haben, als ich vorhin nachgedacht habe, ich mir überlegt, ich habe schon länger nicht mehr das ABC Popnacht mit euch gespielt. Das ist dieses Spiel, wo ich euch eine Aufgabe gebe und ihr die bis kurz vor 6 zu lösen habt, gemeinsam, ja. Und es gilt hier also wieder, für jeden Buchstaben des Alphabets irgendeine Sache zu finden. Und wir hatten das schon gemacht mit zum Beispiel Nachtjobs oder mit Autobahnparkplätzen und Raststätten. Die haben ja auch alle Namen, ne? Und den kann man dann hier alphabetisch schön einsortieren. Und heute Nacht würde ich das gerne machen mit Tunneln. Tunneln. Es gibt ja überall auf der Welt Tunnel, Straßentunnel, wo ihr vielleicht heute Nacht oder wie viel Uhr es bei euch auch gerade ist, durchfahrt mit dem Auto. Und die möchte ich gerne sammeln. Und ich hoffe, dass wir mit diesen ganzen Tunneln, die alle ja einen Namen haben, bis kurz vor 6 das Alphabet voll kriegen. Voraussetzung ist, das sage ich nochmal, es gilt nicht, wenn ihr jetzt zu Hause sitzt und irgendwelche Tunnelnamen googelt und mir die dann in der Liste hier ins Studio schickt. Das macht ja keinen Spaß. Sondern es muss wirklich ein Tunnel sein, durch den ihr heute Nacht fahrt. Ja, das heißt, ich brauche auch ein Beweisfoto von euch. Im besten Falle. Natürlich nicht selber machen, wenn ihr am Steuer seid. Ne? Das muss euer Beifahrer machen, Zwinker. Wir wollen nicht, dass da irgendwas passiert. Aber wichtig ist mit Foto, damit ich auch das nachweislich hier dokumentieren kann, dass ihr da auch wirklich durchgefahren seid heute Nacht. Von jetzt bis um kurz vor 6. Wir sammeln 07221 2011.

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8: Es ist 0.31 Uhr.
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9: Heute stellt sich nach einem sonnigen oder leicht bewölkten Start in den Tag ein Mix aus Sonne und mal lockeren, mal kompakteren Wolkenfeldern ein. Es bleibt aber meist trocken. Nur ganz vereinzelt ist am Nachmittag ein schwacher Schauer möglich. Die Höchstwerte liegen zwischen 14 und 19 Grad. Am Sonntag überwiegt der wolkige Eindruck, örtlich fallen ein paar Tropfen oder es gibt einzelne Schauer. Am Montag gibt es wechselhaftes, kühles und windiges Schauerwetter. Auch der Dienstag bringt viele Wolken, etwas Sonne und einige Schauer.
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10: A29 Wilhelmshaven Richtung Oldenburg. Die Ausfahrt Oldenburg-Hafen ist wegen Bauarbeiten bis zum 5. Juni gesperrt. A29 Oldenburg Richtung Ahlhorner Heide. Die Einfahrt Oldenburg-Hafen ist wegen Bauarbeiten bis zum 5. Juni gesperrt. A270 Blumenthal Richtung Ilpol. Die Ausfahrt Bremen-Fegesack-Mitte ist wegen Bauarbeiten bis 29. Mai gesperrt.
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0: so langsam wird's. Also heute ist ein bisschen langsamer, aber es kommen erste Tunnel rein hier. Der Jörg schreibt hier, moin, bin leider mit dem Zug unterwegs bis um 6. Zählen denn auch Eisenbahntunnel dazu? Na klar, nur her damit, alle Tunnel, auch Fußgängertunnel. Hauptsache, der Tunnel hat einen Namen und Hauptsache, ihr durchquert ihn heute Nacht. Das ist die einzige Voraussetzung dafür, um unser ABC-Popnacht hier heute Nacht vollzukriegen. Ach guck mal, und dann kommt hier direkt von Jörg noch nachgeschossen. Schnarrenbergtunnel. Der Schnarrenbergtunnel bei Stuttgart ist dieser Zugtunnel. Dann haben wir den Marc Philipp, der hier durch den Eichwäldchentunnel auf der B455 in Oberursel gerade durchgefahren ist. Dann der Thorsten hat sich auch gemeldet. Fahre gerade durch den Wesertunnel in Richtung Oldenburg. Gute Fahrt, sogar mit Beweisfoto. Und der Andreas aus der Hauptstadt fährt auf der A4 durch den Jagdbergtunnel. Jetzt habe ich noch, eigentlich haben auch noch Natalia und Thomas aus Bochum angerufen. Da habe ich aber gerade in die Leitung gerufen. Geht gleich los in einer Minute. Nicht in irgendwelche Funklöcher fahren, was ich immer vorher sage, bevor wir ins Radio gehen. Und genau in diesem Moment ist die Leitung abgebrochen. Wir versuchen es jetzt nochmal, ob das vielleicht funktioniert. Aber da war dieser Kontrollanruf. Ah, jetzt doch. Hallo, hört ihr mich? Ah, seid ihr gerade im Tunnel unterwegs, ihr beiden?
1: Nee, wir waren tatsächlich anscheinend im Funkloch. Wir sind schon aus dem Tunnel raus. Wir sind schon ein paar Kilometer weiter.
0: Ah, crazy,
1: aber
0: okay.
1: Wir haben ein Beweisfoto gemacht in der Zwischenzeit, dass wir auf der A40 sind.
0: Habt ihr schon geschickt auch?
1: Nein, wir waren gerade dabei, die Idee, das zu schicken bei
0: WhatsApp. Okay, ja gut, dann gerne noch nachliefern, aber sag mal, welchen soll ich denn hier eintragen? Für welchen Buchstaben seid ihr heute unterwegs?
1: Für R, die Rombacher Hütte.
0: Wie?
1: So heißt der Tunnel. Rombacher Hütte.
0: Rombacher Hütte.
1: Genau.
0: Mhm. Und der ist auf der A44.
1: A40,
0: okay. Haben wir notiert, R ist auch schon abgehakt. Dann, bevor die Leitung wieder abbricht, wünsche ich euch eine gute Weiterfahrt. Ja, liebe Grüße ins Auto.
1: Alles klar, danke. Tschö. Gute Nacht noch, ciao.

Gefährliches um 0.46 Uhr aus dem Verkehrszentrum. Vorsicht auf der A45 Gießen Richtung Hagen zwischen Wetzlarer Kreuz und Ehringshausen sind Personen auf der Fahrbahn. Und Vorsicht auf der A81 Stuttgart-Singen zwischen Kreuz Stuttgart und Sindelfingen-Ost befindet sich eine ungesicherte Unfallstelle. Fahrt vorsichtig, kommt gut durch die Nacht.

Bevor wir gleich um kurz nach eins ins Chartroulette einsteigen, hier nochmal ein kleiner Zwischenstand, was die Tunnelsammlung angeht, die wir heute Abend oder heute Nacht, heute Morgen machen, wie ihr wollt. Wir füllen das ABC-Pop nach, das heißt für jeden Buchstaben des Alphabets ein Tunnel, durch den ihr heute Nacht tatsächlich fahrt, mit Beweisfoto. Bitte schicken an die 0722 1 2011, und nach einem schleppenden Beginn kommen jetzt so nach und nach die Tunnel rein. Hier, guten Abend. Ich hätte einen Tunnel, bin vorhin wie immer auf meiner Heimfahrt durch den Allacher Tunnel auf der A99 gefahren. Ich hoffe, ich kann helfen. Oskar und Dirk hier schreiben an die 0722 1 2011, haben damit A belegt. Dann der Stefan aus Bonn noch, neben Peter Gedöns, schreibt er dazu. Burgholztunnel bei Wuppertal ist er gefahren. Dann der Jörg, Löwenich, Autobahntunnel auf der A1, komme aus Wermelskirchen und habe einen Kühltrailer beladen mit Lebensmitteln für das schöne Saarland. Gute Nachtschicht in Deutschland, wünscht er hier. Das sind jetzt schon einige Buchstaben belegt, allerdings sind noch deutlich mehr frei. Und da ich jetzt ja mit euch erstmal ins Chartroulette gehe, werde ich euch nicht dran erinnern. Eure Aufgabe wird es bleiben, bis kurz vor sechs alle Buchstaben des Alphabets zu füllen. Ich bin meistens gnädig mit den schweren, also wenn ihr für X und Y nichts findet oder vielleicht auch für Q noch, dann soll es daran nicht scheitern, aber der Rest muss restlos gefüllt sein hier in der Popnacht.

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1: Um 1 Uhr mit Heike Lüttich. Bundesgesundheitsministerin Warken rechnet mit einem deutlich höheren Defizit bei der gesetzlichen Pflegeversicherung als zuletzt gedacht. Sie erwartet, dass im kommenden Jahr 7,5 Milliarden Euro fehlen werden. 2028 dann schon über 15 Milliarden. Aus der Nachrichtenredaktion Lydia Wagner.
2: Ministerin Warken hat der Rheinischen Post gesagt, dass die Ausgaben der Pflegeversicherungen schon seit Jahren die Einnahmen übersteigen. Sie plant deshalb Einschnitte. Die CDU-Politikerin betont, die Pflegeversicherung sei eine Teilleistungsabsicherung. Sie könne nicht für die gesamten Kosten in einem Pflegefall einspringen. Bis jetzt seien die Voraussetzungen dafür, in die Pflegegrade 1 bis 3 eingestuft zu werden, niedriger als von der Wissenschaft empfohlen. Warken sagt, das könne man sich nicht mehr leisten und will die Hürden höher setzen.
1: Nachdem der Bundesrat der steuerfreien Entlastungsprämie von bis zu 1.000 Euro die Zustimmung verweigert hat, hat der rheinland-pfälzische Ministerpräsident Schweizer im ZDF eine gut durchgerechnete Reform der Einkommensteuer gefordert. Der Sprecher der Unionsfraktion Günzler bezeichnete die Ablehnung des Bundesrats als schwere Hypothek für die geplante Steuerreform. Der Bild-Zeitung sagte Günzler, Bürger und Unternehmen bräuchten nichts dringender als echte Entlastung. Bei den Kommunalwahlen in England hat die regierende Labour-Partei große Verluste erlitten. Einen Rücktritt hat der stark in der Kritik stehende Premierminister Starmer aber ausgeschlossen. Auch die Konservativen büßten viele Sitze ein. Großer Gewinner ist die rechtspopulistische Reform UK-Partei von Nigel Farage. Die Grünen gewannen ebenfalls dazu. In Wales verlor Labour erstmals seit Gründung des Regionalparlaments vor 27 Jahren die Mehrheit an die Unabhängigkeitspartei Plaid Cymru. Albert Riera bleibt bis zum Ende der Bundesliga-Saison Trainer von Eintracht Frankfurt. Das hat der Sportvorstand der Eintracht Krösche nach der 2:3-Niederlage am Abend gegen Borussia Dortmund bestätigt. Ob Riera auch in der nächsten Spielzeit Coach der Eintracht bleibt, wollte er nicht kommentieren. Man werde sich nach dem letzten Spiel in Stuttgart zusammensetzen. Riera ist seit Anfang Februar Trainer der Eintracht. Unter ihm könnte Frankfurt zum ersten Mal seit 5 Jahren die Qualifikation für den Europapokal verpassen. Das Wetter für Deutschland. In der Nacht locker bewölkt oder sternenklar, gegen morgen örtlich Nebel. Tiefstwerte 9 bis 2 Grad. Tagsüber oft freundlich mit Sonne und Wolken, zwischen Weser und Oder teils stärker bewölkt. Im Laufe des Nachmittags über dem Bergland lokale Schauer oder Gewitter möglich. Die Temperaturen 12 bis 25 Grad. Morgen dann viel Sonne, später eventuell Gewitter. Die Zeit 1.03 Uhr.
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3: A29 Wilhelmshaven Richtung Oldenburg. Die Ausfahrt Oldenburg-Hafen ist wegen Bauarbeiten bis zum 5.

0: Juni gesperrt. A29 Oldenburg Richtung Ahlhorner Heide. Die Einfahrt Oldenburg-Hafen ist wegen Bauarbeiten bis zum 5. Juni gesperrt.
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2: Mit Dennis Thienhardt, hallo Deutschland, hallo Welt. Bevor wir gleich ins Chartroulette starten, müssen wir noch mal ganz kurz hier Nine abräumen. Hallo Nine, wo kommst du her eigentlich? Stuttgart, ne?
3: Ich bin von Stuttgart jetzt auf dem Heimweg gewesen nach Waldkirch, habe SWR 3 gehört und ihr seid auf der Suche, durch welche Tunnel man fährt.
2: Ja.
3: Und dann habe ich natürlich ein Bild geschickt und euch den Hugenwaldtunnel geschickt.
2: Den Hugenwaldtunnel auf der B294 bei Waldkirch, ne? Und du bist dann nicht einfach so zum Spaß durchgefahren, sondern du kommst gerade von einem sehr tollen Event. Also ich hoffe, es war sehr toll. Du hast mir noch nicht viel darüber erzählt. Wo warst du?
3: Ich war in Stuttgart beim DJ Bobo.
2: Bei DJ Bobo. Kann er's noch?
3: Er kann's noch und die Stimmung war mega. Das Publikum hat richtig gut mitgemacht.
2: Ja, was war dein Highlight?
3: Also es ist die Bühneshow. Es sind so viele Eindrücke. Es ist eigentlich von Anfang bis Ende.
2: Ja.
3: Wunderbar.
2: Okay, dann normalerweise, wenn jemand vom Konzert kommt und uns davon erzählt, so ein bisschen Konzertreporter macht, dann begleiten wir die ja mit einem Titel nach Hause. Du hast mir erstens gesagt, du bist schon zu Hause und zweitens wissen wir ja noch nicht, was gleich beim Chartroulette auf uns zukommt. Vielleicht kommt da ja DJ Bobo raus, dann würde der zweimal laufen diese halben Stunde. Das ersparen wir uns, okay?
3: Oh, kein Problem.
2: Nine. Aber danke, dass du uns kurz mitgenommen hast und danke, dass du hier für H angetreten bist. Der Hugenwaldtunnel ist eingetragen in unserer Liste. Hab eine gute Nacht.
3: Wunderbar.
2: Liebe Grüße.
3: Danke, gleichfalls.
1: Ciao. 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

0: Haben uns noch ein bisschen Mut angebrüllt mit den Foo Fighters. Best of You, denn jetzt kommt das.
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0: Ja, ja, ihr wisst, was jetzt passiert. Wir geben wieder die komplette Kontrolle über dieses Radioprogramm ab und überlassen alles dem Zufall. Wir brauchen jetzt wieder eure tatkräftige Unterstützung. Egal, wo ihr gerade seid, ihr habt garantiert ein Handy bei euch. Auf diesem Handy ist garantiert WhatsApp oder Signal installiert als Messenger. Und ihr habt garantiert auch schon unsere Nummer eingespeichert, die 07, ich hätte fast meine Handynummer gesagt, 07221 2011, ne? Die berühmteste Nummer Deutschlands. Die habt ihr natürlich im Handy drin. Und da schickt ihr jetzt die nächsten 4 Songs Zahlen hin. Vor jedem Song fordere ich euch auf, welche Zahlen, also die Spanne, ne, damit ihr da nicht aus dem Takt kommt. Es ist 1.12 Uhr, da, gerade in der Nacht auf Samstag kann das Hirn manchmal auch ein bisschen zögerlich sein. Deswegen begleite ich euch da sicher durch. Ich brauche auf jeden Fall 4 Zahlen. Dann habe ich nach den 4 Songs einen ganzen Topf voll Zahlen hier in meinem Postfach. Und dann ziehe ich blind 4 Zahlen raus. Dann haben wir ein Datum am Ende und eine Chartplatzierung. Und dann schauen wir in unserer schlauen Chart-Hit-Datenbank, was war am Tag so und so der deutschen Singlecharts. Und egal, was es ist, wir werden diesen Song spielen und ertragen oder vielleicht auch feiern. So, und damit das alles geordnet abläuft, brauche ich jetzt, während Billie Eilish läuft, also 3 Minuten 28 von euch, erstmal eine Zahl für den Tag. Also eine Zahl von 1 bis 31. Schickt da jetzt an die 07221 2011 und los geht's.

jetzt bitte als nächstes euren Lieblingsmonat rüber schicken. 07221 2011. Fürs Chartroulette. Auf geht's.

So. Zahl für den Tag und für den Monat ist ja komplett random. Da könnt ihr ja irgendwas schicken, aber diese Zahl sollte jetzt weise gewählt werden. Jetzt geht es um das Jahr, aus dem der Song sein soll, den wir gleich zufällig ziehen werden. Alles von 1980 bis heute ist erlaubt. Schickt euer Lieblingsmusikjahr jetzt an die 07221 2011.

Eilmeldung aus dem Verkehrszentrum. Achtung, Falschfahrer auf der A31 Lingen-Kronau zwischen Lingen und Kreuz Schüttdorf. Kommt euch ein Falschfahrer entgegen. Fahrt äußerst rechts, nicht überholen. Auf der A31 Lingen-Kronau zwischen Lingen und Kreuz Schüttdorf ist ein Falschfahrer unterwegs. Vorsicht hier in beiden Richtungen.

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1: Und jetzt nur noch eine Zahl. Die Zahl für die Chartplatzierung brauchen wir noch. 1 bis 10 sind die Plätze, die wir uns angucken in den deutschen Singlecharts der letzten 46 Jahre. Und deswegen dürft ihr jetzt entscheiden, welcher Platz es denn sein soll. 1 bis 10. Schickt eure Zahl jetzt an die 07221 2011 und danach wird's spannend.

So. Die Knie sind schon wieder weich, die Hände sind feucht. Ich hoffe, da geht nichts schief jetzt. Alle Zahlen sind da, die ich brauche, um mit euch jetzt hier gemeinsam blind ein Datum und eine Chartplatzierung rauszuziehen unter allen Zahlen, die ihr die letzten vier Songs hier geschickt habt. Und wir machen es wie immer. Solange die Kugel rollt, fliegt der Mauszeiger blind durchs Postfach. Ich habe die Augen zu, fällt die Kugel, bleibt der Mauszeiger stehen und das ist dann die Auswahl. Wir beginnen mit dem Tag. Der kommt von Chrissy. Es ist die 23. Im Monat Februar schickt Daniela hier rüber. 23. Februar 1994 kommt von Henrik. Und jetzt noch die Chartplatzierung. Und die gibt uns Ramona. Es ist Platz 8. Was war am 23. Februar 1994 Platz 8 der deutschen Singlecharts? Wir fragen unsere schlaue Datenbank. Sie lädt. Gibt noch keine Antwort. Es wird grau. Jetzt. Oh, geil. Geil, da freue ich mich drauf. Das habe ich gerade tatsächlich erst die Tage, da habe ich die Maxi-Single von meinen Eltern digitalisiert. Ich bin ja gerade so auf den Trip, das habe ich irgendwie die letzten Tage schon mal erzählt, dass ich gerade alle CDs so erstmal von mir digitalisiert habe und jetzt das gerade mit denen von meinen Eltern gemacht habe. Und das war immer so, meine Eltern haben früher so in den 90ern so alle 3-4 Monate mal einen neuen Song auf CD gekauft und mein Vater hat dann einfach jeden Abend auf maximaler Lautstärke diesen Song jeweils gehört. Und deswegen habe ich ganz starke Gefühle bei Enigma, Return to Innocence, unser Chartroulette heute hier in der Popnacht.

0: Ist zwar schon ewig her, aber ich krieg gerade Flashbacks. Fantastisch. Danke für den geilen Song, schreibt P. hier an die 072211, Thomas auch. Genial oder Roman, cool. Also hat euch offensichtlich Spaß gemacht. Das freut mich wie immer sehr. Crazy Geschichte übrigens auch zu diesem Song. Dieser taiwanesische Aborigine-Gesang, nenne ich es mal, wurde einfach aus diesem Originalsong geklaut. Also, dieser Gesang, ne, den gab es vorher schon von einem Sänger und seiner Frau. Und die haben erst Jahre später erfahren, dass aus ihrem Song dieser Welthit wurde. Und sind dann vor Gericht gegangen. Und dann stellte sich raus, dass Michael Cretu, der hinter Enigma steht, dachte, er hätte die Rechte an diesem Sample gekauft, das auch getan hat, also viel Geld bezahlt hat bei so einer französischen Firma, die vorgab, die Lizenz dafür zu besitzen. Und das aber gar nicht so war. Und dann hat man sich aber am Ende außergerichtlich geeinigt, viele Jahre später. Enigma, Return to Innocence, unser Chartroulette heute. Mal gucken, was es morgen gibt. Wieder gegen kurz nach eins hier. Es ist 1.33 Uhr.
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2: Heute stellt sich ein Mix aus Sonne und mal lockeren, mal kompakteren Wolkenfeldern ein. Es bleibt aber meist trocken. Nur ganz vereinzelt ist am Nachmittag ein schwacher Schauer möglich. Die Höchstwerte liegen zwischen 14 und 19 Grad. Am Sonntag überwiegt der wolkige Eindruck. Örtlich fallen ein paar Tropfen oder es gibt einzelne Schauer. Am Montag gibt es wechselhaftes, kühles und windiges Schauerwetter. Auch der Dienstag bringt viele Wolken, etwas Sonne und einige Schauer.
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3: A29 Wilhelmshaven Richtung Oldenburg. Die Ausfahrt Oldenburg-Hafen ist wegen Bauarbeiten bis zum 5. Juni gesperrt. A29 Oldenburg Richtung Ahlhorner Heide. Die Einfahrt Oldenburg-Hafen ist wegen Bauarbeiten bis zum 5. Juni gesperrt. A270 Blumenthal Richtung Ilpol. Die Ausfahrt Bremen-Fegesack-Mitte ist wegen Bauarbeiten bis 29. Mai gesperrt.
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Klugscheißer Andreas aus Mosbach hat natürlich vollkommen recht. Guten Morgen, Dennis. CDs kann man nicht digitalisieren, die sind doch schon digital. Ja, ich meinte halt irgendwie so, es sei ein analoges Medium, aber ist natürlich tatsächlich digital und ein physisches Medium, also was man anfassen kann. Und ich konserviere es einfach für die Ewigkeit, weil was man bei dieser ganzen Sache nicht vergessen darf, physische Medien verfallen irgendwann. Ich habe ganz viele CDs zu Hause jetzt versucht zu digitalisieren. Also, das habe ich schon wieder falsch gesagt, zu konservieren. Und zwar also in so ein Lossless-Format umzuwandeln. Und dass ich das dann digital schön beschriftet mit allen Covern und so weiter auf meinem Rechner habe und jederzeit abrufbar, damit ich das immer hören kann, wann ich es möchte unterwegs. Und da habe ich festgestellt, dass einige CDs nicht mehr funktionieren. Die sind irgendwie angelaufen oder verkratzt oder so. Da manche sehen auch super gut aus, aber werden trotzdem nicht erkannt. Also Tipp an euch, wenn ihr eure CDs auch irgendwie, wenn ihr noch welche habt und sie konservieren wollt, dann macht das bald, bevor es nicht mehr geht. So, das noch als kleiner Tipp. Und jetzt braucht ihr, glaube ich, erstmal nochmal einen Titel, bevor wir dann ins Deutschland-Dart gehen, oder? Hören wir nochmal Ray Garvey hier, Free Like the Ocean in der Popnacht.

Jetzt wird es aber allerhöchste Zeit. Wir haben schon 14:45 durch. Es wird Zeit zu werfen, den schwarz-rot-goldenen Deutschland-Pfeil auf unsere imaginäre Deutschland-Karte hier im Studio. Dieser Pfeil wird wieder irgendeine besondere Einzigartigkeit, von denen es so viele in diesem Land, in diesem wunderschönen Land gibt, treffen. Und euer Job wird es, bis 6:15 sein, herauszufinden, welcher besondere Ort das denn ist. Wir suchen wie so oft keinen Städte- oder Ortsnamen, sondern eine Sehenswürdigkeit, manchmal ist es eine Region, ein Bauwerk, also irgendwas so in dieser Art, was ganz Konkretes. Keinen einfachen Ortsnamen. Es hängt immer ein Superlativ dran. Also es ist immer irgendwas Besonderes, was es zum Beispiel nur in Deutschland gibt, weltweit einzigartig oder nur in Europa oder zumindest Alleinstellungsmerkmal in Deutschland hat, ne? Nur damit ihr wisst, in welche Richtung ihr jetzt fragt. Für alle, die neu dabei sind, ich werfe diesen Pfeil jetzt, der bleibt irgendwo stecken, dann gebe ich euch einen Tipp. Und dann ist euer Job, mutig zu sein und hier anzurufen auf der 0722 1 2011 und euch langsam ranzufragen. Ja, mit Ja-Nein-Fragen. Ihr dürft so viele Fragen stellen, wie ihr habt. Und wenn ihr euch 3 Neins erarbeitet habt, ist der nächste dran. Achtung, ich werfe Kopf runter! Uhu. Aha. Tipp ist, nördlichstes seiner Art. Nördlichstes seiner Art. Wer hätte da vielleicht schon eine Idee? 07221 2011.

0: Also jetzt kurz, Frank, hast du kurz Zeit für mich?
1: Ja, machen wir ganz kurz, ja.
0: Okay, Frank hat keine Zeit, wir müssen uns beeilen. Frank, du hast schon direkt einen Lösungsvorschlag.
1: Ja, was du suchst, ist das in Brandenburg?
0: Ob es in Brandenburg ist?
1: Ja.
0: Ah, da war ich jetzt gar nicht drauf vorbereitet, ich habe es ja noch gar nicht geöffnet, aber ich glaube, nein, es ist nicht in Brandenburg.
1: Na dann, ja, dann komme ich jetzt spontan auch nicht weiter, keine weitere Idee.
0: Was wäre denn deine Idee gewesen?
1: Na, die Spießbunkschanze im Bad Freienwalde wäre die nördlichste in Deutschland.
0: Ah, okay, aber auch gut zu wissen. Nördlichste Skischanze in Deutschland in Bad Freienwalde. Aber das ist es nicht. Und wir befinden uns nicht in Brandenburg.
1: Okay, nee, dann habe ich jetzt spontan keine weitere Idee.
0: Keine weitere Idee, gibst es wieder frei. Okay, genau. Dann wünsche ich dir eine gute Arbeit.
1: Ja, danke.
0: Bis dann. Tschüss.
1: Ciao.
0: So, dann darf der Nächste schon. Frank, unkompliziert. Wer möchte weiterfragen? Also das hat uns jetzt leider nicht viel gebracht. Wir wissen jetzt, es ist nicht die nördlichste Skischanze in Deutschland und es ist nicht in Brandenburg. So viel ist schon mal klar. Wer fragt sich weiter ran an unseren Pfeil? 07221 2011. 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

Vorsicht auf der B10 Bubach-Illtalstraße, Lebach Richtung Pirmasens. In Höhe der Bruchstraße sind Personen auf der Fahrbahn. Na? Hat der Titel geklemmt?

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1: Um 2 Uhr mit Heike Lüttich. Großer Gewinner der britischen Kommunalwahlen ist die rechtspopulistische Reform-UK-Partei von Nigel Farage. Sowohl die regierende Labour-Partei als auch die Konservativen büßten viele Sitze ein. In Wales verlor Labour erstmals seit Gründung des Regionalparlaments vor 27 Jahren seine Mehrheit an eine nationalistische Partei. Die walisische Regierungschefin Morgan trat daraufhin zurück. Aus London Franziska Hoppen.
2: Mit dem Wahlergebnis endet die 27-jährige Regierungszeit und die mehr als 100 Jahre andauernde Serie von Wahlsiegen der Labour-Partei in Wales. Als stärkste Kraft ging die als linksnational geltende walisische Unabhängigkeitspartei Plaid Cymru hervor. Nun werden erstmals in der Geschichte des Vereinigten Königreichs alle selbstverwalteten Landesteile, Schottland, Wales und Nordirland, von Unabhängigkeitsparteien angeführt. Denn auch in Schottland zeichnete sich nach den vorläufigen Ergebnissen ein schlechtes Bild für Labour ab. Die Unabhängigkeitspartei SNP gewann demnach deutlich.
1: In Syrien ist ein General des ehemaligen Machthabers Assad festgenommen worden. Er soll im August 2013 an dem Chemiewaffenangriff mit bis zu 1400 Toten nahe der Hauptstadt Damaskus beteiligt gewesen sein. Wie das Innenministerium mitteilte, soll der Mann den Beschuss von Ost-Ghuta mit Chemiewaffen logistisch koordiniert haben. Die syrische Führung hatte damals behauptet, die bewaffneten Aufständischen hätten die verbotenen Chemiewaffen eingesetzt. Bundesgesundheitsministerin Warken geht davon aus, dass der gesetzlichen Pflegeversicherung im kommenden Jahr 7,5 Milliarden Euro fehlen werden, 2028 dann doppelt so viel. Der Rheinischen Post sagte die Ministerin, es werde seit Jahren viel mehr ausgegeben als eingenommen. Grund dafür sei die Umstellung von 3 Pflegestufen auf 5 Pflegegrade. Deshalb würden Leistungen häufiger und früher ausbezahlt. Bis Mitte des Monats will Warken Vorschläge für eine Pflegereform vorlegen. Die 3 Filmeditoren der Doku Babu, die Haftbefehl-Story, sind in der Kategorie Bester Schnitt Doku Screen mit dem Deutschen Kamerapreis ausgezeichnet worden. Die Jury lobte den exzellenten Schnittrhythmus und das Gesamtkunstwerk von Marco Rottich, Philipp Schnabel und David Gesselbauer. Der Film über den Rapper war im vergangenen Jahr zu einem Streaming-Hit geworden. Insgesamt bekommen in diesem Jahr 7 Kameraleute und 6 Cutter den Deutschen Kamerapreis. Das Wetter für Deutschland. In der Nacht locker bewölkt oder sternenklar, gegen Morgen örtlich Nebel, 9 bis 2 Grad. Tagsüber oft freundlich mit Sonne und Wolken, zwischen Weser und Oder teils stärker bewölkt. Im Laufe des Nachmittags über dem Bergland lokale Schauer oder Gewitter möglich. Die Temperaturen steigen auf 12 bis 25 Grad. Die Zeit, es wird 2.03 Uhr.
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3: Vorsicht bitte auf der A28 Oldenburg Richtung Leer. Zwischen Apeln, Remels und Vilsum Unfall. Polizei ist vor Ort. A29 Wilhelmshaven Richtung Oldenburg. Die Ausfahrt Oldenburg-Hafen ist wegen Bauarbeiten bis zum 5. Juni gesperrt. A29 Oldenburg Richtung Ahlhorner Heide. Die Einfahrt Oldenburg-Hafen ist wegen Bauarbeiten bis zum 5. Juni gesperrt. A270 Blumenthal Richtung Ilpol. Die Ausfahrt Bremen-Fegesack-Mitte ist wegen Bauarbeiten bis 29. Mai gesperrt.
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4: Mit Ernestina, hallo Deutschland, hallo Welt, nördlichstes seiner Art. Und